Leute, die ihnen halfen aus der Hand der Räuber, so gehorchten sie den Richtern auch nicht, sondern liefen anderen Göttern nach und beteten sie an und wichen bald von dem Wege, auf dem ihre Väter gegangen waren, als sie des Herrn Geboten gehorchten. Sie jedoch taten nicht wie diese. Wenn aber der Herr ihnen Richter erweckte, so war der Herr mit dem Richter und errettete sie aus der Hand ihrer Feinde, solange der Richter lebte. Denn es jammerte den Herrn ihr Wehklagen über die, die sie unterdrückten und bedrängten. Wenn aber der Richter gestorben war, so fielen sie wieder ab und trieben es ärger als ihre Väter, indem sie anderen Göttern folgten, ihnen zu dienen und sie anzubeten. Sie ließen nicht von ihrem Tun noch von ihrem halsstarrigen Wandel. Darum entbrannte der Zorn des Herrn über Israel und er sprach: Weil dies Volk meinen Bund übertreten hat, den ich ihren Vätern geboten habe, und gehorcht meiner Stimme nicht, so will ich auch hinfort die Völker nicht vertreiben, die Josua übrig gelassen hat, als er starb, damit ich Israel durch sie prüfe, ob sie auf dem Wege des Herrn bleiben und darauf wandeln, wie ihre Väter geblieben sind oder nicht. So ließ der Herr diese Völker, die er nicht in Josuas Hand gegeben hatte, übrig, ohne sie sogleich zu vertreiben. Dies sind die Völker, die der Herr übrig ließ, damit er durch sie Israel prüfte, alle, die nichts wussten von den Kriegen um Kanaan, und die Geschlechter Israels Krieg führen lehrte, die früher nichts davon wussten. Nämlich die fünf Fürsten der Philister und alle Kanaaniter und Sidonier und Heviter, die im Gebirge Libanon wohnten, vom Berg Baal Hermon an bis dorthin, wo man nach Hamat kommt. Diese blieben, um Israel durch sie zu prüfen, damit es kund würde, ob sie den Geboten des Herrn gehorchten, die er ihren Vätern durch Mose geboten hatte. Als nun die Kinder Israel wohnten unter den Kanaanitern, Hethitern, Amoritern, Perisitern, Hevitern und Jebusitern, nahmen sie deren Töchter zu Frauen und gaben ihre Töchter deren Söhnen und dienten deren Göttern. Und die Kinder Israel taten, was dem Herrn missfiel, und vergaßen den Herrn ihren Gott und dienten den Baalen und den Ascheren. Da entbrannte der Zorn des Herrn über Israel, und er verkaufte sie in die Hand Kushan Rishathaims, des Königs von Mesopotamien, und so diente Israel dem Kushan Rishathaim 8 Jahre. Da schrien die Kinder Israel zu dem Herrn, und der Herr erweckte ihnen einen Retter, der sie errettete, Othniel, den Sohn des Kenas, des jüngsten Bruders von Kaleb. Und der Geist des Herrn kam auf ihn, und er wurde Richter in Israel und zog aus zum Kampf. Und der Herr gab den König von Mesopotamien, Kushan Rishathaim, in seine Hand, so dass seine Hand über ihn stark wurde. Da hatte das Land Ruhe 40 Jahre, und Othniel, der Sohn des Kenas, starb. Aber die Kinder Israel taten wiederum, was dem Herrn missfiel. Da machte der Herr den Eglon, den König der Moabiter, stark gegen Israel, weil sie taten, was dem Herrn missfiel. Und er sammelte zu sich die Ammoniter und die Amalekiter und zog hin und schlug Israel und nahm die Palmenstadt ein. Und die Kinder Israel dienten Eglon, dem König der Moabiter, 18 Jahre. Da schrien sie zu dem Herrn, und der Herr erweckte ihnen einen Retter, Ehud, den Sohn Geras, den Benjaminiter, der war linkshändig. Und als die Kinder Israel durch ihn Tribut sandten an Eglon, den König der Moabiter, machte sich Ehud einen zweischneidigen Dolch, eine Hand lang, und gürtete ihn unter sein Kleid auf seine rechte Hüfte und brachte Eglon, dem König der Moabiter, den Tribut. Eglon aber war ein sehr fetter Mann. Und als er den Tribut übergeben hatte, entließ er die Leute, die den Tribut getragen hatten. Er selbst aber kehrte um bei den Steinbildern zu Gilgal und ließ sagen: Ich habe, o König, dir heimlich etwas zu sagen. Der aber gebot: Hinaus! Da gingen hinaus von ihm alle, die um ihn standen. Und Ehud kam zu ihm hinein. Er aber saß in dem kühlen Obergemach, das für ihn allein bestimmt war. Und Ehud sprach: Ich habe ein Wort von Gott an dich. Da stand er auf von seinem Thron.
Ehud aber streckte seine linke Hand aus und nahm den Dolch von seiner rechten Hüfte und stieß ihm den in den Bauch, dass nach der Schneide noch der Griff hineinfuhr und das Fett die Schneide umschloss. Denn er zog den Dolch nicht aus seinem Bauch. Aber Ehud ging zum Nebenraum hinaus, machte die Tür des Obergemachs hinter sich zu und verschloss sie. Als er nun hinausgegangen war, kamen die Leute des Königs und sahen, dass die Tür verschlossen war und sprachen, »Er ist vielleicht austreten gegangen in die Kammer am Obergemach.« Als sie aber allzu lange gewartet hatten und niemand die Tür des Gemaches auftat, nahmen sie den Schlüssel und schlossen auf. Siehe, da lag ihr Herr auf der Erde tot. Ehud aber war entronnen, während sie gewartet hatten, und ging an den Steinbildern vorüber und entkam bis nach Seira. Und als er hineinkam, blies er die Posaune auf dem Gebirge Ephraim, und die Kinder Israel zogen mit ihm vom Gebirge, und er fuhr ihnen her, und er sprach zu ihnen, »Schnell mir nach!« Denn der Herr hat die Moabiter, eure Feinde, in eure Hände gegeben. Und sie jagten ihm nach und besetzten die Furten am Jordan, die nach Moab gehen, und ließ niemand hinüber. Und erschlugen zu jener Zeit die Moabiter etwa 10.000 Mann, alles starke und streitbare Männer, so dass auch nicht einer entrann. So wurden die Moabiter zu jener Zeit unter die Hand Israels gedemütigt. Und das Land hatte Ruhe 80 Jahre. Nach ihm kam Shamgar, der Sohn Anats. Der erschlug 600 Philister mit einem Ochsenstecken, und auch er errettete Israel.

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Und es wird gepredigt werden, das Evangelium vom Reich in der ganzen Welt zu einem Zeugnis über alle Völker, und dann wird das Ende kommen.

0: So stand er dann am folgenden Vormittag auf dem Deck der Tjalk, die von einer frischen Brise getrieben, ziemlich schnell durch die Wellen dahin glitt. Hein Kemke saß am Steuer und über sein Gesicht glitt oft ein heimliches Lachen, wenn er den jungen Mann ansah, der sich mit trübem Blick an den Segel zu schaffen machte. Jetzt hatte Kemkes es endgültig geschafft. Bis am Morgen hatte Wilhelm noch zurückgekonnt und Kemkes hatte davor gebangt. Aber jetzt war es zu spät, die Sache rückgängig zu machen. Das würde ihm, Kemkes, noch manches Geldstück einbringen. Wie dumm die Menschen doch waren, sich einen Mitwisser und Mithelfer wie ihn auf den Hals zu laden, der nicht mehr abzuschütteln war. Wilhelm stand auf dem Vorderteil des Schiffes. Da sie geraden Kurs hielten, hatte Wilhelm die Segelleine festgezurrt und so konnte er sich ungestört seine Gedanken hingeben. Wenn er jetzt nach Hause zurückkehrte, war sein Leben grundlegend anders geworden. Er hatte sein Gewissen mit einer Last beladen, die sich nie mehr würde abwälzen lassen. Seltsam, wie die Gedanken kamen und gingen. Er erinnerte sich in diesem Augenblick an mehrere Strandungen und Schiffsverluste, bei denen so mancherlei von den Inselbewohnern gemunkelt worden war. Er hatte sich sonst nie darum gekümmert. Er hatte Unehrlichkeit nie gebilligt, sich darüber aber auch keine Gedanken gemacht. Aber jetzt, wo er selbst den ersten Schritt auf dem Weg zu einem Verbrechen tat, jetzt kam sein Innerstes nicht mehr zur Ruhe.
1: »Wilhelm, Junge, ich glaube, du schläfst wohl. Bist mir der richtige Schiffer, der am Segel einschläft. Herum damit! Der Wind springt schon um. Wir müssen kreuzen. Hör nur, wie der alte Kasten knackt. Es wird ihm sauer, na? Er mag sich trösten. Es ist seine letzte Fahrt.«
0: Wilhelm antwortete nicht. Schweigend legte er das Segel um.

0: Die Segelleine behielt er in der Hand, da der Wind unbeständig wurde. Doch vermochte er auch jetzt seiner Tätigkeit keine volle Aufmerksamkeit zuzuwenden. Immer wieder beschäftigte ihn sein Vorhaben, und die ernsten Worte, die sein Vater bei der Andacht vorgelesen hatte, ließen ihn keine Ruhe.
1: Was wird es einem Menschen nützen, wenn er die ganze Welt gewinne, aber seine Seele einbüßte?
0: Ja, was nützt es ihm, wenn er viel Geld hätte und er ging verloren, ewig verloren? Und was war, wenn das Leck zu groß wurde, wenn das Wasser zu schnell, zu mächtig eindrang, wenn, er wagte nicht weiterzudenken, eine furchtbare Angst überfiel ihn. Gut, dass er mit dem Rücken zu Kemkes saß, so dass dieser nicht in sein Gesicht sehen konnte. Sie waren inzwischen der Küste ziemlich nahe gekommen. Ein Segelboot, das vom Sil kam, hielt den Kurs zur Insel. Es begegnete der Tjalk in nicht allzu großer Entfernung an der Backbordseite. Der alte Kemkes beobachtete scharf das Fahrzeug und sagte nach einer Weile:
2: »Du, Wilm, das ist ja das Boot, mit dem dein Vater und dein Onkel hinübergefahren sind.«
0: Wilhelm hatte es kaum beachtet. Nun hob er müde den Kopf, sah teilnahmlos hin und nickte.
2: »Das wundert mich. Sie wollen doch ein paar Tage auf dem Sil bleiben. Sagte dein Vater nichts?«
3: »Nein.«
2: »Sonderbar. Pitt Rickmers, dein Onkel, hatte doch allerhand zu erledigen, und er ist doch nicht der Mann, der zum Spaß hin und her gondelt. Ob was passiert ist?«
0: »Passiert?« Wilhelm horchte auf. Was konnte geschehen sein? War seinem Vater vielleicht etwas zugestoßen? Eine unerklärliche Unruhe überfiel ihn. Vielleicht brachten sie den Vater schwer verletzt nach Hause, und er, der Sohn, stand im Begriff, sein Gewissen mit einem Verbrechen zu beladen, mit einem Verbrechen an seines Vaters Eigentum. Mit einer Lüge auf den Lippen war er von ihm gegangen, mit einer Lüge, der ein Betrug, ein Verbrechen folgen sollte. Sollte er seinen Vater noch einmal wiedersehen, wie sollte er dann vor ihn hintreten können mit dieser Schuld? Sein Vater, wie ihn das Wort auf einmal berührte, jetzt, wo seine überreizten Sinne ihn das Schrecklichste sehen ließen. Wie viel Liebe hatte der Vater ihm entgegengebracht, und alles umsonst, umsonst. Er hätte das Wort fast hinausgeschrien in seiner Not, seiner Seelenangst. Denn war der Vater tot, dann konnte er nie, nie mehr gutmachen, was er gefehlt hatte, an kindlicher Liebe, an Hochachtung und Gehorsam. Und wie vieles hatte er falsch gemacht. Wie oft hatte er den Vater und früher auch die Mutter betrübt. Als hätte eine unsichtbare Hand einen Schleier vor seinen Augen weggezogen, so sah er jetzt auf einmal alle Begebenheiten der letzten Zeit klar und scharf vor sich. Auch das Kleinste, das Unscheinbarste wuchs in dem grellen Licht der Anklage ins Riesengroße. Wie hart, mürrisch, gereizt und unzufrieden war er oft gewesen. Und das alles aus Sucht nach Genuss und nach Reichtum. Oh, könnte er doch jetzt noch einmal alles gut machen. In seiner Verzweiflung sprang er auf und ballte die Fäuste, so dass Kemkes ihn spöttisch zurief:
2: »Was denn los? Bist du übergeschnappt?«
0: Wilhelm antwortete nicht, doch brachten ihn die Worte des Alten wieder zu sich selbst. Der Wind fuhr mit kurzen Stößen über das Wasser. Sie waren jetzt der Küste ganz nahe, unter deren Schutz sie weiter ostwärts zur Wesermündung segeln wollten, um dort Ladung zu nehmen. Jetzt hieß es aufpassen, der eine beim Steuer, der andere beim Segel. Unterhalten konnte man sich da nicht, aber das war Wilhelm nur recht. Es wurde Abend, ehe sie den Bestimmungsort erreichten. Der Wind war stärker geworden. Wilhelm kümmerte es wenig. Das erwachte Gewissen machte ihm weit mehr zu schaffen als der Sturm. Kemkes jedoch schmunzelte, denn etwas Besseres konnte es für ihr Vorhaben wirklich nicht geben. Kaum hatten sie im Bollwerk festgemacht, als er auch schon an Wilhelm herantrat und ihn aufforderte, mit in eine Kneipe zu gehen, um die Sache etwas zu begießen. Wilhelm lehnte ab.
2: »Wie du willst, dann sorge dafür, dass der Kasten voll geladen wird und wir wieder wegkommen. Ich habe mein Geld selbst dringend nötig und hätte es gern bald wieder. Wahrhaftig, hätte ich es dir nicht schon geliehen, zum zweiten Male bekämst du es nicht.«
0: Dabei sah er ihn gespannt von der Seite an, um die Wirkung seiner Worte zu beobachten. Wilhelm duckte sich unwillkürlich, als hätte er einen Schlag erhalten. Er fühlte die Kette, die ihn an Kemkes fesselte. Es bedurfte nur eines Ruckes, um ihn an diese Tatsache zu erinnern. Gequält sagte er,
3: »Sobald es geht, gebe ich es euch wieder.«
2: »Na ja, so lange wird es wohl noch Zeit haben. Drängen wollte ich dich ja nicht. Ich meinte nur so.«
0: Und die Hände in die Taschen seiner Jacke vergrabend, ging er langsam fort, während Wilhelm sich ein Nachtlager auf dem Schiff fertig machte. Aber der Schlaf kam nicht, nur wirre, beängstigende Träume, in denen alles durcheinander schwirrte. Er war auf einem lecken Boot allein auf einem ungeheuren, gewaltigen Meer. Langsam stieg das Wasser höher und keine Rettung gab es für ihn. Ganz fern von ihm stand sein Vater mit ernstem, traurigem Gesicht, den Finger warnend erhoben. Plötzlich wankte er und stürzte hin. Wilhelm fuhr aus dem Traum auf und sah um sich. Wie froh war er, dass es nur ein Traum war. So ging es die ganze Nacht fort und wie zerschlagen stand er am nächsten Morgen.

0: Der alte Kempkes war zeitig zurück. Er überwachte sein Opfer so scharf wie eine Beute, die im letzten Augenblick noch entrinnen will. Er begleitete Wilhelm zur Ziegelei und übernahm es auch, die Ladung richtig zu verstauen. Wilhelm hatte noch mancherlei zu erledigen und ging deshalb in die Stadt. Noch ganz in der Nähe ihrer Anlegestelle traf er einen gleichaltrigen Gefährten von der Insel, Jan Blassen, den Sohn eines Fuhrmanns, und noch einen älteren Schiffer, der ihn mit den Worten anredete:
1: »Du bist hier, Wilhelm? Weißt du denn nicht, was deinem Vater zugestoßen ist?«
0: Für einen Moment war es den Angeredeten, als setzte sein Herzschlag aus, dann schrie er:
2: also doch, oh meine Ahnung, was ist geschehen?«
1: »Genaueres weiß ich nicht. Auf dem Ziel soll es passiert sein.«
2: Was denn, so sprech doch.«
1: »Ja, das ist so, mein Junge. Gesehen habe ich es nicht, aber ich hörte, dass sie ihn gebracht haben. Mit deinem Onkel wollte er ja zum Ziel. Dieser wollte noch einiges für seine Kantine kaufen, Balken und Pfosten. Und dabei ist ihm so ein Ding auf den Kopf geschlagen. Ganz schlimm muss es sein. Als sie ihm einschifften, glaubten sie schon, er hätte es nicht überstanden.«
2: »Steht es wirklich so schlimm?«
1: »Ja, mein Junge, das mag schon sein. So ein Balke hat schon sein Gewicht.«
0: Wilhelm hörte nicht mehr. Zitternd wandte er sich an Jan Blassen.
2: »Wann fährst du zurück, Jan?«
3: »Gleich geht es los. Es ist die höchste Zeit, wenn wir noch hinüber wollen. Willst du mit?«
2: »Ja, Jan, wenn du mich mitnehmen willst.«
3: »Sicher, Wilhelm. Mach nur, dass du zeitig genug da bist. Ich glaube, wir bekommen Sturm.«
0: Wilhelm war schon fort und eilte so schnell er konnte zu Kempkes zurück.
2: »Ich muss zur Insel zurück.«
4: »Was? Bist du so einer, der sich auf Vorschuss geben lässt und dann wie ein feiger Hund davonläuft? Sorg, dass ich mein Geld zurückbekomme, oder?«
2: »Für so schlecht braucht ihr mich nicht zu halten, was ich versprach. Dabei bleibt es.«
4: »Das wollte ich dir auch geraten haben. Denk nur nicht, ich gebe mein gutes Geld auf Treu und Glauben.«
0: Wilhelm fühlte wieder den Ruck der Kette, fühlte, wie sie in sein Fleisch schnitt, hart und erbarmungslos. Er fühlte, dass er von diesem Mann nicht los konnte. Sich gewaltsam zur Ruhe zwingend, sagte er:
2: »Ich muss hinüber, Kempkes, und sollte es mir das Leben kosten.«
4: »Schnack doch nicht solch dummes Zeug. Lass es doch bestellen, wenn du etwas vergessen hast.«
2: »Es geht nicht. Was ich dazu besorgen habe, kann kein Ritter für mich erledigen. Ich muss selbst hin, mag es geben, was es will.«
4: »So schlimm wird's wohl nicht sein, aber böses Wetter wird es geben. Das ist sicher. Wann kommst du denn wieder?«
2: »Morgen schon, wenn es geht.«
4: »Dass du mich nicht hinhältst. Ich sitze hier nicht auf meine eigene Tjalk und ich habe nicht viel Geld bei mir, höchstens für morgen noch.«
2: »Ich komme zurück, Kempkes, ganz bestimmt. Oder das Wetter müsste schon ganz toll werden.«
4: »Kann sein, dass es das geben wird. Der Wind läuft zurück. Und das taugt nicht. Es gibt Unwetter. Die Luft ist schon ganz dick.«
0: Wilhelm hörte nicht mehr auf den Alten, sondern ging schnell davon. Die Hände in den Taschen seiner weiten Hose vergrabend, sah Kempkes ihn nach. Wilhelm war in großer Aufregung. Alles ging ihm nicht schnell genug, und mehr als einmal musste sein Gefährte, dem er beim Fertigmachen des Bootes half, ihn beschwichtigen.
3: »Ich verstehe dich, Herr Wilhelm, aber damit können wir nicht weiter. Wir müssen einen klaren Kopf behalten, wenn wir hinüber wollen. Und es wird Arbeit genug kosten, gegen den Nordwest anzukreuzen.«
0: Jan hatte recht. Kaum waren sie auf offener See, als ein Windstoß daherbrauste, der das kleine, leicht gebaute Fahrzeug auf die Seite legte und über die beiden Insassen eine Ladung Salzwasser schüttete. In immer kürzeren Zwischenräumen folgten jetzt die Böen, während sich von der schwarzen Wolkenwand im Norden große Stücke ablösten, die gleich riesigen Sturmvögeln über den Himmel jagten und auf ihren Schwingen gespenstische Dunkelheit mit sich führten. Jan sah sich sorgenvoll um und sagte:
3: »Wäre es nicht besser, wir kehrten um?«
2: »Nein, nein, Jan, ich muss hinüber, ich muss, hörst du, ich muss!«
0: Es war fast Abend, als sie endlich die Insel erreichten. Die Dämmerung wollte schon in das Dunkel der Nacht übergehen, als Wilhelm mit keuchendem Atem den Fußweg hinauflief, der über die Waldwiesen zum Dorf führte. Jetzt bog er um des Nachbars Haus. Im nächsten Augenblick hat er mit so jähem Ruck die Haustür aufgerissen, dass Tante Andrina vor Schreck von ihrem gewohnten Platz am Kachelofen in die Höhe fuhr.
5: Wilm, du? Und wie du aussiehst, Junge? Nee, was ist denn los? Ist ein Unglück geschehen? Ich bin ganz erschrocken und krieg das Schütteln in allen Gliedern. Pass auf, Wilm, da kommt das Fieber obendrein. Aber so red doch, Junge, red doch, damit man mal weiß, was los ist.
2: Das wollte ich wissen. Wo ist der Vater und wie steht es mit ihm?
5: Der Vater, Wilm? Der ist bei Onkel Pitt und es geht ihm ganz gut. Aber Onkel Pitt haben sie gestern nach Hause gebracht. Ein Balken hat ihm den Kopf zerschlagen. Ein Loch, Wilm. Ach du meine Güte, wenn ich daran denke. Gestern hat der mich so erschreckt und heute du. Nein, wenn darauf nur nichts kommt.
0: Wilhelm war an den Tisch getreten, hinter dem die Kleinen saßen und verwundert den großen Bruder anstarrten, der so ganz außer Fassung war. Er atmete immer noch schwer.
2: Also dem Vater ist nichts geschehen?
5: Nein, Wilm. Er ist drüben bei Onkel Pitt und wacht bei ihm. Dessen Kopf muss immerfort gekühlt werden. Und dabei schwatzt er allerhand ungereimtes Zeug. Noch mehr als sonst.
0: Wilhelm setzte sich todmüde auf einen Stuhl. Der ungeheure Druck löste sich von ihm, da er den Vater unversehrt wusste. Aber die Aufregung und Arbeit der letzten Stunden hatten ihn so völlig erschöpft, dass er sich kaum noch aufrecht halten konnte. Tante Andrina mochte das sehen, denn schnell setzte sie den Teekessel auf. Als Wilhelm dann Tee und Brot vor sich stehen hatte, konnte sie ihre Neugierde nicht mehr länger unterdrücken.
5: »Warum kommst du so schnell zurück, Wilm? Ihr seid doch mit den Steinen noch nicht hier.«
2: »Nein, ich hörte vom alten Ocken, dass ein Unglück passiert ist. Doch nannte er den Vater und da hatte ich keine Ruhe mehr und bin mit Jan Blasen hergefahren.«
5: »Der Ocken, der alte Schwalzmaul, spricht auch viel und sieht nichts. Jemandem so zu erschrecken. Sündhaft ist es geradezu, allerhand Zeug in die Welt hineinzuschwatzen, von dem man nicht genau weiß, ob es wirklich so ist. Ich bin immer noch ganz benommen von dem Schreck.«
0: Wilhelm war inzwischen etwas ruhiger geworden, auch belebte ihn der warme Tee. Den Kopf in die Hände gestützt sah er vor sich hin. War es eine Warnung für ihn? Ein Zurückreisen von dem Weg, der ihn ins Verderben bringen musste? Aber da dachte er an das Geld, das ihn Kempkes geliehen hatte. Er fühlte wieder den Zwang, den der alte Mann auf ihn ausübte, und er stöhnte tief auf, gequält von der Sünde und der Schande. Den Mut, seinen Vater alles zu bekennen, fand er noch nicht. Andrina, die neben ihm saß, hörte es und sah ihn an. Gewiss, dem Jungen fehlte etwas. Sie fühlte nach seiner Jacke und rief entsetzt,
5: »Die ist ja ganz nass, Wilm. Ach du meine Güte, wenn das nicht Fieber und Rheumatismus gibt. Trink, Wilm, trink, das hilft. Das ist das beste Mittel. Und recht heiß. Ich gieße noch etwas nach. So, den trink noch. Und wenn du den Tee ausgetrunken hast, gehst du ins Bett. Hörst du?«
0: Wilhelm nickte. Er sehnte sich danach, schlafen zu können, all das Böse, Hässliche, die quälende Last vergessen zu können. Langsam stand er auf, ging ans Fenster und sah hinaus. Dem kleinsten Bruder, einem dicken, vierjährigen Buben, streichelte er noch die Wangen. Es war ihm wie ein Abschied, wie ein letztes Gute Nacht. Dann ging er auf seine Kammer. Von der Treppe her rief er noch zurück.
2: »Weck mich nicht zu spät, Tante. Ich muss morgen auf alle Fälle wieder hinüber. Hoffentlich flaut der Wind bis dahin ab.«
0: Wilhelms Hoffnung erfüllte sich nicht. Nicht flauer wurde der Wind, sondern immer heftiger. Und noch ehe Mitternacht war,

0: Jan Rickmers war bei seinem Bruder und hielt Nachtwache. Außer dessen Frau und den kleinen Kindern war niemand da, weil alle übrigen zur Wesermündung gefahren waren, um Baumaterial zu holen. Schon mehrere Tage waren sie unterwegs und wurden nun jede Stunde zurückerwartet. Im Schlafzimmer brannte eine Lampe mit einem dunkelgrünen Schirmverhang, um den Lichtschein zu dämpfen. Der Verletzte war unruhiger als sonst, möglicherweise auch eine Folge des rauen stürmischen Wetters. Die Verletzung an sich war schlimm genug, aber nun war eine Entzündung hinzugekommen, die den Zustand bedenklich machte und den Kranken in wirre Fieberfantasien trieb. Jan Rickmers saß nachdenklich neben dem Lager und mehr als einmal sah er voll Mitleid und Teilnahme seinem Bruder an. Da lag nun der starke Mann, der so viele und große Erwartungen auf das neue Unternehmen gehegt hatte, der seiner eigenen Umsicht und seinem Zupacken das Gelingen zuschrieb. Und nun, was hatte ihn das alles eingebracht? Ein Krankenlager, von dem es vielleicht kein Aufstehen mehr gab. Und was dann? Ja, was dann, wenn der Unglückliche so, wie er da lag, von dieser Erde abscheiden musste? Er war nicht versöhnt mit Gott. Alle Einladungen, zu ihm zu kommen, hatte er stets abgewiesen. Gott hatte sich oft als Gott der Liebe an ihm bezeugt. Wie, wenn er nun unversöhnt dem begegnen musste, dessen Augen wie Feuerflammen sind und vor dem alles bloß und aufgedeckt ist, jeder Gedanke, jedes Tun. Wie sollte Pitt da bestehen? Jan fühlte den Ernst der Stunde. Er sah, wie es Gott ein leichtes ist, den Stolzen und Starken zu Boden zu werfen. Unwillkürlich musste er an seinen Sohn, an Wilhelm, denken. Da regte sich der Kranke. Sein fiebernder Blick irrte durch das Zimmer und dann lauschte er. Er hörte wohl das Brausen des Sturmes, das Donnern und Toben des erregten Meeres, und in seinem wirren Geist formten sich allerlei Bilder. Sein Schiff, die Ladung, die Mannschaft. Er versuchte, sich aufzurichten.
1: »Jan, ist mein Schiff schon zurück?«
2: »Still, Piet, du darfst dich nicht aufregen.«
1: »Warum nicht? Die Ladung, wenn ich die verlöre?«
2: »Junge, darauf kommt es jetzt nicht an. Denk an dich selbst, an deine unsterbliche Seele. Wenn du die verlieren würdest, schrecklich, Piet. Das andere ist alles nur unnötiger Ballast. Wenn es aus diesem Leben hinausgeht und wir hineinsegeln in den großen Hafen, das hindert nur bei der Einfahrt. Aber deine Seele, Piet, um die handelt es sich jetzt.«
1: »Ach Jan, die Sorge, das Ungewisse, ich hab so wenig versichert.«
2: »Lass doch jetzt, Piet, das Wichtigste ist, hast du deine Seele versichert? Darauf kommt es an. Wenn es durch die Brandung geht, ist dann deine Seele in Sicherheit? Mag hier auch alles untergehen, wenn die nur gerettet wird.«
1: »Ich kann mir so wenig helfen. Und ich war immer so stark.«
2: »Es gibt noch einen Stärkeren als du, Piet. Und das ist Gott. Und er hat dich auf das Lager gelegt, um dir zu zeigen, dass unser Tun nichts ist. Wenn er es nicht segnet, wenn er uns nicht bewahrt und beschirmt. Du wolltest es ja nicht wahrhaben. Du glaubtest, es liege in deiner Hand und sei von dir abhängig. Nun hast du dir einen Weg allein gesucht und jetzt liegst du da, um darüber nachzudenken, wer recht hat.«
0: Der Schiffer schüttelte den Kopf und bat um Wasser. Jan Rickmers gab ihn zu trinken, und da der Kranke jetzt still mit geschlossenen Augen liegen blieb, trat er ans Fenster, um das Unwetter zu beobachten. Doch draußen war schwarze Nacht, der Sturm tobte und brüllte, und donnernd brachen sich die Wogen an der Küste. Besorgt stand er so eine Weile, wenn jetzt nur kein Schiff. Er hatte den Gedanken noch nicht zu Ende geführt, als von der See her gerade ihm gegenüber eine Rakete in die Höhe stieg. Kurz darauf fiel ein Schuss. Schiff in Not. Leise verließ Rickmers das Zimmer. Nachdem er seine Schwägerin verständigt hatte, eilte er ins Dorf und laut hallte durch das Heulen des Windes seinen Ruf:
3: »Schiff in Not! Not! Schiff in Not! Not!«
0: Im Nu waren die Fischer munter und durch Sturm und Regen arbeiteten sich die Männer zu dem am Dünenabhang gelegenen Schuppen, der die Rettungsboote barg. Beim Schein der Laternen wurde das Wagengestell, auf das das eine Boot ruhte, aus dem Schuppen gezogen und zum Strand gefahren. Jan Rigmers hatte sich inzwischen Schnellpitt Südweste, Wasserstiefel und Ullmantel angezogen. Mit den anderen Männern stand er am Hang der Düne und blickte auf die wild aufgepeitschten Wassermassen.
4: Die See geht hoch.
5: Das tut sie, aber wir müssen es wagen. Was meinst du, Jan?
2: Sicher. Denkt nur, wenn wir draußen wären.
5: Hast recht, Jan, wenn's nur nicht so dunkel wäre. Man sieht nichts vom Schiff.
0: Eine Rakete, die in diesem Augenblick aufstieg, beleuchtete die nähere Umgebung. 2, 3 Schüsse folgten, das Zeichen höchster Not. Das Boot war einsatzbereit und die Männer nahmen einer nach dem anderen ihre Plätze auf den Ruderbänken ein. Noch fehlten einige. Ganz zuletzt kam jemand in weiten Sprüngen den Dünenabhang herab. Es war Wilhelm. Einen kurzen Augenblick sahen sich Vater und Sohn an. Dann griffen alle nach den Rudern.
5: Achtung, Jungs, jetzt mit voller Kraft, dass wir durch die Brandung kommen.
0: Die zurückfließende Welle zog das Boot vom Strand fort. Im nächsten Augenblick war es hinter einer ungeheuren Woge verschwunden. Atemlos sahen die Zurückgebliebenen dem Boot nach, bis die Dunkelheit wieder alles einhüllte. Die Laternen erhellten kaum den Abhang der Düne. Vom gefährdeten Schiff stiegen in kurzen Zwischenräumen Raketen auf, die einzigen Wegweiser in der Dunkelheit. Die Männer am Strand suchten in den Schuppen Schutz vor dem Unwetter. Die Laternen hängten sie am Fenster auf, um den Zurückkehrenden den Weg zu zeigen. Durch die kleinen Fensterscheiben des Schuppens fiel der erste graue Tagesschimmer. Dann und wann trat einer der Männer hinaus und erstieg die nächste Düne, um Ausschau zu halten. Endlich, nach langem, langem Warten, erscholl durch das unverminderte Brausen des Sturmes der Ruf: Boot in Sicht. Ja, da kam es. Mühsam bahnte es sich seinen Weg durch die Wogenberge, die es mit weißem Gischt überschütteten. Außer seiner Besatzung führte es noch 7 Schiffbrüchige mit sich, die dem Verderben entrissen waren. Aber jetzt kam das Schlimmste, die Brandung. Alle standen in atemloser Spannung. Auch Frauen waren herzugekommen, die ihre Männer in Lebensgefahr wussten. Immer wütender heulte der Sturm. Riesige Wogenberge wälzten sich donnernd heran. Die nächste Minute musste die Entscheidung bringen. Plötzlich erschallte ein vielstimmiger Schrei. Das Boot war verschwunden. Was dann geschah, wurde keinem ganz klar. Alles spielte sich zu rasch ab. Einige der ins Wasser geschleuderten Seeleute klammerten sich mit aller Macht ans Boot. Andere erhaschten die Taue, die ihnen zugeworfen wurden. Was im ersten Augenblick unmöglich schien, das geschah. Sie erreichten den rettenden Strand. Nur einer fehlte. Wilhelm Rigmers. Die blassen, nassen Gesichter starrten einen Augenblick lang einander an, aber schon war Jan Rigmers wieder unten am Wasser. Verzweifelt versuchte er, das schwere Boot aufzurichten.
5: »Halt, das kriegst du jetzt nicht flott!«
0: Jan Rigmers, der in seiner Angst um den Sohn nicht bedacht hatte, dass das Boot durch das Aufschlagen gewiss beschädigt war, sah den Fährmann mit verzweifeltem Blick an.
2: »Wir müssen ihn retten!«
0: Einige der Zurückgebliebenen hatten inzwischen das zweite Rettungsboot herbeigeschafft. »Hier, hier«, tönten die Rufe von allen Seiten, während kräftige Fäuste das Boot ins Wasser schoben. Noch einmal nahmen die Männer ihre Plätze ein, und noch einmal gab es einen Ring auf Tod und Leben, denn der Vermisste, den die Schwimmweste über Wasser hielt, trieb schon ein gutes Stück ab. Doch die Rettung gelang, und schnell hob man ihn ins Boot.
5: »Aufgepasst, setz alle Kraft ein, jetzt!« »Da, die Welle, die muss uns an Land tragen. Los!«
0: Und wieder ging es in die Brandung, diesmal auf dem Rücken einer Woge, die das Boot krachend auf den Strand warf. Viele Hände streckten sich ihnen entgegen und zogen sie aufs Trockene. Jan Rigmers hielt seinen Sohn im Arm, dessen Glieder schlaff herabhingen.
6: »Ist er tot?«
5: »Nein, aber es hat ihn schlimm zugerichtet. Er ist gegen ein Stück Rundholz geschleudert worden, der arme Kerl.« Er hat gearbeitet und gerudert für 2, und vom Schiff hat er die meisten heruntergeholt. Wahrhaftig, als wäre ihm das Leben nichts. Und er ist doch noch so ein junger Bursche.
0: Die Umstehenden machten Platz, und durch die sich bildende Gasse trug Jan Rigmers mit einem anderen Schiffer seinen Sohn auf einer Bahre nach Hause. Die Schiffbrüchigen wurden sofort untergebracht. Es waren fast alles Bekannte, denn das gescheiterte Schiff gehörte Pit Rigmas. Einige Geschäftsleute, die sich die veränderten Verhältnisse der Insel zunutze machen wollten, waren die Passagiere. Andrina sah von der Tür aus die Menschenmenge kommen. Sie stand wie erstarrt. Erst als sie die Überzeugung gewann, dass Wilhelm noch atmete, löste sich ihre Starrheit und ihr kamen die Tränen.
6: Der arme Junge. Um deinetwillen kam er herüber, Jan, weil er gehört hatte, du wärst verunglückt. Und nun muss es ihm so treffen. Der arme Junge.
0: Jan Rigmas legte den Sohn aufs Bett. Bald kam der Arzt, der dem Verletzten ein Verband anlegte und ihm das Bein, das gebrochen war, kunstgerecht schiente. Mit bekümmertem Gesicht stand der Vater daneben und mehr als einmal seufzte er tief auf, so dass der Arzt ihm tröstend zusprach:
7: Auf den Tod ist das nicht, Rigmas, wenn auch der Stoß kein Geländer war. Mit dem Bein ist es nicht so schlimm, ein gewöhnlicher Knochenbruch. Nur der Kopf, das ist bös.
2: Dann glauben Sie, er käme durch, Herr Doktor?
7: Bestimmt. Wenn nicht etwas ganz Außergewöhnliches eintritt,
8: dann lass Jesus in dein Herz hinein und fange an, Gott hoch zu preisen. Dann wirst du ein Kind Gottes heißen.
9: König, so wird unser Gott genannt. Und damit liegt es auf der Hand, dass all die Mädchen, die sein Kind, somit Prinzessinnen noch sind. Doch musst du dann auch danach streben, so wie eine Prinzessin ja zu leben, zu meiden Sünden, Schmutz und solcherlei, denn dieses schickt sich nicht dabei.
8: Ja, unser Gott ist Herr der Herren. Ihn soll die ganze Welt verehren. Er schenkt uns wunderbare Gaben und möchte uns als Kinder haben. Ist das nicht wunderbar und fein, ein richtiges Königskind zu sein? Drum danke Gott und freue dich. Gott!

0: Prinzessin sein, dann lass Jesus in dein Herz hinein und fange an, Gott hoch zu preisen. Dann wirst du ein Kind Gottes heißen.
1: König, so wird unser Gott genannt. Und damit liegt es auf der Hand, dass all die Mädchen, die sein Kind, somit Prinzessinnen noch sind. Doch musst du dann auch danach streben, so wie eine Prinzessin ja zu leben, zu meiden Sünden, Schmutz und solcherlei, denn dieses schickt sich nicht dabei.
2: Ja, unser Gott ist Herr der Herren. Ihn soll die ganze Welt verehren. Er schenkt uns wunderbare Gaben und möchte uns als Kinder haben. Ist das nicht wunderbar und fein, ein richtiges Königskind zu sein? Drum danke Gott und freue dich.

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1: Preist den Herrn, lobe den Herrn, meine Seele, und alles, was in mir ist, lobe seinen heiligen Namen. Preis Gott. Ich freue mich für alle, die gekommen sind. Wir wollen Gottes Wort hören. Heute geht es um Ziele, verfolge unvergängliche Ziele. Also Ziele, die ewig bleiben, die von Gott festgelegt sind und zementiert sind von Ewigkeit her. Ich lade dich dazu ganz herzlich, sich über die Ziele des Lebens sich zu vergewissern. Ist das, was ich lebe, das Wahre, das Richtige, das Bleibende? So, drüber nachdenken. Ist das wirklich alles? Wir haben so viele Ziele und manchmal sind die Ziele sehr fraglich, sind nutzlos manchmal. Da jagen wir einfach irgendwann einem Phantom nach, einem Fata Morgana, und als wir dort ankommen, ist es alles weg. Meine Oma hat immer erzählt, da wo der Regenbogen die Erde berührt, dort wirst du Gold finden. Und ich Esel bin mal nachgegangen, habe gedacht, jetzt will ich mal sehen, ob tatsächlich Gold ist. Und jedes Mal, wenn ich nachlief, der Regenbogen war immer weiter weg. Unerreichbare Ziele. Verstehst du, das sind unerreichbare Ziele, so Fata Morganas. So, ich möchte dich herzlich einladen, heute zu hören, was Gott mir aufs Herz gelegt hat. Er hat einige interessante Gedanken mir aufs Herz gelegt. Ich habe selbst heute gelernt in der Vorbereitung. So, und was mir groß geworden ist, das denke ich auch, hilft auch den anderen weiter. Ich lade dich ganz herzlich ein für Freitag. Freitag wird das Thema sein, jeder hat seine eigene Berufung. Du musst niemand kopieren. Du musst niemand was nachmachen. Du musst niemand was stehlen. Du musst niemand was nachäffen. Du bist ein Original. Die Fortsetzung von Sonntag und so von den letzten Predigten, dass du bist etwas ganz Besonderes und du hast eine ganz besondere Aufgabe. Jedes Lebewesen hat eine bestimmte Aufgabe, eine bestimmte Funktion, und wenn das ausfällt, da ist eine Lücke da. Man hat sich gewundert, als in den USA in einem Park plötzlich dieser Park verödete, wurde Wüste und so weiter. Und dann hat jemand gelesen, warum ist die Wüste geworden, wo kam diese Wüste und wie entstand diese Verwüstung oder diese Steppe. Und dann las er, 1929, da wurde der letzte Wolf erschossen. Und dann hat er einfach Tipp gegeben, lasst uns in diesem Park, in diesem Nationalpark, Wölfe wieder ansiedeln. Und als die Wölfe wieder angesiedelt wurden, da kam wieder Leben rein. Klingt komisch, aber wir brauchen das Konzept Gottes, und Gottes Konzept ist das Ganze, nicht nur eine halbe Sache. Jeder hat eine Berufung, auch der Wolf, auch der Bär, auch der Schäferhund. Ja, wir brauchen alles miteinander. Jeder hat eine besondere Berufung. Samstag wird das Thema sein, Umgang mit Furcht. Das ist etwas ganz Schlimmes. Die meisten Leute sterben nicht an dem Problem, am Krebs oder Tumor oder weiß ich sonst noch was. Sie sterben an der Angst. Die Angst ist viel, viel schlimmer. Die Angst zerstört ein Menschenleben, macht ihn fertig. Bevor er stirbt, nimmt er sich das Leben, damit er nicht stirbt. Aber er stirbt erst recht. So, am Sonntag wird das Thema sein, du arbeitest nicht umsonst. Wir denken manchmal, ich gebe umsonst, ich bete umsonst, ich diene umsonst, ich predige umsonst. Aber Gott hat mir eine Botschaft gegeben. Unsere Arbeit in Christus ist nicht vergeblich. In Christus, und ich meine in Gott, die Arbeit, die wir in Gott tun, nicht für uns, nicht für die Gemeinde, nicht für die Gesellschaft, nicht für meine Familie, die ich für Gott tue, ist nicht vergeblich. Und wenn ich Gott diene, dient Gott mir wieder. Gibt ein Feedback. So, verfolge konsequent deine Ziele. Geh nicht flüchtigen, nichtigen, fraglichen, ungewissen Ziele, oder geh auch nicht falschen und verrückten Ziele. Der Teufel versucht uns das vor die Augen zu stellen. Das musst du haben und das musst du haben und das musst du haben. Wie viel Erde braucht der Mensch? Und der Tolstoi hat eine Geschichte geschrieben. Nur da, wo dein Grab ist. Mehr brauchst du nicht. Du brauchst keinen Acker und du brauchst nicht da riesige Ländereien. Wie viel Erde braucht der Mensch? So, geh keinen zwecklosen Zielen nach, belanglosen oder bedeutungslosen Bagatellzielen, die Seifenblasen sind, die nichts bringen. Geh nicht Zielen nach, die man nicht erreichen kann, die gar nicht für dich bestimmt sind. Weißt du, so viele greifen nach den Sternen. Die sollten sie erstmal hier auf der Erde ihre Probleme lösen und nicht erst im Weltraum irgendwo oder sonst noch. Weißt du, verfolge Ziele, was dich weiterbringt, was dich fördert. Ziele, die nie in einer Sackgasse enden. So viele Menschen enden in der Sackgasse. Wenn ich das habe, dann bin ich glücklich. Und dann hast du das. Und dann bist du doch nicht glücklich. Hast doch nicht deine wahre Freude erlebt. Verfolge also keine sinnlose, nutzlose Ziele. Ziele, die du gar nicht brauchst. Wenn ich das habe, Dann hast du ein Auto, dann hast du, aber da gibt es kein Benzin. Was machst du dann? Verstehst du, was nützt es, wenn du das und jenes hast und doch das nicht gebrauchen kannst? So. Und dann ist was anderes noch, verfehle nicht dein Lebensziel. Ich werde nie vergessen, in der Schule habe ich eine große Lektion gelernt. Da hat der Lehrer eine Aufgabe gegeben, mach, schreib dir über das und das. Und ich dachte, ich weiß jetzt genug Bescheid. Und ich fing an zu schreiben, eine Seite, zwei Seiten gleich abgegeben. Und dann kriege ich das Blatt zurück, durchgestrichen, das Ziel verfehlt oder das Thema verfehlt. Und so machen viele Leute, die machen so viel Zeugs, verstehst du, so viel Tamtam für nichtige Ziele und denken, das ist alles. Und sie verfehlen das Thema. Sie können ihre Ideale nicht erreichen oder verwirklichen. Paulus schreibt in 1. Korinther Kapitel 9 und Vers 24 und folgende Verse. Und er sagt, wir fechten nicht in der Luft. Hier erzählt er, wir fechten nicht einfach in der Luft. Wir wissen, was wir tun. Wir wissen, was wir sagen. Wir wissen, wofür wir beten. Denn die Gebete haben wir von Gott und vieles andere mehr. Da heißt es, wisst ihr nicht, dass die, die in der Kampfbahn laufen, im Stadion, in der Arena, die laufen alle und nur einer empfängt den Siegespreis, der am besten läuft, der sich auf das Ziel konzentriert. Ich werde nie vergessen, bei, glaube ich, vorletzten Olympiade, da war einer, der war so verheißungsvoll mit seinem Laufen und mit seinem Rennen, er wäre Weltmeister geworden und Olympische Goldmedaille gewonnen, aber da guckte er sich um, wie weit ist sein Nachbar. Und was ist? Und dann hat er sein Ziel verfehlt. 1. Korinther 9, Vers 24 und so weiter. Er hat das Ziel verfehlt. Nur weil sich auf den Nachbar konzentriert hat. Schau nicht auf den Nachbar, wenn du dein Ziel erreichen willst. Schau auf Gott und auf dich selbst. So, hier heißt es weiter. Wisst ihr nicht, also man konzentriert sich auf das Ziel und man kämpft um den Siegespreis. Lauft so, sagt Paulus hier weiter. 1. Korinther 9. Lauft so, dass ihr diesen Siegespreis erlangt. Jeder aber, der kämpft, enthält sich aller möglichen Dinge. Jene nun, damit sie einen vergänglichen Kranz bekommen und wir aber einen unvergänglichen, also Siegeskranz. Ich aber laufe nicht wie aufs Ungewisse. Ich kämpfe nicht mit der Faust, nicht wie einer, der in der Luft schlägt, sondern ich bezwinge mein Leib und zähme ihn, damit ich nicht anderen predige und selbstverwerflich werde. Also er läuft richtig, er läuft konzentriert, er läuft auf seine Spur. Lauf nicht Menschen nach, Politikern, Parteien, Religionen, Medien oder Ideen, Idealen. Weißt du, so viele ereifern sich für Dinge, die nichts bringen. Opfern ihr Leben, ihre Jugend, ihre Familie, ihr Vermögen. Wir laufen nicht ins Ungewisse, wir laufen nicht ins Leere oder ins Blaue. Wahre Christen leben zielbewusst. Sie wissen, wofür sie leben, was sie tun, warum sie das tun. Weil sie von innen her geleitet werden. Welche der Geist Gottes leitet, die sind erst Gottes Kinder. Auch unsere Zielvorgabe muss nicht in unserem Kopf entstehen, sondern durch den Heiligen Geist inspiriert werden. Und erst dann, die wahren Gläubigen, die leben keine aussichtslose oder unerreichbare Ziele. So ein Phantom oder ein Vater Morgana. Sie laufen nicht irgendwelchen Luftspiegelungen nach, sondern sie kennen ihre Ziele. Gott hat mir das geboten. Das ist der Wille des Herrn. Und deshalb, dein Wille geschehe hier auf Erden, wie bereits im Himmel passiert. Also unsere Ziele müssen himmlische Ziele sein. Ewige Ziele. Und nicht irgendwelche Utopien und Wahnideen oder Seifenblasen. 2008 gab Gott mir eine Vision und ich glaube, es ist noch irgendwo draußen ausgedruckt, beziehungsweise im Internet ist zu finden, gab mir eine Vision, verlasst euch nicht auf Seifenblasen. Hier, während wir so gesungen und gebetet haben, hat Gott zu mir gesprochen. Zuerst sehe ich da, wie ein kleiner Junge mit Seifenblasen blast und der ganze Raum ist plötzlich voll mit Seifenblasen und dann blasen alle Seifenblasen und dann versuchen sie zu fangen, diese Seifenblasen, und die platzen. Geh nicht auf Jagd nach Seifenblasen, versuche sie nicht einzufangen. Seifenblasen, sobald du sie berührst, zerplatzen sie. Und muss ständig neue Seifenblasen produzieren. Wir sehen das in der Politik, in der Wirtschaft, überall neue Seifenblasen werden produziert. Das eine ist nichts. Und jetzt kommt wieder neue Seifenblase. So, und da hat Gott mir eine Botschaft gegeben. Und also ich fragte, was soll das bedeuten, dass ich ein Kinderspiel, verstehst du, Seifenblasen produzieren? Und da sagte der Herr, und ich möchte das vorlesen, was der Herr mir genau sagte. Schau genau hin. Die Medien, die Politiker und die ganzen Fachleute draußen in der Welt, sie produzieren nichts als eine Unmenge Seifenblasen. Die ganze Luft, Eigentlich unsere ganze Medienwelt ist voller Seifenblasen, lauter Versprechungen. Lauter Versprechungen. Und dann hat Gott weiter gesagt zu mir, meine Kinder, verlasst euch nicht auf Seifenblasen, das ist nur eine primitive Unterhaltung. Seifenblasen sind eine primitive Unterhaltung, eine billige Beruhigungspille oder nutzlose Trostpflastern, die die tiefen Wunden der Wirtschaft, damals 2008, da sie die Finanzkrise kam und so weiter, verlasst euch nicht auf Seifenblasen, sie lenken euch nur ab vom Wesentlichen, Brot und Spiele. Denkt nur an diese römische Philosophie. Weißt du, sie rauben uns wertvolle Zeit, sind leere Versprechungen und sie betrügen uns. Weiter nichts. Und dann sagte Gott mir weiter, meine Kinder, ihr sollt nicht aufhören, nach Seifenblasen zu haschen. Das Spiel ist jetzt zu Ende. Und ich war, weißt du, das war 2008. Und das alles kam dann nachher, wie die Aktienkurse in den Keller gingen und wie die Wirtschaft in den Keller ging. Bis heute hat sich das alles noch gar nicht erholt. Die ganze Krise, was jetzt in Griechenland neu aufgelegt worden ist und aufgearbeitet wird, ist noch aus der Zeit der Seifenblasen. So, die Zeit ist viel zu ernst, hat Gott gesagt. Alles in der Welt verdunkelt sich, die Klugen dieser Welt werden ratlos, sie reden viel und sagen doch nichts mehr Brauchbares und also nichts Brauchbares mehr und fangen jetzt an, selbst an sich selbst zu verzweifeln. Seifenblasen. Sie selbst stehen vor dem Aus und dem Nichts. Ihre Träume sind zerplatzt, Seifenblasen. Doch euch, meine Kinder, hat der Herr zu mir gesagt, erweise ich meine Liebe und Gunst. Ich gebe euch meinen Segen mitten in der Wüste, in der ungünstigsten und schwierigsten Lagen. Ihr werdet leben wie in einer Oase. Also bisher haben wir überlebt, seit 2008. Rechne aus, wie viele Jahre das schon sind. Die sieben fetten Jahre eigentlich so für uns. Die sieben fetten Jahre. Ihr werdet leben wie in einer Oase und werdet sicher und versorgt sein in allem, was ihr braucht, mit dem Notwendigsten. Meine Kinder, ich gebe euch keine Seifenblasen, hat der Herr zu mir gesagt. Ich gebe euch keine leeren Versprechungen. Gottes Wort ist Ja und Amen, ihr Lieben. Was er sagt, das geht in Erfüllung. Wenn ihr auf mich hört, hat der Herr gesagt, werdet ihr immer genug zum Überleben haben. Ihr werdet nicht im Fett schwimmen, aber ihr werdet genug Fett haben. Ihr werdet genug Öl haben. Und dann hat der Herr weiter. Ich möchte es nur vorlesen. Es gibt irgendwo hier bestimmt noch gedruckt, so dass ihr das nachlesen könnt. Und ich erzähle euch keine Märchen. Gott hat es zu mir gesagt. Und ich weiß, was der Herr sagt, das geht in Erfüllung. Das ist wahr. Und der Herr sagte hier, wisset, mein Wort kommt nicht leer zurück. Mein Wort, also die Bibel soll eure wahre Speise sein. In meinem Wort gebe ich euch inspirierte Worte. Die werden euer Dunkel erhellen. Wenn die ganze Welt um euch in Depression verfällt, müsst ihr euch ihnen nicht gleichstellen. Wenn ihr je erlebt, was ihr je erlebt und durchmachen müsst, das ist alles nur der Anfang des kommenden Gerichts. Das ist nur der Anfang des kommenden Gerichts. Für euch sind die kommenden Krisen nicht bestimmt. Also die Krisen sind für die Welt. Und Gott will der Welt zeigen, ich bin noch immer im Regiment, ihr Lieben. Ich habe das letzte Wort. Was ihr jetzt erlebt und seht, das ist nur der Beginn eurer Erlösung. Halleluja. Lies Matthäus 24. Lies mal, wenn das anfängt zu geschehen, erhebt eure Häupter, denn eure Erlösung naht sich. Also jagt nicht Seifenblasen, leeren Versprechungen. Und Gott sagte weiter, schaut, seid getrost, schaut einfach auf mich und rechnet mit mir. Ich kann euch noch auch in einer Welt, die noch so ungünstig ist, versorgen und durchbringen. Gott kann das. Ihr Lieben, Gott ist mächtig. Gott hat alle Gewalt. Gott kann uns durchbringen. Sogar aus 5 Brötchen und 2 Fischen kann er Tausende speisen. Das bisschen Öl und das bisschen Mehl kann er 18 Monate einen durchbringen. Weiter, was Gott mir gesagt hat, ihr habt meine Gunst, ich bin für euch und ich werde meine Kinder in dieser schweren Zeit nicht verlassen. Ich habe noch nie gesehen, dass der Gerechte in der Notzeit Brot gebettelt hat. Gott hat immer versorgt oder dann hat er plötzlich keinen Appetit mehr gehabt. Das ist auch eine Lösung, dass er keinen Appetit hat. Weißt du, dass ja, oft bist du krank und hast keinen Appetit, dann musst du auch nicht einkaufen. Baut eure Hoffnung, hat der Herr weiter gesagt, nicht aufs Geld und auf Versprechen der Regierungen. Alles, was sie tun, ist nur wie ein Tropfen auf dem heißen Stein. Das wird sehr schnell verdunsten und ihnen nicht viel als nur eine Täuschung bringen. Wir sollen ein Fundament haben, auf das wir bauen und nicht auf leere Versprechungen. Für viele, die meinen Worten nicht glauben, die sorglos genauso weiter wirtschaften wie bisher und gottlos leben wie bis jetzt, wird ein böses Erwachen geben. Geschwister, wir sollten die Gottlosen warnen in unserer Umgebung, die so gleichgültig sind. Ja, bei uns ist alles perfekt. Wenn sie sagen, es ist alles in Ordnung, Friede, Friede, dann kommt das Verderben ganz schnell. Also uns kann nicht passieren. Verstehst? Verstehst du? Wir, unsere Wirtschaft ist stabil. Was ist in dieser Welt stabil? Gar nichts. Alles ist nur Seifenblasen. So, weiter hat Gott zu mir gesagt: Meine Kinder, nehmt heute mein Geschenk an, das ich euch in meinem Sohn euch bereits gegeben habe. Alles, was ich hatte, habe ich heute euch gegeben. Ihr seid meine Beschenkten. Bittet mich und ihr werdet noch mehr empfangen. Und ich habe euch noch sehr viel zu geben. Gott hat noch sehr viel zu geben. Ihr müsst nicht zu den Menschen rennen und sie um Hilfe bitten. Und denn ich bin euer Retter und Heiler und Helfer. Und ich will euch aus den hoffnungslosen, verfahrensten Situationen einen Ausweg zeigen. Alle, die mein Wort ernst nehmen und tun, was darin geschrieben steht, über die wird meine Sonne und mein Heil wieder ganz neu aufgehen. Denn dann beteilige ich mich selbst an deinem Leben und du wirst nicht zu Schanden werden. In all euren Krisen und Stürmen bin ich für euch immer der starke, sichere Felsen. Fels des Heils, haben wir gesagt.

Gib mir einen Gedanken, gib mir eine Idee. Gott hat alles, was wir brauchen, schon bereits uns in seinem Wort gegeben. Lebe nicht für Nebensächlichkeit, für vergängliche Ziele und für Seifenblasen schon gar nicht. Tue Dinge, die was bringen, die dich segnen. Du solltest nach Perlen jagen, nach Edelsteinen, nach Diamanten. Beschäftige dich nicht mit bürgerlichem Kleinkram. Das ist mir groß. Das ist, lebe nicht für vergängliche Ziele. Lebe nicht für den Augenblick. Weißt du, der Mensch sieht immer, was vor Augen ist, aber Gott hat schon das Endziel vor sich und er sieht, wie es ausgehen wird. Gott hat weiter mir gesagt und mir gezeigt und die Botschaft möchte ich weitergeben. Vergeude nicht deine Kräfte, deine Zeit, dein Geld, deine Fähigkeiten, deinen Ruf für Nebensächlichkeiten. Und was ist so Nebensächlichkeit? Weißt du? Was ist eine Nebensächlichkeit? Frag dich, wofür opfere ich mich auf? Und jemand hat einmal gesagt, das, was du mit deinem Blut nicht unterschreiben kannst, ist nicht wert, dass du dafür lebst. Wofür lebst du? Wofür setzt du deine Kräfte ein? Wofür engagierst du dich? Klima, verstehst du? Oder Frösche oder Biber oder was auch immer. Wofür wir uns einsetzen? Weißt du, wir sollen die Natur schützen. Der Mensch ist verantwortlich für die Natur. Wir sind verantwortlich für die Natur. Aber das ist nicht unsere Hauptaufgabe. Unsere Hauptaufgabe ist der Herr. Wenn es nicht für Gott ist, was wir tun, ist alles wertlos. Wenn es nicht für die Ewigkeit ist, diese ewigen Ziele, die sollten wir verfolgen. Wofür lebst du dich? Lebst du? Lass die Augenblicke Augenblicke sein. Sorge nicht, jeder Tag hat seine eigene Plage. Du musst nur heute glücklich sein, heute leben, das heute nützen. Und ich empfehle den Leuten, lebt nicht für morgen und übermorgen und gestern oder vorgestern. Lebt für heute, nur für heute. Mach heute den besten Tag deines Lebens. Nur heute. So leb für diesen Augenblick und dann sag, Herr, ich übergebe alles andere dir. Alles andere lege ich in deine Hände. Und ich habe das Reich Gottes in mir. Ich schaffe das Reich Gottes. Darüber werde ich am Sonntag mehr sprechen. Das Reich Gottes in dir. Leb das Reich Gottes. Leb für das Reich Gottes. Gib für das Reich Gottes. Förder das Reich Gottes. Bau das Reich Gottes. Und dir wird alles andere zufallen. Gesundheit zufallen. Freiheit zufallen. Freude zufallen. Friede zufallen. Investiere deine Kraft, dein Leben und so weiter nicht in die falschen Ziele. Heute, so ihr meine Stimme hört. Heute. Gottes Tag ist heute, jetzt und hier. So, die augenblicklichen Schwierigkeiten dürfen wir nicht zu sehr ernst nehmen. Sehr wichtig. Du lebst im Heute. Aber nimm sie nicht ernst. Das geht alles vorbei. Wenn du dort bist, wirst du nicht mehr dran denken. Und wirst dich fragen, warum habe ich geweint? Wenn du das Ziel erreicht hast. Lass dich nicht ausnützen. Mit irgendwelchen nichtigen Zielen. Diese Reiche, das alles will ich dir geben, wenn du mir niederfällst und mich anbetest. Das war der Luzifer, der Teufel. Zieh nicht am fremden Joch. Engagiere dich, aber wisse wofür und für wen und weshalb. Diene nicht fremden Herren und schon gar nicht den Dämonen oder dem Antichristen. Wem wird das alles gehören, was du vorbereitet hast? Weißt du, dieser reiche Kornbauer, der hat gehamstert und gehamstert und gehamstert und zusammengeschäft und plötzlich war alles putsch. Warum? Heute Nacht wird man deine Seele fordern. Er hat sich um alles gekümmert, bloß nicht um seine Seele. Dein Ziel soll es sein, dass deine Seele gerettet wird. Paulus sagt irgendwo, ich will nicht anderen predigen und selber verwerflich sein. Ich möchte mein Leben in Ordnung bringen. Also zieh nicht am fremden Joch. Weißt du, heutzutage geht alles nur in eine neue Weltordnung. Der Teufel arbeitet daran. Er zimmert diese neue Weltordnung seit 200 Jahren. Die reichen Geschäftsleute, die machen alles, dass der neue Mensch geschaffen wird. Der neue Mensch, der nicht nach Gott ist. Weißt du, Humanismus, Menschlichkeit. Aber unser Ziel ist nicht Menschlichkeit und Humanismus und dergleichen. Meinungsfreiheit, du siehst, die Meinungsfreiheit geht gar nicht so weit her. Wenn einer mit seiner Meinung kommt, da hat ja auch in Bremen ein Pastor etwas gesagt, verstehst du, Islam ist nicht für Deutschland und der Merkel und ihrer Philosophie widersprochen. Jetzt die ganze Presse und alle Medien laufen amok gegen diesen Pastor, der muss abgesetzt werden. Also evangelischer Pastor, verstehst du, der ist ja Staatsangestellter. Wie kann er dem Staat widersprechen? Weißt du, da lassen sie alle möglichen Schweinehunde durch die Gegend laufen, verstehst du, die werden frei und da sagt einer, Islam ist nicht Deutschland. Wir lieben die Moslems, die dürfen kommen, die dürfen bei uns wohnen, die dürfen bei uns wohnen, arbeiten, aber die dürfen nicht ihre Philosophie uns verbreiten und uns bekehren wollen. Wie jetzt in Neukölln ein Imam aus Ägypten, die Frauen sollen eingesperrt werden, dürfen gar nicht in der Öffentlichkeit.

0: Öffentlichkeit. Ja, hier in Neukölln wurde gepredigt. Da läuft unsere Politik amok jetzt zurzeit. Und solche Moscheen haben wir bei uns in Deutschland und vor der Haustüre. Nur nebenbei. So, der Teufel will dir eine Weltordnung schaffen. Aber das wird er nie schaffen. Der Antichrist wird kommen. Der Teufel ist es, der die ganzen Völker dirigiert, Kriege steuert. Der ganze Krieg in der Ukraine ist alles gesteuerter Krieg. Weißt du, ich habe Gott gedankt. Ich war in Israel, dass ich Gott gedankt habe. Als die Mauer fiel und habe gedacht, oh Gott, danke, jetzt ist die Mauer endlich weg. Ich bin dankbar, dass die Mauer nicht mehr da ist. Aber dann lese ich ein altes Buch aus der Zeit, aus 1920, 21, so ein altes Buch. Und da heißt es, 1919, da war in England eine Konferenz, wo diese Logenherren sich versammelten. Und die haben gesagt, Deutschland darf sich erst wieder vereinigen nach 70 Jahren. Und das war 1919. Nachdem Deutschland bankrott erklärt hat und Krieg erklärt oder einfach kapituliert hat. Erst nach 70 Jahren, 1919 und 89 sind genau 70 Jahre. Weißt du, das ist alles nur gespielt. Nur Dumme glauben, dass der Herr das getan. Nein, Gott hat zugelassen. Es war gut so. Und so weiter. Gott steuert die Menschenherzen. Weißt du, aber letztendlich, du siehst, alles ist so manipulierbar. Die Rothschilds und Rockefellers, die Bilderberger und die ganzen Lügenbarone, die sind es, die das steuern und nur Kapital draus schlagen. Und Heinrich Heine hat ja ein Gedicht geschrieben, die Weber. In diesem Gedicht hat er geschrieben, Deutschland, wir weben deinen dreifachen Fluch hinein. Verstehst du, zwei Flüche haben sie bereits erfüllt, Erster und Zweiter Weltkrieg. Und jetzt versucht man Deutschland, dieses Land, geht's gut, Gott hat Deutschland gesegnet. Warum? Weil Deutschland die Bibel übersetzt hat, die Reformation in die Welt gebracht hat und so weiter. Von Deutschland sind so viele Missionare in die Welt gegangen. Deutschland, weil Deutschland für Gott mal gut stand. Bibelgesellschaften haben Bibeln gedruckt und verbreitet. Deutschland, der Teufel hat einen Dorn. Deutschland ist ein Dorn im Auge. Und Gott liebt Deutschland. Und immer wieder kam Deutschland hoch. Aber du siehst, Deutschland soll vernichtet werden, unterwandert werden durch Asylanten. Verstehst du, am Schluss gibt es gar keinen Deutschen mehr bei uns. Deutschland soll zerstört werden. So, der Teufel führt die Kriege und versucht, ehrliche, aufrichtige Menschen, fleißige Menschen zu zerstören. Und der deutsche Michel natürlich, der glaubt das alles. Weißt du, die Kriegsgegner, die werden gesteuert. Einer hetzt auf den anderen. Und du glaubst gar nicht, der Putin und der Obama, die machen genau das gleiche Geschäft, nur ein bisschen mit anderen Firmen. Der Amerikaner verhängt Sanktionen gegen Russland und selbst macht es die besten Geschäfte mit dem Putin. Und das ist doch paradox. Ist doch paradox und widersprüchlich. Wir dürfen als Europäer keine Geschäfte machen, aber er macht Geschäfte. Nur nebenbei. Alles ist gemacht, alles ist gespielt und dient alles einem und einem Zweck, der Antichrist an die Macht zu bringen. Lies Offenbarung, dort wird gezeigt, wie Johannes diese Vision sieht, was alles kommt. Hört nicht auf Seifenblasen. Schaut nicht auf Seifenblasen. Diese wunderbaren Versprechungen. Die Berliner Mauer ist gefallen. Meine Bibel sagt, und das ist mir später nachher alles groß geworden, die tödliche Wunde wurde wieder heil. Die tödliche Wunde wurde wieder heil. Und daraus kommt dann der Antichrist. Aus dieser tödlichen Wunde. 1. Johannes 2, Vers 22. Der Antichrist, wer ist das? Es ist gut, dass du darüber nachdenkst, wer ist der Antichrist und seit wann gibt es oder wo gibt es die Antichristen? Von wem kommt der Antichrist? Verfolge nicht nichtige vergängliche Ziele, die nichts bringen. Weißt du, so viele arbeiten statt für Christus wie den Antichristus. Und die merken das nicht einmal. Paulus sagt, der Antichrist ist der, 1. Johannes 2, Vers 22. Der Antichrist ist derjenige, der leugnet, dass Jesus Christus der Sohn des lebendigen Gottes ist. Das ist der Antichrist. Und Paulus und Johannes, die beschreiben, dass die Antichristen schon bereits zu ihren Lebzeiten existierten. Die sind nicht erst jetzt neu erfunden worden. Die gab es schon damals. In der Endzeit wird nur die Politik und die Welt, das Weltgeschehen vom Antichristen bestimmt. In 1. Johannes 2, Vers 18, wenn du weiterliest oder davor liest, ihr habt gehört, dass der Antichrist kommt. Und jetzt sind schon viele Antichristen gekommen. Sie sind aus unserer Mitte gekommen. Und das waren Juden, die Gemeinde, die damalige Christenheit. Aus unserer Mitte, gräuliche Wölfe. Aber sie gehören nicht zu uns, oder sie gehörten nicht zu uns. Denn wenn sie zu uns gehört hätten, wären sie auch bei uns geblieben. Tolles Wort. wären sie von uns gewesen, wären sie auch bei uns geblieben. Und weißt du, das ist so typisch. Wer nicht bleibt, der ist nicht von uns. Und der Antichrist ist nicht von uns, von der Gemeinde Jesu und auch nicht vom Judentum gewesen. So, es sind immer die gleichen, die zur Weltherrschaft strebten. Und ich denke damals, die Hauptfrage der Jünger Jesu, der Juden damals war, wann wirst du das Reich Israel aufrichten? Und was hat Jesus gesagt? Euch gebührt nicht Tag und Stunde zu wissen, ihr werdet die Kraft des Heiligen Geistes empfangen und ihr werdet meine Zeugen sein. Also nicht Israel und eine neue Weltordnung und was weiß ich, Zionismus. Und Johannes erläutert, wer dieser Antichrist in der Endzeit sein wird. Also wir sollen uns nicht engagieren für nichtige Dinge, die nichts bringen. Uns fanatisieren lassen, einschwören lassen. Das ist es. Denn wer Jesus leugnet, der ist Antichrist. 1. Johannes 2, 22. Und der Antichrist ist in Palästina erschienen. Ja, von dort kommen sie. Dort haben sie versucht, das messianische Reich aufzurichten. Wann wirst du es tun? Und Jesus sagt, da wird kein Stein auf den anderen bleiben. Das wird alles zerstreut werden. Die Völker werden zerstreut werden in alle Herren Länder. Oder das Volk Israel. Und der Antichrist ist der große Verführer der Christenheit. 2. Johannes 7, Vers 7. Also 2. Johannes 7, also der Vers 7. Und weißt du, was wollen die Juden jetzt schon wieder? Jetzt, wenn ich so von den Israel-Fanatikern höre, die wollen Opfer wieder einbringen, den Tempel wieder aufbauen. Weißt du, in dem Tempel wird sich der Antichrist setzen. Deshalb, wir müssen aufpassen. Nichtige Ziele. Da gibt es Christen, die spenden schon für Bausteine für den Tempel. Ich finde es blöd. Die sollen lieber zur Seelenrettung Geld geben. Und die sollten lieber sich selbst was beschenken und nicht dort nichtige Ziele verfolgen. Der Widersacher Jesu Christi ist derselbe Widersacher bis heute noch geblieben. 2. Thessalonicher 2, Vers 3 bis 7. Lies nicht alles, nur ein paar Verse. Zuerst, vor der Weltherrschaft Jesu Christi muss der Mensch der Gesetzwidrigkeit erscheinen, der Widersacher, der Antichrist und so weiter. Denn die geheime Macht der Gesetzwidrigkeit ist jetzt schon am Werk. Verstehst du? Einfach gegen jegliche Ordnung. Und wie viele Gesetze werden geändert? Über Nacht. In der Politik. Das, was einmal wertvoll war, was einmal erstrebenswert war, ich denke nur von der Kirche her, Jahrhunderte, Jahrtausende lang, wofür man lebte, das ist heute alles tabu. Die, so wie die Islamisten sind und so weiter, guck mal, die verändern alles, verstehst du, und verdrehen, machen alles politisch. Und so wird der Glaube politisch gemacht und der Antichrist versucht, auf politische Ziele alle einzuschwören. Ich finde es furchtbar. Das Tier, Offenbarung 13, ist ein Monster. Sein Auftreten wird vor der Wiederkunft Jesu geschehen und das ist die Einleitung auf die Wiederkunft Jesu Christi. Und er wird endgültig vernichtet, dieser Bösartige. Aber er musste erst offenbar werden, er musste die Fratze zeigen. Ich bin's. Guck mal, wie Adolf Hitler. Die erste Halbzeit seines Werdens war Eintopf, Volkswagen, Volksempfänger, Autobahn, Sauerkraut. Und dann kam das andere. Verstehst du? Und die erste Zeit des Antichristen wird Aufbau sein, wird Glanz sein und Gloria. So. Die einzige Macht, die heute die Welt regiert, wisst ihr, die einzige Macht, sind nicht die Amis und sind nicht die Russen und sind nicht die Chinesen. Die einzige Macht, die heute die Welt regiert, ist Geld. Verstehst du, dieser Mammon. Und deshalb sagt Jesus so knallhart, vielleicht haben die Leute vor ein paar hundert Jahren das vorher gar nicht richtig verstanden. Ihr könnt nicht Gott und Mammon zugleich dienen. Aber heute verstehe ich. Heute verstehen wir alle. Dieser Gott der Welt ist Mammon, die Banken, das Kapital. Alles wird vom Geld bestimmt, die Religion. Gemeinden, Kirchen müssen zumachen, weil sie die Kosten nicht mehr tragen können. Politik, da bestimmt nur das Geld. Der Sport, denk an die ganzen Fußballspiele, Olympiaspiele, alles wird nur vom Geld bestimmt. Geld regiert die Welt. Das Militär, verstehst, Geld. Die Kunst, vom Geld. Weißt du, die Wissenschaften, Studium, Medizin. Weißt du, da Leute lässt man krepieren, weil man kein Geld investieren will. Man verdient nicht an denen was. Die Familien gehen kaputt am Geld. Weißt du, da muss Mann und Frau arbeiten, damit sie überhaupt existieren können. Die Völker gehen kaputt am Kapital, am Geld. So, es sind die Banken, die die Welt regieren. Und Jesus sagt, ihr könnt nicht zwei Herren dienen. Und das alles ist in bestimmte Hände bestimmter Leute und die steuern das alles. Wenn der Grieche sich verärgert mit den Banken, die machen den Hahn zu und muss abdanken morgen. Verstehst du, wenn er zu böse wird? Mein Heiland wird eines Tages diesem ganzen Bankengeschäft und ganzem Kapital- und Mammonsdienst, dieser Tanz um das goldene Kalb, ein jähes Ende machen. Der Fall Babylons steht bevor. Offenbarung Kapitel 18, lies mal Vers 10 und die folgenden Verse. Weißt du, Johannes sieht von Ferne den Fall Babylons. Den Fall Babylons, die große Stadt. In einer Stunde ist alles futsch. Das kann manchmal schneller denken, als wir denken. Und die Kaufleute der Erde weinten und trugen Leid um sie, dass sie keine Geschäfte mehr machen. Nicht, weil ihnen die Menschen leid tun. Nein, weil sie keine Geschäfte mehr machen können. Und so weiter. Sie können kein Gold, keine Silbersteine, keine Edelsteine, keine Perlen und so weiter mehr verkaufen. Kein Erz. Du siehst jetzt, die ganze Wirtschaft plötzlich, wir haben so viel Öl, ich weiß gar nicht, wo das alles herkommt. Das Benzin ist so billig. Also wer jetzt tanken will, muss, der sollte jetzt tanken. Ja, ich weiß. Ja, da gab es noch nicht so viele Autos, Ja, ich weiß, ich verstehe. Weißt du, das Geld wird aufgewertet und abgewertet, das schwankt, die Aktienkurse schwanken, es wird alles, und dann heißt es, weh, du große Stadt, bekleidet mit Purpur und Leinen, Scharlach, geschmückt mit Gold und Edelsteinen, in einer Stunde ist verwüstet, solcher Reichtum. Weißt du, was wir angehortet, angesammelt haben, es war alles pssst, davon. Und das ist vorausbestimmt. Und wenn wir die Bibel lesen, das kommt über Nacht. Schneller als wir denken, plötzlich bricht das alles zusammen, so ähnlich wie die Sowjetunion zusammengebrochen ist. Von wem auch immer, aber es kommt. Es wird bald, ich bin überzeugt, eine globale Weltkrise geben, Wirtschaftskrise geben. Und meine Bibel sagt, weil du bewahrt hast, das Wort meines Zeugnisses, weil du nicht auf Seifenblasen geachtet hast, nicht auf Seifenblasen gehört hast, will ich dich bewahren vor der Versuchung, die über die ganze Erde gehen wird. Auch die Chinesen, auch die Japaner, auch die am Ende der Welt irgendwo wohnen, auch die wird es erwischen, da wird keiner verschont bleiben. Die Seifenblasen werden plötzlich platzen und wir werden es sehen und hören. Das Gericht über den Antichrist, das Endgericht, wird kommen. Das ist unaufhaltsam und ich bin überzeugt, das wird die Welt treffen. Und zwar alle Völker, durchweg, auch den Vatikan und Saudi-Arabien. Es wird alle Völker treffen, es wird die USA, es wird Europa, es wird alle Völker treffen. Da wird keiner verschont. In 2. Thessalonicher Kapitel 2, Vers 1 bis 8 kannst du nachlesen. Vor der Ankunft des Herrn Jesus wird ein großer Abfall sein. Menschen werden von Gott abfallen, die werden Gott nicht brauchen. Wir können alles selber machen. Unsere Medizin macht das. Wir brauchen keinen Heiler mehr. Und unsere Politik macht das. Unser Militär erledigt das. Eigentlich ist der moderne Mensch gottlos geworden. Schon allein durch diese natürlichen Umstände. Wir brauchen das nicht. Wenn jemand ein bisschen sein Bein nicht bewegen kann, kriegt eine Prothese. Und kann schon wieder laufen. So. Die Welt ist verdorben. Und es wird schlimmer und schrecklicher. Und dann kommt das andere. Die 10 Jungfrauen. Das sind alles Jungfrauen. Alles Gläubige. Alle gehen dem Bräutigam entgegen. Alle schlafen ein. Da ist nur ein Unterschied, ein kleiner Unterschied. Die einen haben Öl und die anderen haben kein Ersatzöl dabei. Und wir müssen Acht geben, sagt uns die Bibel. Acht geben auf Menschen, die nicht koscher sind, die uns vom Ziel abbringen wollen. Weißt du, Gott hat uns ein Ziel gegeben. Jagt nach der Heiligung, ohne welche niemand den Herrn sehen wird. Lebt heilig, gerecht, Gott wohlgefällig, liebevoll, strebt nach Liebe. Und achtet auf die, Philipper 3, Vers 2, die Beschneidung oder Zerschneidung, ein besseres Wort ist nicht Beschneidung, sondern Zerschneidung anrichten, die Spaltung anrichten, die Leute trennen, die durcheinander bringen, die Menschen verwirren, Zerschneidung. Und da gibt es diese Leute ganz bestimmt, die versuchen, Leute durcheinander zu bringen, zu verwirren, bringen bestimmte Wahrheiten. Der Teufel kommt nicht als Lügner. Glaubt nicht diese Lüge, dass der Teufel als Lügner kommt. Er wird Wahrheiten bringen. Er wird sogar aus der Bibel vorlesen. Er wird sagen, es steht geschrieben. Lies mal nach. Es steht geschrieben. Verfolge keine vergängliche Ziele, keine nationalistischen Ziele. Jesus hat die Leute abgebracht, die Jünger abgebracht. Leute, das ist nicht eure Aufgabe, Tag und Stunde zu erfahren, wann er sein Reich aufrichtet, wann sein Reich kommt. Ihr sollt die Kraft des Heiligen Geistes empfangen und sollt meine Zeugen sein. Und nicht, wann wirst du Israel aufrichten. Nationalismus oder Rassismus und so weiter, das ist nicht Gottes Wille. Neue Weltordnung, das ist nicht der Wille Gottes. Verfolge also keine leeren Ziele, die gar nichts bringen, die von Gott sowieso dahingegeben sind. In 100 Jahren wird es wahrscheinlich Deutschland gar nicht mehr so geben. Verstehst du? Du hast schon allein in den letzten Jahren, wie sich die Karte Europas verändert hat. Und vielleicht wird es bald gar kein Europa mehr geben. Und was dann? Europa wurde schon öfters, man hat öfters versucht, Europa zu einen. Karl der Große, Karl der Fünfte, die ganzen Karlchens, verstehst du, die haben versucht, Europa zu einen, aber sie haben es nicht geschafft. Napoleon, der Einzige, der was zustande gebracht hat, das war der Adolf Hitler. Das war der Adolf Hitler, der hat zusammengebracht. Der hat Europa groß gemacht. So groß war also von Spanien oder Pyrenäen in Frankreich und die ganze Zeit. Das war der Einzige, Napoleon, die beiden. Aber es waren alles die Tyrannen und Diktatoren. Und wo hat es alles hingeführt? In die Hölle, in den Abgrund. Waterloo und Stalingrad. So, der Weg der Gottlosen endet früher oder später in der Hölle. In Waterloo und Stalingrad. Das sind die zwei Endstationen. So, Leute schleichen sich rum. In der Bibel heißt es da, die jüdischen Leute, damals zu Zeiten des Apostels, die schleichen sich hin und her, versuchen die Leute in die Gesetzlichkeit zu verführen. Weißt du, es ist schön, dass ihr euch bekehrt habt. Es ist schön, dass ihr an Jesus glaubt. Aber ihr müsst auch das Alte Testament befolgen, die jüdischen Feste feiern. Unser Feste sind christliche Feste. Weihnachten, Jesus ist geboren. Ostern, er ist auferstanden. Pfingsten, der Heilige Geist ist da. Verstehst du? Das sind christliche Feste. Und nicht nur wir Passa und aus Ägypten rausgekommen. Weißt du, du bist nicht in Ägypten gewesen. Wir waren nicht in Ägypten als solches. Israel war in Ägypten. Das ist israelische Feste. Aber nicht unsere Feste. Und die versuchen einfach Dinge reinzuführen, vor allem Leute, die denken, dass sie haben schon was erkannt, sie haben was erlebt, sie haben Jesus erlebt, aber wir brauchen auch das noch. Weißt du, wer Jesus hat, hat mehr als genug. Der braucht nichts mehr. Wer den Sohn Gottes hat, der hat das Leben. Der hat das Leben. Gläubige sind Nachfolger Jesu, folgen keinem anderen Stern, gehen auf einem anderen Weg nach Hause, nicht zum Herodes wieder zurück. Und das ist eine große Wahrheit. Geht nicht nach Jerusalem zurück. Dort wartet euer Tod. Dort wartet euer Gefängnis. Sie folgten dem Geist Gottes. Sie hatten eine Offenbarung bekommen. Wir folgen einer Offenbarung und nicht einer Ideologie. Oder wir sind nicht klugen Fabeln gefolgt. Oder Geschlechtsregister. Oder der stammt von dem ab und der stammt von dem ab. Von wem stammst du ab? Gläubige gehen nach dem Geist, so wie die Weisen damals. Gott leitete sie auf einem anderen Weg in ihr Land zurück. Und sie haben das Ziel verloren, sobald sie anfingen, menschlich zu denken. Ja, wo könnte der König geboren werden? Wo könnte der Messias zur Welt kommen? Wo? Natürlich in Jerusalem. Woanders? Nicht woanders. In Jerusalem, im Palast des Königs. Und da gehen sie schnurstracks zum Palast des Königs, nur weil sie nach dem Verstand gehen. Geschwister, wir sollen aufhören, Ziele nach dem Verstand zu verfolgen, sondern geistliche Ziele. Ziele, die Gott uns offenbart hat. Und sie haben den Stern in Jerusalem verloren. Sobald du nach Jerusalem kommst, verlierst du den Stern, Jesus Christus. Diesen Star Gottes. Plötzlich bist du, ja, wo bin ich denn gelandet? Die zittern alle. Jerusalem erschrak. Keiner weiß was, bis da ein bisschen in der Bibel geforscht worden sind. Du siehst, die wussten genau, wo Jesus, der Messias, geboren werden sollte. Aber keiner von denen ging hin und keiner ging mit. Das wollen wir auch sehen. Nein, die haben sich dafür gar nicht interessiert. Das war gar nicht ihre Idee. Und die Weisen, als sie wieder Jerusalem verließen, haben den Stern gesehen und waren hoch erfreut. Und ich sage dir, sobald du das Establishment verlässt, sobald du die Religion verlässt, in meiner Religion, Kirche, ob es Islam, Buddhismus ist oder Katholizismus, Protestantismus oder welches es sind, sobald du das verlässt, geht wieder der Stern dir auf, in aller Liebe. Plötzlich siehst du Jesus, und du findest Jesus, das erstaunlich ist, du findest das Haus, in dem der Messias liegt und ist und wohnt. So, sie gehen auf einem anderen Weg nach Hause. Wenn Gott uns ein Ziel gegeben hat, wir gehen direkt auf das Ziel nach Hause. Bleib auf dem Weg nach Hause. Das ist aufs Ziel zu gehen. Dieses unvergängliche Ziel. Ich will nach Hause, nicht zum Schweinebauer, sondern nach Hause zu meinem Vater. Ich habe jetzt genug probiert und bin nur verloren gegangen, weil ich verschiedenen Zielen nachjagte. Ich will leben, ich will das Leben genießen. Und du siehst, was aus dem Jungen geworden ist, der verlorene Sohn. Aber erst als er sich aufmachte, ich will nach Hause gehen, rutscht mir allen Puckel runter. Ich will mit den anderen nichts mehr zu tun haben. Ja, du musst von was leben. Nein, ich will nach Hause zu meinem Vater. Wer keine Geistesleitung hat, wer nicht den Wunsch in sich hat, ich will mich aufmachen, zu meinem Vater gehen, wenn ich die Schnauze voll hat, auf Deutsch gesagt, von der Welt, von den Angeboten dieser Welt, wenn ich genug betrogen wurde, nicht genug ausgebeutet, nicht genug ausgenutzt wurde, nicht genug krank gemacht wurde, der wird nicht die Sehnsucht bekommen, ich will nach Hause gehen, mir reicht's. Nur der, der die Nase voll hat, der sehnt sich, Jesus, ich will nach Hause. Eigentlich will er sterben immer, denn das ist der Weg nach Hause. Aber du sollst nicht sterben, sondern die Taten des Herrn verkündigen. Der verlorene Sohn wollte noch Tagelöhner werden, aber er durfte dem Vater dienen. Wer keine Geistesleitung hat, der hat auch keine klaren Ziele, der wird immer manipuliert. Das riecht nach Bratwurst. Das riecht nach Fisch. Oh, die kochen wieder gut. Verstehst du, der Teufel will uns nur durch Gerüche, durch Sinne verführen, vom Ziel abbringen. Du weißt doch, dieser Odysseus, aus seinen Reisen, da kommen diese Sirenen und diese Piepstöne, verstehst du, und so weiter, dann bindet er sich am Stamm fest, er will nicht nachgeben. Wir müssen uns manchmal zwingen, um nicht den Geräuschen nachzugeben, da diese Töne, komm Süßer, komm. Verstehst du? Ich weiß. Weißt du, als wir in Griechenland waren, wir haben uns immer eins angewöhnt, wir haben geguckt immer, wo schlafen wir heute Nacht? Dann haben wir so diese heiligen Namen bei der Emma, bei der Maria, bei der Martha, also Hotel Martha und so weiter, da schlafen wir. Und dann kamen wir in eine Ortschaft, wir haben gesagt, heute schlafen wir bei der Maria. Und meistens in jeder Stadt gab es so ein Hotel, wo es so hieß, oder Gast, oder Pension, günstige Pension, und da fahren wir hin und dann fragen wir einen Pope, also Priester, in Tracht steht an der Straße und fragen, aber dem haben wir gedacht, der muss wissen, wo hier Hotel oder Pension Maria ist. Dann sagt er, du kannst bei mir schlafen. Du kannst bei uns schlafen, hier oben. Und natürlich, wir waren so dumm und haben uns einquartiert. Da kam braunes Wasser raus. Unten war ein Puff bis nachts um 3 Uhr morgens. Verstehst du? Und das war sein Haus. Und der Pope stand da und du kannst zu uns kommen. Wir waren oben. Und als wir rauskamen, wir waren froh, dass wir wieder draußen waren aus dieser Hölle. Auf der anderen Straßenseite war Pension Maria. Wir hätten nur eine paar Meter weitergehen sollen. Aber so ist der Teufel. Du kannst dir Ziele setzen, du kannst dir was vornehmen und dann kommt er und sagt, du kannst bei uns schlafen. Verstehst? Und schon bist du verführt. Und du denkst ja, weil er ein Pope ist, verstehst du, einen schwarzen Talar und eine Kutte oder einen Hut hat, verstehst du, der muss uns die Wahrheit sagen, von wegen. Der war, der daher die Flaschen gezählt hat und was da oben passiert und oben, und zwar seinem Sohn hat das ganze Geschäft gehört. So war's. Das haben wir erlebt, das war unsere Lektion. Lass dich nicht verführen. Du kannst zu uns kommen. Weißt du, und das ist, wie der Teufel die Leute verführt. Du kannst zu uns kommen, wir haben das. Und nur 5 Meter weiter, auf der anderen Straßenseite, wir waren so enttäuscht und das war sauber, gepflegt. Und wir haben uns gewundert, dass dort kaum Leute waren und bei uns lauter so Rimbedimmel-Leute, weil der Pope abgeworben hat. So viele Menschen glauben, der Priester, der Pfaff, der Pfarrer, was weiß ich, der muss die Wahrheit sagen. Vergiss es. Du musst deinen Grundsätzen treu bleiben. Und Gott hat uns Grundsätze gegeben. Wir schlafen heute Nacht bei Maria. Verstehst du? Oder bei Martha. Oder wie sie auch immer heißen. So, der Geist Gottes steckt uns die Ziele, leitet uns in alle Wahrheit, führt uns auf dem richtigen Weg. Denn Gott hat uns großartige Pläne, er will uns gut versorgen. Und will, dass wir zufrieden sind und keinen Mangel haben. Weil, wisst ihr, dieses Psalmwort, Psalm 23, wie wird nichts mangeln, gilt nur, wenn Gott dein Hirte ist. Und wenn Gott, der liebe Gott, nicht dein Hirte ist, dann wirst du Mangel haben, dann wirst du nur dürres, trockenes Gras fressen müssen. Dann wirst du nur von allen möglichen gebissen und gezwackt werden. Ja, aber wenn der Herr dein Hirte ist, er wacht über dich, über dein Leben. So, wir können nur unsere Ziele verwirklichen, wenn wir sie von Gott offenbart bekommen haben und bei unseren Grundsätzen bleiben und uns nicht verführen lassen. In der Endzeit ist nicht die Verfolgung das große Problem, dass wir geköpft werden oder sonst was. Das große Problem ist Verführung. Und nur ständig Kurs halten und ständig korrigiert werden. Darfst du nicht Seifenblasen nachjagst, vom Kurs abdriftest, vom Ziel abdriftest, vom Weg abkommst und das Zuhause, dein Zuhause aus dem Auge verlierst. Verstehst? Der Teufel kann dich so schnell umorientieren. Der versteht es. Er soll das noch auch mitnehmen, er soll das auch noch mitnehmen und das nicht auslassen. Der Heilige Geist, der leitet dich aufs Ziel. Und sie wurden auf einem anderen Weg nach Hause geleitet, die Weisen aus dem Morgenland. Und so erreichten sicher und lebendig ihr Ziel. Viele Menschen haben aufgehört, Träume zu haben. Weißt du, Gott will zu dir im Traum reden. Hör auf deine Träume. Und jeder Traum, den du nicht deutest, nicht erklärst und nicht bittest, Gott, erklär mir diesen Traum, ist genauso viel, als wenn du einen Brief bekommst und nicht öffnest. Du solltest über deine Träume, auch wenn sie noch so nichtig sind, und sagst, das ist alles Kindereien. Gott will dich in deine Kindheit zurückführen. Gott will dir zeigen, du sollst so glücklich sein, wie du damals im Sandkasten gewesen bist. Als du doch unschuldig warst und unverdorben und unverführt warst. Hör auf deine Träume. Viele haben aufgehört, Ziele zu haben, Visionen zu haben. Wie heißt es, wenn der Heilige Geist auf einen Menschen kommt in der Endzeit? Joel predigt davon. Da werden die Ältesten und die jungen Leute Träume, Gesichter, Visionen haben. Die werden voll sein von geistlicher Offenbarung. Und was ist eine Vision? Ein Ziel haben. Sich auf das Wesentliche konzentrieren. Viele Menschen, sie denken nicht weiter. Was wird? Also wir sollen heute leben.
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Und es wird gepredigt werden, das Evangelium vom Reich in der ganzen Welt zu einem Zeugnis über alle Völker, und dann wird das Ende kommen.

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1: Kapitel 22. Da rief Josua die Rubeniter und Gaditer und den halben Stamm Manasse und sprach zu ihnen: Ihr habt alles gehalten, was euch Mose, der Knecht des Herrn, geboten hat, und habt gehorcht meiner Stimme in allem, was ich euch geboten habe. Ihr habt eure Brüder diese lange Zeit bis zum heutigen Tag nicht verlassen und habt festgehalten an dem Gebot des Herrn, eures Gottes. Weil nun der Herr, euer Gott, eure Brüder zur Ruhe gebracht hat, wie er ihnen zugesagt hat, so wendet euch nun und zieht hin zu euren Wohnstätten in das Land eures Erbes, das euch Mose, der Knecht des Herrn, gegeben hat jenseits des Jordan. Achtet aber nur genau darauf, dass ihr tut nach dem Gebot und Gesetz, das euch Mose, der Knecht des Herrn, geboten hat, dass ihr den Herrn, euren Gott, liebt und wandelt in allen seinen Wegen und seine Gebote haltet und ihm anhangt und ihm dient von ganzem Herzen und von ganzer Seele. So segnete sie Josua und ließ sie gehen, und sie gingen zu ihren Wohnstätten. Dem einen halben Stamm Manasse hatte Mose Erbteil gegeben in Basan. Der anderen Hälfte gab Josua ihr Erbteil unter ihren Brüdern diesseits des Jordan nach Westen zu. Und als er sie gehen ließ zu ihren Wohnstätten und sie gesegnet hatte, sprach er zu ihnen: Ihr kommt wieder heim mit großem Gut zu euren Wohnstätten, mit sehr viel Vieh, Silber, Gold, Kupfer, Eisen und Kleidern. So teilt nun die Beute eurer Feinde mit euren Brüdern. Da kehrten zurück die Söhne Ruben, die Söhne Gad und der halbe Stamm Manasse und gingen von den Kindern Israel weg aus Silo, das im Lande Kanaan liegt, damit sie ins Land Gilead zögen zum Lande ihres Erbes, das sie nach dem Befehl des Herrn durch Mose geerbt hatten. Und als sie zu den Steinkreisen des Jordan kamen, die noch im Lande Kanaan liegen, bauten die Söhne Ruben, die Söhne Gad und der halbe Stamm Manasse dort am Jordan einen Altar, groß und ansehnlich. Als aber die Kinder Israel sagen hörten: Siehe, der Stamm Ruben, der Stamm Gad und der halbe Stamm Manasse haben einen Altar gebaut an den Grenzen des Landes Kanaan, bei den Steinkreisen des Jordan, an der Grenze des Gebiets von Israel, da versammelte sich die ganze Gemeinde Israel in Silo, um gegen sie zu Felde zu ziehen. Und Israel sandte zu ihnen ins Land Gilead den Pinhas, den Sohn Eleasars, den Priester, und mit ihm 10 Fürsten, aus jeder Sippe der Stämme Israels einen, und jeder war Haupt seiner Sippe über 1000 in Israel. Und als sie zu ihnen ins Land Gilead kamen, redeten sie mit ihnen und sprachen: So lässt euch sagen die ganze Gemeinde des Herrn. Wie versündigt ihr euch an dem Gott Israels, dass ihr euch heute abkehrt von dem Herrn und dass ihr euch einen Altar baut und von dem Herrn abfallt? Ist's nicht genug mit der Schuld von Peor, von der wir bis zum heutigen Tag noch nicht gereinigt sind, und um deren Willen eine Plage unter die Gemeinde des Herrn kam? Und ihr wendet euch heute von dem Herrn weg? Dann wird es geschehen. Heute lehnt ihr euch auf gegen den Herrn, und morgen wird er über die ganze Gemeinde Israel zürnen. Haltet ihr das Land eures Erbes für unrein, so kommt herüber ins Land, das dem Herrn gehört, wo die Wohnung des Herrn steht, und empfangt Erbteil unter uns. Aber lehnt euch nicht auf gegen den Herrn und gegen uns, dass ihr euch einen Altar baut außer dem Altar des Herrn, unseres Gottes. Versündigte sich nicht Achan, der Sohn Serachs, am Gebannten, und kam nicht der Zorn über die ganze Gemeinde Israel, obgleich er nur ein einzelner Mann war? Ging er nicht zugrunde wegen seiner Missetat? Da antworteten die Söhne Ruben und die Söhne Gad und der halbe Stamm Manasse und sagten zu den Obersten über tausend in Israel: Der starke Gott, der Herr, der starke Gott, der Herr weiß es. So wisse es auch Israel.

Damit würden eure Nachkommen, unsere Nachkommen, von der Furcht des Herrn abwenden. Darum sprachen wir, lasst uns einen Altar bauen, nicht zum Brandopfer noch zum Schlachtopfer, sondern damit er ein Zeuge sei zwischen uns und euch und unseren Nachkommen, dass wir dem Herrn Dienst tun wollen vor ihm mit unseren Brandopfern, Dankopfern und Schlachtopfern, und eure Söhne künftig nicht sagen dürfen zu unseren Söhnen, ihr habt kein Teil an dem Herrn. Und wir sagten uns, wenn sie künftig zu uns oder zu unseren Nachkommen so reden würden, so könnten wir sagen, seht, wie der Altar des Herrn gebaut ist, den unsere Väter gemacht haben, nicht zum Brandopfer noch zum Schlachtopfer, sondern zum Zeugen zwischen uns und euch. Das sei ferne von uns, dass wir uns auflehnen gegen den Herrn und uns heute von ihm abwenden und einen Altar bauen zum Brandopfer und zum Speisopfer und zum Schlachtopfer, außer dem Altar des Herrn, unseres Gottes, der vor seiner Wohnung steht. Als aber Pinhas, der Priester, und die Fürsten der Gemeinde, die Obersten über tausend in Israel, die bei ihm waren, diese Worte hörten, die die Söhne Ruben, Gad und Manasse sagten, gefielen sie ihnen gut. Und Pinhas, der Sohn Eleasars, der Priester, sprach zu den Söhnen Ruben, Gad und Manasse, heute erkennen wir, dass der Herr unter uns ist, weil ihr euch nicht an dem Herrn versündigt habt mit dieser Tat. Nun habt ihr die Kinder Israel errettet aus der Hand des Herrn. Da kehrten Pinhas, der Sohn Eleasars, der Priester, und die Obersten aus dem Land Gilead von den Söhnen Ruben und Gad ins Land Kanaan zu den Kindern Israel zurück und sagten's ihnen an. Das gefiel den Kindern Israel gut, und sie lobten Gott und sagten, dass sie nicht mehr gegen sie zu Felde ziehen wollten, um das Land zu verderben, darin die Söhne Ruben und Gad wohnten. Und die Söhne Ruben und Gad benannten den Altar, denn Zeuge ist er zwischen uns, dass der Herr sich Gott ist. Und nach langer Zeit, als der Herr Israel Ruhe gegeben hatte vor allen seinen Feinden ringsumher, und Josua nun alt und hoch betagt war, berief er ganz Israel, seine Ältesten, Häupter, Richter und Amtleute, und sprach zu ihnen, ich bin alt und hoch betagt, und ihr habt alles gesehen, was der Herr, euer Gott, getan hat an allen diesen Völkern vor euch her. Denn der Herr, euer Gott, hat selber für euch gestritten. Seht, ich hab euch diese Völker, die noch übrig waren, durchs Los zugeteilt, einem jeden Stamm sein Erbteil, alle Völker, die ich ausgerottet habe, vom Jordan an bis zum großen Meer, wo die Sonne untergeht. Und der Herr, euer Gott, wird sie vor euch ausstoßen und vor euch vertreiben, und ihr werdet ihr Land einnehmen, wie euch der Herr, euer Gott, zugesagt hat. So haltet nun ganz fest daran, dass ihr alles tut, was geschrieben steht im Gesetzbuch des Mose, und nicht davon weicht, weder zur Rechten noch zur Linken, damit ihr euch nicht mengt unter diese Völker, die noch übrig sind bei euch, und nicht anruft und schwört bei dem Namen ihrer Götter, noch ihnen dient, noch sie anbetet, sondern dem Herrn, eurem Gott, anhangt, wie ihr bis auf diesen Tag getan habt. Der Herr hat vor euch große und mächtige Völker vertrieben, und niemand hat euch widerstanden bis auf diesen Tag. Einer von euch jagt tausend, denn der Herr, euer Gott, streitet für euch, wie er euch zugesagt hat. Darum achtet ernstlich darauf, um euer Selbstwillen, dass ihr den Herrn, euren Gott, lieb habt. Denn wenn ihr euch abwendet und diesen Völkern, die noch übrig sind, anhangt und euch mit ihnen verheiratet, dass ihr zu ihnen eingeht und sie zu euch, so wisst, dass der Herr, euer Gott, nicht mehr alle diese Völker vor euch vertreiben wird, sondern sie werden euch zum Fallstrick und Netz werden und zur Geißel für euren Rücken und zum Stachel in euren Augen, bis ihr ausgerottet seid aus dem guten Land, das euch der

Herr, euer Gott, gegeben hat. Siehe, ich gehe heute dahin wie alle Welt. Und ihr sollt wissen von ganzem Herzen und von ganzer Seele, dass nichts dahin gefallen ist von all den guten Worten, die der Herr, euer Gott, euch verkündigt hat. Es ist alles gekommen und nichts dahin gefallen. Wie nun all das gute Wort gekommen ist, das der Herr, euer Gott, euch verkündigt hat, so wird der Herr auch über euch kommen lassen all das böse Wort, bis er euch vertilgt hat aus diesem guten Lande, das euch der Herr, euer Gott, gegeben hat. Wenn ihr übertretet den Bund des Herrn, eures Gottes, den er euch geboten hat, und hingeht und anderen Göttern dient und sie anbetet, so wird der Zorn des Herrn über euch entbrennen, und ihr werdet bald ausgerottet sein aus dem guten Land, das er euch gegeben hat. Josua versammelte alle Stämme Israels nach Sichem und berief die Ältesten von Israel, seine Obersten, Richter und Amtleute. Und als sie vor Gott getreten waren, sprach er zum ganzen Volk: So spricht der Herr, der Gott Israels. Eure Väter wohnten vor Zeiten jenseits des Euphratstroms, Tara, Abrahams und Nahors Vater, und dienten anderen Göttern. Da nahm ich euren Vater Abraham von jenseits des Stroms und ließ ihn umherziehen im ganzen Land Kanaan und mehrte sein Geschlecht und gab ihm Isaak. Und Isaak gab ich Jakob und Esau und gab Esau das Gebirge Seir zum Besitz. Jakob aber und seine Söhne zogen hinab nach Ägypten. Da sandte ich Mose und Aaron und plagte Ägypten, wie ich unter ihnen getan habe. Danach führte ich euch und eure Väter aus Ägypten. Und als ihr ans Meer kamt und die Ägypter euren Vätern nachjagten mit Wagen und Gespannen ans Schilfmeer, da schrien sie zum Herrn. Der setzte eine Finsternis zwischen euch und die Ägypter und ließ das Meer über sie kommen und es bedeckte sie. Eure Augen haben gesehen, was ich in Ägypten getan habe. Und ihr habt gewohnt in der Wüste eine lange Zeit. Und ich habe euch gebracht in das Land der Amoriter, die jenseits des Jordan wohnten. Und als sie gegen euch kämpften, gab ich sie in eure Hände, so dass ihr ihr Land einnahmt und vertilgte sie vor euch her. Da machte sich auf Balak, der Sohn Zippors, der König der Moabiter, und kämpfte mit Israel und sandte hin und ließ rufen Bileam, den Sohn Beors, um euch zu verfluchen. Aber ich wollte ihn nicht hören, sondern er musste euch segnen, und ich errettete euch aus seinen Händen. Und als ihr über den Jordan gingt und nach Jericho kamt, kämpften gegen euch die Bürger von Jericho, die Amoriter, Perisiter, Kanaaniter, Hethiter, Girgasiter, Heviter und Jebusiter. Aber ich gab sie in eure Hände. Und ich sandte Angst und Schrecken vor euch her. Die trieben sie vor euch weg, die beiden Könige der Amoriter, und nicht dein Schwert noch dein Bogen. Und ich habe euch ein Land gegeben, um das ihr euch nicht gemüht habt, und Städte, die ihr nicht gebaut habt, um darin zu wohnen, und ihr esst von Weinbergen und Ölbäumen, die ihr nicht gepflanzt habt. So fürchtet nun den Herrn, und dient ihm treulich und rechtschaffen, und lasst fahren die Götter, denen eure Väter gedient haben jenseits des Euphratstroms und in Ägypten, und dient dem Herrn. Gefällt es euch aber nicht, dem Herrn zu dienen, so wählt euch heute, wem ihr dienen wollt, den Göttern, denen eure Väter gedient haben jenseits des Stroms, oder den Göttern der Amoriter, in deren Land ihr wohnt. Ich aber und mein Haus wollen dem Herrn dienen. Da antwortete das Volk und sprach: Das sei ferne von uns, dass wir den Herrn verlassen und anderen Göttern dienen. Denn der Herr, unser Gott, hat uns und unsere Väter aus Ägyptenland geführt, aus der Knechtschaft, und hat vor unseren Augen diese großen Zeichen getan und uns behütet auf dem ganzen Wege, den wir gezogen sind, und unter allen Völkern, durch die wir gegangen sind,
und hat ausgestoßen vor uns her alle Völker und die Amoriter, die im Lande wohnten. Darum wollen wir auch dem Herrn dienen, denn er ist unser Gott. Josua sprach zum Volk: Ihr könnt dem Herrn nicht dienen, denn er ist ein heiliger Gott, ein eifernder Gott, der eure Übertretungen und Sünden nicht vergeben wird. Wenn ihr den Herrn verlasst und fremden Göttern dient, so wird er sich abwenden und euch plagen und euch ausrotten, nachdem er euch Gutes getan hatte. Das Volk aber sprach zu Josua: Nein, sondern wir wollen dem Herrn dienen. Da sprach Josua zum Volk: Ihr seid Zeugen gegen euch selbst, dass ihr euch den Herrn erwählt habt, um ihm zu dienen. Und sie sprachen: Ja. So tut nun von euch die fremden Götter, die unter euch sind, und neigt euer Herz zu dem Herrn, dem Gott Israels. Und das Volk sprach zu Josua: Wir wollen dem Herrn, unserem Gott, dienen und seiner Stimme gehorchen. So schloss Josua an diesem Tag einen Bund für das Volk und legte ihnen Gesetze und Rechte vor in Sichem. Und Josua schrieb dies alles ins Buch des Gesetzes Gottes und nahm einen großen Stein und richtete ihn dort auf unter einer Eiche, die bei dem Heiligtum des Herrn war, und sprach zum ganzen Volk: Siehe, dieser Stein soll Zeuge sein unter uns, denn er hat gehört alle Worte des Herrn, die er mit uns geredet hat, und soll ein Zeuge unter euch sein, dass ihr euren Gott nicht verleugnet. So entließ Josua das Volk, einen jeden in sein Erbteil. Und es begab sich nach diesen Geschichten, dass Josua, der Sohn Nuns, der Knecht des Herrn, starb, als er 110 Jahre alt war. Und man begrub ihn in dem Gebiet seines Erbteils in Timnath-Serach, das auf dem Gebirge Ephraim liegt, nördlich vom Gebirge Gaasch. Und Israel diente dem Herrn, solange Josua lebte, und die Ältesten, die noch lange Zeit nach Josua lebten und alle Werke des Herrn kannten, die er an Israel getan hatte. Die Gebeine Josefs, die die Kinder Israel aus Ägypten gebracht hatten, begruben sie zu Sichem auf dem Stück Feld, das Jakob von den Söhnen Hemors, des Vaters von Sichem, für 100 Goldstücke gekauft hatte, und dass das Erbteil der Söhne Josef ward. Auch Eleazar, der Sohn Aarons, starb, und sie begruben ihn in Gibea, der Stadt seines Sohnes Pinhas, die ihm gegeben war auf dem Gebirge Ephraim.

Aber die Kinder Israel taten wiederum, was dem Herrn missfiel, als Ehud gestorben war. Und der Herr verkaufte sie in die Hand Jabins, des Königs von Kanaan, der zu Hazor herrschte, und sein Feldhauptmann war Sisera, der wohnte in Harosheth der Heiden. Und die Kinder Israel schrien zum Herrn, denn Jabim hatte 900 eiserne Wagen und unterdrückte die Kinder Israel mit Gewalt 20 Jahre. Zu der Zeit war Richterin in Israel die Prophetin Deborah, die Frau Lapidots. Sie hatte ihren Sitz unter der Palme Deborahs zwischen Rama und Bethel auf dem Gebirge Ephraim. Und die Kinder Israel kamen zu ihr hinauf zum Gericht. Und sie sandte hin und ließ rufen Barak, den Sohn Abinoams, aus Kedesh in Naphtali, und ließ ihm sagen, »Hat dir nicht der Herr, der Gott Israels, geboten, geh hin und zieh auf den Berg Tabor und nimm 10.000 Mann mit dir von Naphtali und Sebulon? Ich aber will Sisera, den Feldhauptmann Jabims, dir zuführen an den Bach Kison mit seinen Wagen und mit seinem Heer und will ihn in deine Hände geben.« Barak sprach zu ihr, »Wenn du mit mir ziehst, so will auch ich ziehen, ziehst du aber nicht mit mir, so will auch ich nicht ziehen.« Sie sprach, »Ich will mit dir ziehen, aber der Ruhm wird nicht dein sein auf diesem Kriegszug, den du unternimmst, sondern der Herr wird Sisera in eines Weibes Hand geben.« So machte sich Deborah auf und zog mit Barak nach Kedesh. Da rief Barak Sebulon und Naphtali nach Kedesh, und es zogen hinauf ihm nach 10.000 Mann. Deborah zog auch mit ihm. Heber aber, der Keniter, war von den Kenitern vom Geschlecht Hobabs, mit dem Mose verschwägert war, weggezogen und hatte sein Zelt aufgeschlagen bei der Eiche in Zaananim bei Kedesh. Da wurde Sisera angesagt, dass Barak, der Sohn Abinoams, auf den Berg Tabor gezogen wäre. Und er rief alle seine Kriegswagen zusammen, 900 eiserne Wagen, und das ganze Volk, das mit ihm war, aus Harosheth der Heiden an den Bach Kison. Deborah aber sprach zu Barak, auf, das ist der Tag, an dem dir der Herr den Sisera in deine Hand gegeben hat, denn der Herr ist ausgezogen vor dir her. So zog Barak von dem Berge Tabor hinab und die 10.000 Mann ihm nach. Und der Herr erschreckte den Sisera samt allen seinen Wagen und dem ganzen Heer vor der Schärfe von Baraks Schwert, so dass Sisera von seinem Wagen sprang und zu Fuß floh. Barak aber jagte den Wagen und dem Heer nach bis Harosheth der Heiden. Und Siseras ganzes Heer fiel durch die Schärfe des Schwerts, so dass auch nicht einer übrig blieb. Sisera aber floh zu Fuß in das Zelt Jaels, der Frau des Keniters Heber. Denn der König Jabim von Hazor und das Haus Hebers des Keniters lebten miteinander in Frieden. Jael aber ging hinaus Sisera entgegen und sprach zu ihm, »Kehre ein, mein Herr, kehre ein bei mir und fürchte dich nicht.« Und er kehrte bei ihr ein in ihr Zelt, und sie deckte ihn mit einer Decke zu. Er aber sprach zu ihr, »Gib mir doch ein wenig Wasser zu trinken, denn ich habe Durst.« Da öffnete sie den Schlauch mit Milch und gab ihm zu trinken und deckte ihn wieder zu. Und er sprach zu ihr, »Tritt in die Tür des Zeltes, und wenn einer kommt und fragt, ob jemand hier sei, so sprich niemand.« Da nahm Jael die Frau Hebers einen Pflock von dem Zelt und einen Hammer in ihre Hand und ging leise zu ihm hinein und schlug ihm den Pflock durch seine Schläfe, dass er in die Erde drang. Er aber war ermattet in einen tiefen Schlaf gesunken. So starb er. Als aber Barak Sisera nachjagte, ging ihm Jael entgegen und sprach zu ihm, »Komm her, ich will dir den Mann zeigen, den du suchst.« Und als er zu ihr hereinkam, lag Sisera tot da, und der Pflock steckte in seiner Schläfe. Siegte Gott zu der Zeit Jabin, den König von Kanaan, vor Israel. Und die Hand der Kinder Israel legte sich immer härter auf Jabim, den König von Kanaan, bis sie ihn vernichtet. Da sangen Deborah und Barak, der Sohn Abinoams, zu jener Zeit, »Lobet den Herrn, dass man sich in Israel zum Kampf rüstete und das Volk willig dazu gewesen ist. Höret zu, ihr Könige, und merket auf, ihr Fürsten.
Ich will singen, dem Herrn will ich singen, dem Herrn, dem Gott Israels, will ich spielen. Herr, als du von Seir auszogst und einhergingst vom Gefilde Edoms, da erzitterte die Erde, der Himmel troff und die Wolken troffen von Wasser. Die Berge wankten vor dem Herrn, der Sinai vor dem Herrn, dem Gott Israels. Zu den Zeiten Schamgars, des Sohnes Anats, zu den Zeiten Jaels waren verlassen die Wege, und die da auf Straßen gehen sollten, die wanderten auf ungebahnten Wegen. Still war's bei den Bauern, ja still in Israel, bis du, Deborah, aufstandest, bis du aufstandest, eine Mutter in Israel. Man erwählte sich neue Götter, es gab kein Brot in den Toren. Es war kein Schild noch Speer unter 40.000 in Israel zu sehen. Mein Herz ist mit den Gebietern Israels, mit denen, die willig waren unter dem Volk. Lobet den Herrn! Die ihr auf weißen Eselinnen reitet, die ihr auf Teppichen sitzet und die ihr auf dem Wege gehet, singet! Horch, wie sie jubeln zwischen Tränkrinnen! Da sage man von der Gerechtigkeit des Herrn, von der Gerechtigkeit an seinen Bauern in Israel, als des Herrn Volk herabzog zu den Toren. Auf, auf, Deborah, auf und singe ein Lied. Mache dich auf, Barak, und fange die dich fingen, du Sohn Abinoams. Da zog herab, was übrig war von Herrlichen im Volk. Der Herr zog mit mir herab unter den Helden. Aus Ephraim zogen sie herab ins Tal, und nach ihm Benjamin mit seinem Volk. Von Machir zogen Gebieter herab und von Sebulon, die den Führerstab halten, und die Fürsten in Isachar mit Deborah, wie Isachar so Barak. Ins Tal folgte er ihm auf dem Fuß, an Rubens Bächen überlegten sie lange. Warum saßest du zwischen den Sattelkörben zu hören bei den Herden das Flötenspiel? An Rubens Bächen überlegten sie lange. Gilead blieb jenseits des Jordan. Und warum dient Dan auf fremden Schiffen? Asser saß am Ufer des Meeres und blieb ruhig an seinen Buchten. Sebulons Volk aber wagte sein Leben in den Tod, Naphtali auch auf der Höhe des Gefildes. Könige kamen und stritten, damals stritten die Könige Kanaans zu Taanach, am Wasser Megiddos, aber Silber gewannen sie dabei nicht. Vom Himmel her kämpften die Sterne, von ihren Bahnen stritten sie wieder Sisera. Der Bach Kison riss sie hinweg, der uralte Bach, der Bach Kison. Tritt einher, meine Seele, mit Kraft! Da stampften die Hufe der Rosse, ein Jagen ihrer mächtigen Renner. Fluchet der Stadt Meros, sprach der Engel des Herrn, fluchet, fluchet ihren Bürgern, dass sie nicht kamen dem Herrn zu Hilfe dem Herrn unter den Helden. Gepriesen sei unter den Frauen Jael, das Weib Hebers, des Keniters. Gepriesen sei sie im Zelt unter den Frauen. Milch gab sie, als er Wasser forderte. Sahne reichte sie da in einer herrlichen Schale. Sie griff mit ihrer Hand den Pflock und mit ihrer Rechten den Schmiedehammer und zerschlug Siseras Haupt und zermalmte und durchbohrte seine Schläfe. Zu ihren Füßen krümmte er sich, fiel nieder und lag da. Er krümmte sich, fiel nieder zu ihren Füßen. Wie er sich krümmte, so lag er erschlagen da. Die Mutter Siseras spähte zum Fenster hinaus und klagte durchs Gitter. Warum zögert sein Wagen, dass er nicht kommt? Warum säumen die Hufe seiner Rosse? Die Weisesten unter ihren Fürstinnen antworten, und sie selbst wiederholt ihre Worte. Sie werden wohl Beute finden und verteilen, ein Weib, zwei Weiber für jeden Mann und für Sisera bunte gestickte Kleider zur Beute, gewirkte bunte Tücher um den Hals als Beute. So sollen umkommen, Herr, alle deine Feinde. Die ihn aber lieb haben, sollen sein, wie die Sonne aufgeht in ihrer Pracht. Und das Land hatte Ruhe 40 Jahre. Und als die Kinder Israel taten, was dem Herrn missfiel, gab sie der Herr in die Hand der Midianiter 7 Jahre. Und als die Hand der Midianiter zu stark wurde über Israel, machten sich die Kinder Israel in den Bergen Schluchten zurecht und Höhlen und Festungen.
Und immer wenn Israel gesät hatte, kamen die Midianiter und Amalekiter und die aus dem Osten herauf über sie und lagerten sich gegen sie und vernichteten die Ernte im Land bis hin nach Gaza und ließen nichts übrig an Nahrung in Israel, weder Schafe noch Rinder noch Esel. Denn sie kamen herauf mit ihrem Vieh und ihren Zelten wie eine große Menge Heuschrecken, so dass weder sie noch ihre Kamele zu zählen waren und fielen ins Land, um es zu verderben. So wurde Israel sehr schwach vor den Midianitern. Da schrien die Kinder Israel zum Herrn. Als sie aber zum Herrn schrien um der Midianiter willen, sandte der Herr einen Propheten zu ihnen, der sprach zu ihnen: So spricht der Herr, der Gott Israels: Ich habe euch aus Ägypten geführt und aus der Knechtschaft gebracht und habe euch errettet aus der Hand der Ägypter und aus der Hand aller, die euch bedrängten, und habe sie vor euch her ausgestoßen und ihr Land euch gegeben und zu euch gesprochen. Ich bin der Herr, euer Gott. Ihr sollt nicht fürchten die Götter der Amoriter, in deren Land ihr wohnt. Und ihr habt meiner Stimme nicht gehorcht. Und der Engel des Herrn kam und setzte sich unter die Eiche bei Ophra, die gehörte Joas, dem Abiesriter. Und sein Sohn Gideon drosch Weizen in der Kelter, damit er ihn berge vor den Midianitern. Da erschien ihm der Engel des Herrn und sprach zu ihm: Der Herr mit dir, du streitbarer Held. Gideon aber sprach zu ihm: Ach, mein Herr, ist der Herr mit uns? Warum ist uns denn das alles widerfahren? Und wo sind alle seine Wunder, die uns unsere Väter erzählten und sprachen: Der Herr hat uns aus Ägypten geführt? Nun aber hat uns der Herr verstoßen und in die Hände der Midianiter gegeben. Der Herr aber wandte sich zu ihm und sprach: Geh hin in dieser deiner Kraft. Du sollst Israel erretten aus den Händen der Midianiter. Siehe, ich habe dich gesandt. Er aber sprach zu ihm: Ach, mein Herr, womit soll ich Israel erretten? Siehe, mein Geschlecht ist das geringste in Manasse, und ich bin der Jüngste in meines Vaters Hause. Der Herr aber sprach zu ihm: Ich will mit dir sein, dass du die Midianiter schlagen sollst wie einen Mann. Er aber sprach zu ihm: Habe ich Gnade vor dir gefunden, so mach mir doch ein Zeichen, dass du es bist, der mit mir redet. Geh nicht fort, bis ich wieder zu dir komme, und bringe meine Gabe und lege sie vor dir hin. Er sprach: Ich will bleiben, bis du wiederkommst. Und Gideon ging hin und richtete ein Ziegenböcklein zu und ungesäuerte Brote von einem Scheffel Mehl und legte das Fleisch in einen Korb und tat die Brühe in einen Topf und brachte es zu ihm hinaus unter die Eiche und trat hinzu. Aber der Engel Gottes sprach zu ihm: Nimm das Fleisch und die Brote und lege es hin auf den Fels hier und gieß die Brühe darüber. Und er tat es. Da streckte der Engel des Herrn den Stab aus, den er in der Hand hatte, und berührte mit der Spitze das Fleisch und die Brote. Da fuhr Feuer aus dem Fels und verzehrte das Fleisch und die Brote. Und der Engel des Herrn entschwand seinen Augen. Als nun Gideon sah, dass es der Engel des Herrn war, sprach er: Ach Herr, Herr, habe ich wirklich den Engel des Herrn von Angesicht zu Angesicht gesehen? Aber der Herr sprach zu ihm: Friede sei mit dir, fürchte dich nicht. Du wirst nicht sterben. Da baute Gideon dem Herrn dort einen Altar und nannte ihn: Der Herr ist Friede. Der steht noch bis auf den heutigen Tag in Ophra, der Stadt der Abiesriter. Und in derselben Nacht sprach der Herr zu ihm: Nimm einen jungen Stier von den Stieren deines Vaters und einen zweiten Stier, der siebenjährig ist, und reiße nieder den Altar Baals, der deinem Vater gehört, und haue um das Bild der Aschera, das dabei steht. Und baue dem Herrn, deinem Gott, oben auf der Höhe dieses Felsens einen Altar und rüste ihn zu und nimm den zweiten Stier und bringe ein Brandopfer da mit dem Holz des Aschera-Bildes Haunast. Da nahm Gideon 10 Mann von seinen Leuten und tat, wie ihm der Herr gesagt hatte. Aber er fürchtete sich vor seines Vaters Haus und vor den Leuten in der Stadt, das am Tage zu tun, und tat's in der Nacht. Als nun die Leute in der Stadt früh am Morgen aufstanden, siehe,
Da war der Altar Baals niedergerissen und das Aschera-Bild daneben umgehauen und der zweite Stier als Brandopfer dargebracht auf dem Altar, der gebaut war. Und einer sprach zum anderen, wer hat das getan? Und als sie suchten und nachfragten, wurde gesagt, Gideon, der Sohn des Joas, hat das getan. Da sprachen die Leute der Stadt zu Joas, gib deinen Sohn heraus, er muss sterben, weil er den Altar Baals niedergerissen und das Aschera-Bild daneben umgehauen hat. Joas aber sprach zu allen, die bei ihm standen, wollt ihr für Baal streiten? Wollt ihr ihm helfen? Wer für ihn streitet, der soll noch diesen Morgen sterben. Ist er Gott, so streite er für sich selbst, weil sein Altar niedergerissen ist. Von dem Tag an nannte man Gideon Jerubbaal, das heißt, Baal streite mit ihm, weil er seinen Altar niedergerissen hat. Als nun alle Midianiter und Amalekiter und die aus dem Osten sich versammelt hatten, zogen sie herüber und lagerten sich in der Ebene Jezreel. Da erfüllte der Geist des Herrn den Gideon, und er ließ die Posaune blasen und rief die Abies-Ritter auf, ihm zu folgen. Und er sandte Botschaft zu ganz Manasse und rief sie auf, dass auch sie ihm folgten. Er sandte auch Botschaft zu Aser und Sebulon und Naphtali, die kamen herauf ihm entgegen. Und Gideon sprach zu Gott, willst du Israel durch meine Hand erretten, wie du gesagt hast? So will ich abgeschorene Wolle auf die Tenne legen. Wird der Tau allein auf der Wolle sein und der ganze Boden umher trocken, so will ich daran erkennen, dass du Israel erretten wirst durch meine Hand, wie du zugesagt hast. Und so geschah es. Und als er am anderen Morgen früh aufstand, drückte er den Tau aus der Wolle eine Schale voll Wasser. Und Gideon sprach zu Gott, dein Zorn entbrenne nicht gegen mich, wenn ich noch einmal rede. Ich will's nur noch einmal versuchen mit der Wolle. Es sei allein auf der Wolle trocken und Tau auf dem ganzen Boden. Und Gott machte es so in derselben Nacht, dass es trocken war allein auf der Wolle und Tau überall auf dem Boden.

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0: Gott ist Liebe. Weil Gott Liebe ist, schuf er das gesamte Universum und gab uns das Leben. Seine Liebe ist vollkommen, rein und sagt die Wahrheit.
1: Wir sehen Gottes Liebe zu uns darin, dass er Jesus, seinen einzigen Sohn, für unsere Sünden sterben ließ, damit wir die Versöhnung mit ihm haben.

Und es wird gepredigt werden, das Evangelium vom Reich in der ganzen Welt zu einem Zeugnis über alle Völker, und dann wird das Ende kommen.

Liebe Familie, ich werde fortgehen. Es tut mir so leid, dass ich euch das antue, aber ich weiß keinen anderen Ausweg mehr. Ihr kennt meine Not, die der Herr in meinem Leben zugelassen hat. Ich bete doch zum Herrn, dass er mich erhört, dass er mich da durchführt. Möchte er mich durch diese Not prüfen? Möchte er, dass ich durch sie ihm näher komme? Möchte er mich durch sie auf die Knie zwingen, dass ich nachts aufstehe zu beten, dass ich faste, dass ich mich ändere? Aber ich habe dafür doch keine Kraft. Liebe Mama, lieber Papa, ich kann nicht mehr. Oft weine ich, weil ich nicht mehr weiter weiß, und dann verzweifle ich. Ab und zu habe ich diese Sicherheit, dass Gott mich da durchführt, dass er will, dass ich das durchmache, um mich ihm näher zu bringen. Aber Mama, warum habe ich diese Sicherheit nur ab und zu? Warum nicht immer? Warum verlässt mich manchmal dieser Mut? Sieht Gott denn nicht, wie oft ich deshalb kaputt bin, wie oft ich mich durch diese Not von ihm entferne, nicht mehr bete, nicht mehr Bibel lese? Sieht er nicht, dass es mich oft so niederdrückt? Bitte, Mama, sag mir, warum ist das so? Sag meinen Freunden Bescheid, dass ich weggehe. Dass ich gehe, weil Gott mir nicht hilft. Dass ich ein Versager bin, dass die Welt geschafft hat, mich zu holen. Dass es mir dort leichter sein wird. Auch die Gemeinde wird es mitbekommen, dass ich weg bin. Erkläre es bitte allen, Papa. Ich liebe euch und ich weiß, dass ich euch damit sehr weh tue. Aber Gott hört mich einfach nicht. So liege ich nachts wach und im Gedanken verfasse ich diesen Abschiedsbrief. Ich weiß, dass ich dies niemals umsetzen würde. Niemals könnte ich mein geliebtes Elternhaus verlassen und einfach gehen. Aber warum spiele ich denn überhaupt mit diesen Gedanken? Wieso habe ich den Wunsch, einfach zu gehen, alles hinter mir zu lassen, einfach weg zu sein von allem? Weil ich einfach nicht mehr kann. Gott verlangt wahrscheinlich viel zu viel von mir. Er hat mir zu viel auferlegt. Ich werde abfallen. Ich werde gehen. Aber so kann doch mein Gott nicht sein. So kann dieser Gott nicht sein, der Himmel und Erde gemacht hat, der alles geschaffen hat, der mich liebt jeden Tag. Nie lässt er mich allein. So kann mein Gott nicht sein. Das kann nicht mein Gott sein. Ich liege im Bett und ich versuche, mich irgendwie zu beruhigen. Ich denke zurück und mir wird klar, dass diese Not mir auch Gutes gebracht hat, dass ich Gott durch das viele Beten und Flehen näher gekommen bin. Und ich weiß, dass jeder Christ nun mal Nöte hat und mal auch Zeiten kommen, in der es stockdunkel ist. Nur in Leid kommen wir dem Herrn näher. Und mir wird klar, ich habe mich verändert. Dass Gott vielleicht nun mal fordert, dass ich dies durchmachen muss, um im Glauben stärker zu werden. Ja, diese Not hat in mir gearbeitet und mich verändert. Aber Herr, warum ist im Moment denn alles so schlimm? Warum geht es im Moment nicht weiter? Warum bleibe ich im Moment stehen und ich kann nicht mehr? Warum, mein Herr? Ich weiß doch, dass du mich liebst. Du würdest nie sowas zulassen, um mich damit kaputt zu machen. Ich spüre doch täglich deine Hand. Nein, nein, ich werde weiterkämpfen. Gott wird mich führen. Er wird mir helfen. Er hat es in seinem Wort versprochen. Alles, was wir bitten im Glauben, das werden wir empfangen. Vor allem, wenn es etwas ist, das deinem Wille entspricht. Lass mich nicht aufhören zu kämpfen. Lass mich dir vertrauen, Vater. Ich will dir folgen. Ich will dir näher kommen, jeden Tag. Dann werde ich Kraft haben. Dann werde ich Kraft haben, diese Not zu beseitigen, zu besiegen. Und so liege ich im Bett und ich spüre, wie ich ruhiger werde. Ich verdränge alle Gedanken vom Feind, der mich drückt, der mir die Hoffnungslosigkeit vor Augen führen will, der mich zerstören will, der mir zeigen will, es gibt keinen Gott. Diesen Gott, der euch gepredigt wird, der so viel Liebe hat zu den Sündern, den gibt es nicht. Und ich schaffe, diese Gedanken zu verdrängen und sagen, nein, Satan, weiche, der Herr ist mein Hirte, er ist bei mir. Und so schlafe ich in Ruhe ein, in der Geborgenheit, dass Gott mich führen wird, dass Gott noch nie ein Kind allein gelassen hat und dass er auch mich nicht alleine lassen wird, nicht in dieser Not. Gott wird mich nicht verstoßen, ich weiß es ganz genau. Wie oft
geht es einem jeden von uns so. Wie oft fühlen wir uns wie dieser eine Mensch? Wie oft denken auch wir, dass wir einfach nicht mehr weiter können? Wie dieser Mensch, der mit den Gedanken spielt, einfach alle zu verlassen, alles hinter sich zu lassen. Einfach wegzulaufen, weit, weit weg zu sein, weil wir keine Kraft mehr haben. Wie oft scheint uns dies als allereinfachste Lösung. Aber ohne Gott ist niemand glücklich. Lieber Mensch,

0: Der auferstandene Jesus sagt: Mir ist gegeben alle Gewalt im Himmel und auf Erden. Darum geht hin und mache zu Jüngern alle Völker. Das können wir nicht aus eigener Kraft tun. Deshalb hat Jesus versprochen: Ihr werdet die Kraft des Heiligen Geistes empfangen, der auf euch kommen wird, und werdet meine Zeugen sein. Lass uns deshalb um eine neue Erfüllung mit seinem heiligen, guten Geist beten.
1: Herr, wir brauchen deine Kraft. Ohne dich können wir nichts tun. Erfülle uns neu mit deinem heiligen Geist. Wir wollen deine Boten sein. Gib uns Mut, dein Wort ohne Angst weiterzusagen, damit viele dich kennenlernen. Herr, wir bitten, gieße Ströme des lebendigen Wassers aus, auf uns, auf unsere Jugendkreise, auf unsere Gemeinden und auf junge Leute.

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1: Wunderschönen guten Abend. Gibt es ein lustigeres Thema als Ehe und Familie? Treffen sich ein Deutscher, ein Franzose und ein Italiener. In welchem Land es denn die besten Frauen gibt? Ah, sagt der Franzose, französische Frauen sind wie ein Camion. Sie wissen, das ist so ein Kleinlastwagen. Echt belastbar. Sagt der Italiener, italienische Frauen, oh, wie ein Lamborghini, rassig. Gucken Sie den Deutschen an. Na, und wie sind die Frauen in Deutschland? Der Deutsche überlegt, oh, sagt er, wie Krankenwagen. Wie Krankenwagen? Wieso wie Krankenwagen? Tu dies, tu das, tu dies, tu das. Ja. An der Reaktion erkennen sich viele Männer wieder, ganz offensichtlich. Nein, es ist doch ganz ernsthaft so, es gibt über kein Thema wirklich mehr blöde Witze. Und wie in den kommunistischen Ländern das auch war, man hat immer dann über irgendwas Witze gemacht, wenn die Sache eigentlich todernst war. Und dass die einzige Form von Galgenhumor war, zu der man sich noch hinreißen lassen konnte. Und tatsächlich ist Ehe ein Wert, der bei uns in Deutschland total auf dem absteigenden Ast ist. Ich las neulich von den jungen Grünen eine Petition, in dem sie fordern, dass man die Ehe ganz grundsätzlich abschafft. Und ich möchte Sie einladen, mit mir dieses zugegeben etwas lustig aufgemachte Thema mal anzuschauen und zu entdecken, dass Gott da für uns eine Riesenzukunft hat. Und Sie alle kennen natürlich das Gebot, das man aus der Bibel kennt. Du sollst nicht die Ehe brechen, steht da in 2. Mose 20, Vers

0: 14. Aber ich möchte, dass wir das mal von einer anderen Perspektive aus angucken. Lassen Sie uns das mal anders nennen, nämlich, dass Gott da eigentlich sagt, leb eine glückliche Ehe. Das ist eigentlich im positiven Sinne gemeint. Leb eine glückliche Ehe und entdecke, dass es da viel mehr gibt, als du vielleicht siehst. Das stimmt. Ich hatte heute auf der Straße ein Gespräch mit einem Mann und er sagt, Treue in der Ehe mit derselben Frau das ganze Leben und das soll dann auch noch glücklich sein, das glauben Sie doch selber nicht, oder? Und ich wurde an ein Zitat erinnert, Juliette Gréco, eine französische Sängerin, hat gesagt, Liebe ist wie ein Verkehrsunfall. Du wirst angefahren und fällst um, entweder du stirbst oder du überlebst. Ja, super, was für eine tolle Perspektive für eine Ehe. Liebe fährt dich einfach über und du bist mehr oder weniger verzweifeltes Opfer. Das glaube ich nicht, dass das wirklich gemeint ist. Obwohl ich schon auch höre, dass wir so eine Tendenz bei uns im Land haben. Ich entdecke das immer mehr in der Seelsorge, dass Leute kommen und sagen, wissen Sie, ich kann einfach nicht mehr lieben. Ich bin irgendwie fertig mit dieser Beziehung. Also habe ich mir gesagt, wenn da nichts mehr drin ist, musst du dir halt eine neue suchen. Und ich befürchte, wir verkommen ein bisschen zu einer sogenannten Wegwerfmentalität. Wenn der mir nichts mehr gibt oder wenn die mir nichts mehr gibt, okay, dann gehört sie halt zum alten Eisen und ich suche mir was Neues. Ich befürchte, wir leiden unter einem riesen Werteverfall, was Beziehung angeht. Und ich glaube, wir tun uns keinen Gefallen damit, weil Menschen, die so behandelt werden und wie so eine Wegwerfware behandelt werden, die gehen mit Riesenschmerzen in ihrer Seele nach Hause. Es ist hochspannend, dass eine der führenden amerikanischen Frauenrechtlerinnen, Erika Jong, Folgendes schreibt in Psychologie heute in dieser Zeitung. Da schreibt sie, wir haben die sexuelle Freiheit 15 Jahre lang ausprobiert, mein Partner und ich. Und wir haben festgestellt, eigentlich macht sie uns weder besonders glücklich noch besonders frei. Meine Generation ist eigentlich vom freien Sex enttäuscht. Sehnsüchtig betrachten wir die Ehen unserer Eltern und wir fragen uns, wie sie es wohl geschafft haben, nach so langer Zeit immer noch gute Freunde zu sein. Eigentlich ist das unsere Sehnsucht. Wir wünschten uns Beziehungen, die funktionieren. Und ich erinnere mich gut an ein Klassentreffen, auf dem ich war. Und wir haben uns lange nicht gesehen. Und dann war die erste Frage, na, wie geht's? Was macht die Familie? So die typischen Fragen. Und dann kam natürlich die obligatorische, letztgültige Frage, und, bist du noch verheiratet? Oh klar, bin ich noch verheiratet. Ja, bin immer noch mit derselben Dame? Ja, auch noch mit derselben Dame. Und dann merkte ich, wie spöttisch so Sprüche kamen wie, Mann, du bist ja schon ein echter Ehedinosaurier. Ja, und aus diesem Spott merkte ich aber auch, es klang so ein bisschen was wie Wehmut durch. Mensch, eigentlich hätte ich das auch von meinem Leben sagen wollen, aber stell fest, ich bin daran gescheitert. Mit über 20 Leuten, die da saßen aus der alten Klasse, gab es noch zwei, ein Freund und mich, die nicht geschieden waren. Alle anderen hatten die erste Ehe schon durch. Und wir merken, irgendwas geht schief bei diesem Hollywood-Klischee. Ich weiß nicht, ob Sie diesen Film auch gesehen haben. Ich saß da drinnen und sah einen Film an, der mir empfohlen worden war mit meiner Frau. Dieser Film heißt Pretty Woman. Ja, alle, die mal ein Schmachtfetzen brauchen für die Seele, um irgendwie gut abzuheulen und das Taschentuch ordentlich zu benutzen, die müssen sich den Film antun. Das ist super. Julia Roberts und Richard Gere, das ist das Traumpaar schlechthin. Und tatsächlich, sie kriegt ihn, er stürmt die Feuerleiter hoch, sie fallen sich in die Arme. Ah, happy clappy, die Seele ist wieder glücklich. Wissen Sie, was mich an diesem Film immer wundert? Nach dieser Szene ist in der Regel der Film zu Ende. Da, wo das mit dem Leben erst richtig losging, da hören die immer auf, komischerweise, stimmt's? Da würde, wissen Sie, das ist ja noch keine Kunst, verliebt zu sein und dann auch noch so auszusehen und sich zu benehmen, das kann jeder. Aber der Clou ist doch, was passiert im Ehealltag, stimmt's? Und wie gesagt, denken Sie mal drüber nach, wie viele Filme kennen Sie, die, wenn das Highlight vorbei ist, dann zeigen, wie der Alltag war? Stimmt, ist wenig, oder? Da merkt man plötzlich, da wissen die Leute auch genau, damit kann man nicht wirklich Geld verdienen. Und wer das Leben dieser Dame Julia Roberts mal ein bisschen angeguckt hat, die Frau geht von einer Katastrophenbeziehung zur nächsten. hatte gerade eine riesenschwere Depression hinter sich, mochte sich nicht mehr zur Arbeit melden, hat sich von der Öffentlichkeit zurückgezogen, total frustriert über sich und ihre eigenen Beziehungen. Ganz offensichtlich lässt sich das in so einem Hollywood-Schmachtstreifen viel besser darstellen, als tatsächlich im realen Leben umsetzen. Und ganz offensichtlich scheint da ja auch der Punkt zu liegen. Wir lieben alle Happy Clappy und Liebesgeschichte und Romanze und Hurra. Es kann gar nicht genug triefen. Aber dummerweise merken wir, da gibt's eine riesen Sehnsucht nach Liebe, aber irgendwie scheint die sich im Alltag nicht wirklich umsetzen zu lassen. Oder könnte es daran liegen, dass wir irgendwie da völlig falsche Vorstellungen haben? Eins habe ich auf jeden Fall begriffen im Laufe der Jahre, das muss ich zugeben. Als ich mein Studium zu Ende machte, wusste ich genau, wenn du nicht lernst, kriegst du keinen ordentlichen Abschluss. Als ich meinen Führerschein machte, wusste ich auch genau, ey, du kannst hier nicht nur schlafen, ab und zu musst du die Bögen auch ausfüllen. In jedem Bereich meines Lebens war mir klar, wenn ich irgendwas erreichen will, muss ich dafür arbeiten. Komischerweise gehen wir davon aus, dass wenn wir heiraten, läuft das irgendwie von selber. Wir lernen das denn schon irgendwie. Und ganz offensichtlich scheint sich dieser Trugschluss nicht zu bewahrheiten. Wenn wir nicht an unserer Ehe arbeiten und wenn wir nicht an unseren Beziehungen arbeiten, kommt da wenig bei raus. Und hier scheint einer der Schlüssel zu liegen, den wir nicht so richtig mögen. Liebe muss sich halt wie so ein Unfall ergeben. Und dann wird sich das wie ein Grippevirus schon irgendwie im Körper ausbreiten. Und hoffentlich hält's dann auch eine Weile. Freunde, ich glaube nicht, dass das die Wahrheit ist. Ich glaube, dass Liebe und eine gute Ehe was mit Arbeit zu tun hat. Und ich würde dem französischen Schauspieler Jean Gabin recht geben, der gesagt hat, die Ehe ist kein Fertighaus, sondern ein Gebäude, an dem ständig konstruiert und repariert werden muss. Sehr guter Satz, den würde ich unterschreiben wollen. Ganz offensichtlich hat das was damit zu tun, dass wir bereit sind, unser Leben da rein zu investieren. Und jetzt kommen wir zu dem Punkt, den ich gerne erreichen möchte mit Ihnen zusammen heute Abend. Ehe ist keine kulturelle Einrichtung, die man beliebig gestalten kann, sondern Ehe ist die Erfindung Gottes. Am Anfang, als Gott den Menschen schuf, hat er die Ehe eingesetzt und hat gesagt, es ist gut für den Menschen, in Beziehung zu leben. Es ist gut, eine Ehe einzugehen und es ist gut, dieses Bündnis auf Lebenszeit zu setzen. Und Jesus Christus hat das folgendermaßen bestätigt. Hören Sie sich den biblischen Text mal an. Habt ihr nicht gelesen, dass der, welcher sie schuf, nämlich die Menschen, sie von Anfang an als Mann und Frau schuf? Ist auch eine nette Nuance. Gott schuf sie, die Engländer würden sagen, als Adam and Eve und nicht Adam and Steve. Ja? Wichtiger Punkt. Ist ein bisschen bei uns untergegangen, bei Herrn Wowereit und den Kollegen. Aber Gottes wirklich ursprüngliche Planung war, er schuf sie als Mann und Frau. Und ich bin so dankbar, dass Gott das so gemacht hat. Und sagte, darum wird ein Mensch Vater und Mutter verlassen und an seiner Frau kleben. Steht da wörtlich so. Und es werden die zwei ein Fleisch sein. Was nun Gott zusammengefügt hat, soll der Mensch nicht scheiden. Wissen Sie, was mich so beruhigt? Gott hat die Ehe erfunden. Und wenn er die Ehe erfunden hat, dann gehe ich davon aus, er weiß, wie es funktioniert, oder? Wenn einer eine Maschine erfindet, dann weiß er in der Regel auch, wie man das Ding gebrauchen muss. Wenn Gott uns in eine Ehe hineinlegt und hineinführen möchte in unser Leben, dann weiß er, wie es funktioniert. Und interessanterweise ist das Erste, was betont wird, für alle Freunde, die damit je Mühe hatten, für alle, die so ein bisschen fromme Schlagseite haben. Ich traue mich kaum, das zu sagen, aber Gott hat tatsächlich auch die Sexualität erfunden. Sie haben es befürchtet. Wirklich? Als Gott sie und mich gemacht hat, ich traue es mich nicht zu sagen, aber er hat auch die Geschlechtsorgane erfunden. Haben Sie sich das je vorstellen können? Ist das für Sie völlig schockierende Theologie? Aber das ist trotzdem die Wahrheit. Ich habe das nicht gemacht. Der Chef hat's gemacht. Und der weiß auch, wie es funktioniert, interessanterweise. Und wissen Sie was? Es steht nirgendwo, dass er dabei rot geworden ist. Also ganz offensichtlich sollen wir von Gott her was begreifen. Dass das nämlich gesund und gut ist. Und dass wir das genießen dürfen. Ist das nicht großartig? Unser Gott wollte nicht, dass wir verklemmt durch die Gegend laufen. Unser Gott wollte nicht, dass wir irgendwie uns merkwürdige Dritt- und Viertkräfte suchen müssen, sondern Gott wollte, dass wir eine erfüllte Sexualität in unserer Ehe leben. Und er wusste, warum er diesen Rahmen der Ehe setzt. Weil wir brauchen nämlich eine Sache, um uns wirklich zu öffnen. Wir brauchen Sicherheit. Ich brauche die Sicherheit, dass jemand zu mir sagt, ich stehe zu dir in den guten wie in schlechten Zeiten. Ich mache mit dir einen Bund. Ich werde dich nicht verlassen. Ich werde zu dir halten, völlig egal, wie es läuft. Und nur wenn wir diese Sicherheit haben, können wir uns tatsächlich öffnen. Nur dann können wir wirklich mit unserer Schwachheit, mit unseren Wünschen, mit unseren Bedürfnissen, auch mit unserem Versagen, mit den Möglichkeiten, wo wir wachsen müssen, nur dann werden wir tatsächlich damit rauskommen. Ansonsten werden wir immer unter dem Druck stehen, irgendwelche Erwartungen befriedigen zu müssen. Und wir werden nie wir selber sein. Aber Gott wollte, dass in der Ehe und in der Sexualität der Mensch Gemeinschaft genießt, wie sie inniger, wie sie intimer, wie sie erfüllender nicht sein kann. Und weil das sein Wunsch war, wusste er, braucht es diesen Schutzrahmen einer Ehe, wo wir unverrückbar zueinander stehen, koste es, was es wolle. Und der Schöpfer war clever. Und deswegen sind wir gut beraten, wenn wir diesen Gedanken verstehen. Gott, wenn er uns davor warnt, außerehelich nicht irgendwelche Beziehungen einzugehen, dann nicht, weil er uns das nicht gönnt, sondern weil er weiß, wie beraubend das wird. Und dann kommt Gott und sagt, hey Leute, ihr dürft das lernen, euch lieben zu lassen. Von Angesicht zu Angesicht, diese Freude aneinander zu erleben, das ist gewaltig. Ohne den Leistungskatalog dieser Welt, es ist doch wirklich jämmerlich, oder? Wenn ich sehe, was da in den Printmedien alles geschrieben wird, wo Sexualität fast minutiös vorgeschrieben wird, wann was zu kommen hat und wann dann irgendwann wie viel Höhepunkte zu erscheinen haben und so weiter und so weiter. Und ich kann mich so gut erinnern, wenn ich in die Schule kam am Montag und ich war dann in der 13. Klasse und dann kamen so die Cracks, die das Wochenende an sich vorbeiziehen ließen und erzählten dann in der Pause, was sie alles für Leistung vollbracht haben, bis es mir irgendwann gereicht hat und ich gesagt, Jungs, hört auf damit. Gegen Karnickelbock habt ihr alle keine Chance. Der ist viel schneller im Anschlag. Ja. Stellen Sie sich mal vor, auf was für ein Niveau wir uns runterbringen lassen, indem uns irgendwelche Typen im Fernsehen vorschreiben, wie wir was zu machen haben. Also sag mal, in was für einem Alter sind wir eigentlich? Und dann liebe ich das, dass Gott sagt, Sexualität hat was mit Intimität, mit Liebe, mit Hingabe, mit Opferbereitschaft zu tun und nicht mit Leistung. Glücklicherweise steht keiner daneben und macht eine Strichliste. Das ist nur wir Menschen, wenn wir die Sache immer pervertieren müssen, die Gott eigentlich gut gewollt hat. Wo wir entdecken, da wird irgendwas krumm und schief, was Gott eigentlich als Geschenk gegeben hat, wird plötzlich zu Druck und zu einer Leistungsaktion. Wir dürfen unsere Wünsche und unsere Herzensbedürfnisse äußern. Jemand hat mal einen schlauen Satz gesagt, den habe ich mir gemerkt. Wer nicht offen über seine Sexualität reden kann, der wird in der Zukunft sehr verkrampfte Zeiten vor sich haben. Und ich dachte, das ist eine echte Wahrheit. Aber nur, wo ich mich geliebt weiß, wo ich diese Sicherheit habe, der andere verlässt mich nicht, wenn ich tatsächlich sage, was ich denke, wenn ich auch sage, was ich nicht mag. Nur da kommt diese echte Offenheit, dieses wirkliche Geliebtwerden zustande. Wo du immer mit der Angst im Nacken lebst, wer weiß, wenn ich nicht den Ansprüchen genüge, du wirst nie du selber sein. Du wirst immer eine Maske tragen müssen. Stellen Sie sich das mal vor, bei der schönsten Sache der Welt auch noch eine Maske tragen müssen. Gott wusste das, deswegen war er klug und weise und hat gesagt, hey, Sexualität in seiner erfüllendsten Form gehört immer in den Schutzrahmen einer geliebten, einer wertvoll geachteten Ehe. Und daran muss man arbeiten, das ergibt sich nicht von alleine. Und dann kommt der zweite Bereich. Das Einswerden hat ja nicht nur was mit einer erfüllten Sexualität zu tun, sondern wir merken, Gott hat ja einen ganz anderen Gedanken dahinter. Einswerden in Geist, Seele und Leib. Und da merken wir was. Und mittlerweile ist der Markt von den Büchern ja überschwemmt. Männer sind anders wie Frauen, stimmt's? Hat lange gedauert, bis wir das verstanden haben. Aber mittlerweile haben wir das begriffen. Irgendwie sehen die nicht nur anders aus, die ticken irgendwie innerlich auch anders. Zu unserem Schocker. Ich habe mich immer gefragt, wie das der erste Mann, der Adam, wohl überlebt hat. Ja, Sie müssen sich das mal vorstellen. Der rennt durchs Paradies und was der sagte, war Gesetz. Die Viecher machten, was er wollte. Und mit mal ist eine Frau. Und soll ich Ihnen sagen, was passierte? Steht nicht da, aber das glaube ich trotzdem. Als die geschaffen wurde, benahm sich Adam, wie er sich immer benahm. Und sagte, das ist dran. Und wissen Sie, was als Echo kam? Nein! Und er hatte den Schock fürs Leben. Weil ganz offensichtlich sind Frauen anders wie wir Männer. Das geht schon in der Kommunikation los, stimmt's? Wenn ich irgendwo eingeladen bin, ich nehme immer meine Frau mit. Und wissen Sie, was das Ende vom Lied ist, wenn wir beide nach Hause gehen? Ich weiß genau, was der Mann arbeitet und was er für ein Auto fährt. Meine Frau weiß, mit wem die verwandt sind, wie es den Kindern gerade geht, wer irgendwo studiert, wo die in Urlaub fahren, wie überhaupt die Nachbarin heißt, was gestern gekocht wurde. Ich bin bewegt. Und wissen Sie, was ich merke? Meine Frau, die kommuniziert völlig anders wie ich. Ich war immer so erschüttert, das hat mich so unter Druck gebracht, als ich jung verheiratet war. Wenn wir ein Problem hatten, dann war ich immer erschüttert, wie meine Frau das gelöst hat. Wenn ich nach Hause kam und gesagt habe, Liebste, wie war's, was hast du gemacht? Ja, weißt du, ich habe erst mit denen angerufen und die Freundin angerufen und die hat auch noch eine Meinung gehabt und die habe ich auch angerufen. Und ich dachte, ey, wieso bin ich mit dir verheiratet? Ich war der Letzte, den sie gefragt hat. Und ich dachte, komisch, wenn ich ein Problem habe, dann unterhalte ich mich meistens mit mir selber. Und dann brüte ich und grübel ich so lange, bis ich hoffentlich eine Lösung habe. Und meine Frau war völlig anders. Die musste erstmal alle anderen begrüßen. Wow. Und dann habe ich die Offenbarung meiner Ehe gehabt. Wissen Sie, was ich gelernt habe? Wenn meine Frau ein Problem hat und sie mich nach der Lösung fragt, will sie gar keine Lösung hören. Das war ein wichtiger Gedanke. Der hat meine Ehe revolutioniert. Ich kann mich erinnern, wenn wir nachts im Bett lagen und sie mir erzählte, wie der Tag war und sie mir dann erzählte, was alles schiefgegangen war, dann lag ich im Bett und wälzte mich nach rechts und nach links und hoch und runter und ich, wie auch immer. Und ich habe immer krampfhaft was gesucht, während sie redete. Eine Lösung. Ich bin nämlich ein Mann, ich bin für Lösungen zuständig. Und meine Frau war total frustriert, weil ich habe nicht wirklich zugehört. Und irgendwann habe ich gesagt, du Liebes, erzähl mir nicht immer abends, was schiefgelaufen ist, dann kann ich gar nicht schlafen. Und sie hat gesagt, ja, wann soll ich dir das denn sonst erzählen? Ich sehe dich ja den ganzen Tag nicht. Und ich habe gesagt, aber weißt du was, ich liege die ganze Nacht wach und grübel über das Problem. Und dann hat sie mich völlig erstaunt angeguckt und gesagt, wieso grübelst du denn über dem Problem? Ich wollte nur, dass du zuhörst. Das war für mich wie eine Offenbarung. Die wollte gar keine Lösung von mir. Die wollte bloß, dass ich zuhöre. Weil die Lösung wusste sie schon selber. Spannend. Und wir machen uns so viel Kopf, weil wir das nicht verstehen. Und dann merken wir, dass unser Partner nicht nur anders, oft nicht nur anders denkt, sondern der ist auch völlig anders geprägt. Als wir in unsere Ehe eingestiegen sind, ich komme aus einem Haushalt, da war Vater der Chef. Und nicht nur auf dem Papier, der war wirklich der Chef. Und was er sagte, war Gesetz. Und das haben alle befolgt. Mehr oder weniger knurrend, aber sie haben getan, was er sagte. Weil sich mit ihm anzulegen, war ungesund. Soll ich Ihnen sagen, was ich für ein Muster übernommen habe, wie es in einer guten Ehe läuft? Ganz simpel. Was der Mann sagt, ist Gesetz. Ganz einfach, das hatte ich doch nun jahrelang erlebt, oder? Das Dumme war, meine Frau kam aus einem Haushalt, wo die Mutter die Hose anhatte. Und sie war die älteste Tochter, so wer hatte da die Hose an in der Familie? Genau! Und dann haben wir plötzlich gemerkt, wir streiten uns um die Hose. Wer steckt drinne? Und ich kann Ihnen sagen, die ersten Jahre unserer Ehe, die waren total spannend. Also wer mir immer erzählt, weißt du, und dann hatten wir geheiratet und wir haben uns nie gestritten und immer geliebt. Ich denke dann im Stillen immer, Mann, kannst du lügen, und die kommen auch nicht in den Himmel. Wir haben Jahre gebraucht, um miteinander zu lernen, weil wir so unterschiedlich geprägt waren. Und dann merkten wir auch noch, wir passen temperamentsmäßig überhaupt nicht zusammen. Wenn ich nach Hause kam und irgendeine neue Idee hatte, dann schwebte ich schon rein in die Küche und die Ideen flogen nur so. Und meine Frau, die hatte eine unglaubliche Gabe, mich auf den Boden der Tatsachen zurückzubringen. Und ich wusste, die Frau ist mein Echter, das ist mein Stolperstein, das ist der Hemmschuh meines Lebens. Bis ich merkte, nein, das ist die größte Ergänzung, die mir je Gott zugeführt hat. Mensch, wie oft wäre ich mit samster Decke rausgeflogen, wenn ich meine Frau nicht gehabt hätte. Aber das zu entdecken, ist eine Riesengeschichte. Und im Laufe unserer Ehe merkten wir dann plötzlich, wir haben beide völlig unterschiedliche Vorstellungen von Urlaub. Ich finde, Urlaub ist klasse, wenn ich einen Rucksack schnappen kann und mich irgendwie in die Pampa hau und nicht genau weiß, wo es hingeht, und dann irgendwann rauskomme und tolle Leute kennenlerne und völlig wilde Abenteuer bestehe, dann fühlt sich mein altes, verhindertes Rangerherz gut. Meine Frau mag diesen Urlaub immer dann, wenn sie irgendwo im Hotel auf mich warten kann. Das findet sie super. Aber da müssen sie erstmal drauf kommen. Das braucht eine Weile, bis man das rauskriegt. Für mich, ein Typ, der morgens aufstehen kann, wecken Sie mich morgens und ich bin da und der Tag geht los. Das müssen Sie mal mit meiner Frau probieren vor 9 Uhr. Das ist ein spannendes Erlebnis. Das ist so ähnlich, als wenn Sie versuchen, einen Grizzly aus dem Winterschlaf rauszukitzeln. Da kann das richtig spannende, lebensbedrohliche Formen annehmen. Das muss man entdecken im Laufe der Jahre. Sonst wundert man sich immer, warum das so schwierig läuft. Und so weiter. Und ich könnte die Palette ausführen. Und wissen Sie, was wir plötzlich entdecken? Miteinander eins werden hat was mit Arbeit und Hingabe zu tun, stimmt's? Das machen wir nicht nebenbei. Und in unserer Gesellschaft sind wir nicht mehr drauf aus, den anderen wirklich kennenzulernen, sondern was nicht möglichst Fast-Food-mäßig sofort funktioniert, packen wir halt zur Seite. Aber Ehe hat was damit zu tun, dass ich die Bereitschaft entwickle, meinen Partner, den Gott mir geschenkt hat, lieben zu lernen, ihn kennenzulernen, mit ihm zu reden. Die letzte Statistik, die ich gelesen habe, über wie viel Kommunikation besteht in der Ehe zwischen einem Ehepaar, lassen Sie mich das nochmal kurz nachlesen. Da stand, Ehepaare reden pro Tag nur 6 Minuten miteinander. 6 Minuten effektive Kommunikation und das am Tag, das finde ich bitter. Und wenn wir wollen, dass da was entsteht, dann müssen wir lernen, uns wieder neu aufeinander zuzubewegen und den anderen ernst nehmen. Es muss mir ein Abenteuer sein, ein Bedürfnis, den anderen in seiner Eigenart kennenlernen zu wollen. Das hat Gott so gemacht und das finde ich klasse. Und wenn wir uns bemühen, dann merke ich, und das kennen Sie wahrscheinlich auch, irgendwann stellen Sie fest, Sie schaffen den Level nicht. Das, was an Liebe wirklich Ihre Partner braucht, Ihre Partnerin braucht, das kriegen Sie nicht geregelt. Sie entdecken an sich so viel Egoismus, so viel Selbstsucht. Sie entdecken an sich so viele Seiten, wo sie sagen, hey, ich kann das nicht. Ich will auch irgendwann nicht mehr. Ich fühle mich total überfordert. Und wir spüren, dass wir dieses Bedürfnis im anderen nicht wirklich stillen können. Wir bleiben irgendwo selber auf der Strecke und wir schaffen es auch nicht, wirklich dem anderen zu geben, was er braucht. Unsere menschliche Liebe ist irgendwann erschöpft. Unsere Quelle versiegt. Unsere Ressourcen kommen nicht. Und das ist der Punkt, wo eine Ehe plötzlich schwierig wird. Wo wir merken, wir packen es nicht. Und das macht uns Angst und es macht uns unruhig. Und wir fragen uns, hey, wie lange wird das noch gut gehen? Wann wird mein Partner, meine Partnerin jemand treffen, der ihr mehr geben kann als ich? Der das besser befriedigen kann als ich? Der vielleicht mehr Qualifikation hat als ich? Und die Angst setzt ein, die Angst um die Beziehung. Und plötzlich müssen wir in einem Wettkampf stehen. Wir müssen immer irgendwen ausstechen und irgendwie besser, hübscher, toller, reicher, erfolgreicher, was immer sein. Und mit einem Mal setzt sich so ein eigentümlicher Teufelskreislauf in Gang. Und hier genieße ich das. Hier genieße ich das, mit meiner Ehe vor Gott zu stehen. Und sagen zu dürfen, Gott hält meine Ehe in der Hand. Denn wissen Sie, wie wir den Text am Anfang gelesen haben, da heißt es, was Gott zusammengeführt hat. Ich habe für mich die Entscheidung getroffen, als ich geheiratet habe, Gott darum zu bitten, mir den richtigen Partner zu geben. Und ich habe mir angewöhnt, in meiner Ehe zu beten und Gott den verbindenden Dritten in unserer Beziehung sein zu lassen. Es gibt in der Bibel ein Buch, das heißt Prediger, und da gibt es ein Bild, da heißt es, eine dreifache Schnur reißt nicht. Und in einer guten Ehe ist Gott immer der Dritte. Jemand hat mal das Wort Ehe so definiert, E-H-E. Ein Ego ist auf der einen Seite, der andere Ego ist auf der anderen Seite, aber glücklicherweise der Heiland in der Mitte. Und damit hat eine Ehe eine Chance. Und das spüre ich immer mehr, je länger ich verheiratet bin. Wir gehen demnächst auf die silberne Hochzeit zu. Und ich spüre, wie ich diese Hilfe Gottes brauche. Wie ich merke, dass er diese Quelle ist, zu der ich hingehen kann und sagen kann, Herr, du siehst das, ich bin echt ausgebrannt, ich bin leer, ich kann nicht lieben, ich kann nicht Geduld haben. Du siehst, wie mich so viele Sachen innerlich aufreiben und ich nicht weiß, wie ich sie bewegen soll. Ich bitte dich, komm du mit deiner übernatürlichen Liebe und füll meinen Mangel aus. Und das ist meine Hoffnung. Die vielleicht schwierigste Phase in unserer Ehe war, als meine Frau so schwer krank wurde. Und sie lag im Bett und man vermutete, dass sie Krebs hat. Und man pumpte sie mit Cortison voll und mit allem Möglichen. Und diese Frau, die ich mal kannte, die ich mal geliebt hatte, veränderte sich vor meinen Augen in ein für mich monströses Äußeres. Und die Frau, die mal lebenslustig war, die mal dynamisch war, entwickelte sich zu jemandem, der nur noch passiv und krank und weinerlich und depressiv wurde. Und ich kann Ihnen sagen, zum ersten Mal in meinem Leben habe ich mich an diese Stelle erinnert. Bis zu dem Zeitpunkt war das nie ein Thema, aber plötzlich konnte ich vor meinen Augen sehen, was bedeutet das denn in guten wie in schlechten Tagen, bis dass der Tod uns scheidet. Und mit einem Mal spürte ich diese Herausforderung. Kann ich diesen Menschen lieben, egal wie er aussieht, egal wie er sich gerade benimmt, in seiner kranken Phase, wie auch immer und wie lange sie auch immer dauert? Wo nehme ich diese Art von Liebe her? Wie halte ich das aus? Wie bringe ich das durch? Und ich habe gemerkt, es war so gut, dass ich beten konnte, dass ich hingehen konnte und sagen konnte, Gott, du selber bist der, der seine Liebe in mein Herz legen muss. Und wenn du dann erlebst, wie diese Barmherzigkeit Gottes dich packt und dich tröstet und du in der Lage bist, plötzlich zu lieben und Mitleid zu haben und zu investieren und geduldig dran zu bleiben, du staunst über dich selber. Weißt du warum? Weil du merkst, das kommt nicht von dir. Das ist Geschenk Gottes in dich hinein. Und ich bin so riesig dankbar, dass ich Jesus in unserer Ehe weiß. Und es hat mich immer total berührt. Das ist das erste Wunder, das Jesus getan hat, hat er wo getan? Die Bibelkenner sind gefordert. Das erste Wunder tat Jesus wo? Bei einer Hochzeit, genau. Und ich dachte, was für clevere Leute. Die sind in diese Ehe eingestiegen und sie wussten genau, wen müssen wir unbedingt einladen, damit es funktioniert. Jesus muss rein in meine Ehe. Und wenn Sie die Symbolik in diesem ersten Wunder mal angucken, dann geht nach kurzer Zeit was aus in dieser Hochzeitsfeierlichkeit? Der Wein geht aus. Wein ist ein Bild für Freude. Und mit Mal geht die Freude in dieser Ehe abhanden. Und wer von uns kennt das nicht? Liebe Freunde, sind wir ehrlich, kennen wir Phasen, wo die Freude in unserer Ehe abhanden gekommen ist? Oder geht's dann nur mir so? Sie brauchen ja nicht laut mit dem Arm winken, nicken reicht ja schon. Ja, ja auch nicht so, dass der Kopf gleich abfällt, aber natürlich wissen wir das. Aber was war der Schlüssel, dass trotzdem diese Freude massiv verloren ging? Was war der Schlüssel zur Rettung? Genau, Jesus war da. Und Jesus gab ihm eine Anweisung und er sagt, Leute, holt große Gefäße und schüttet das Wasser rein. Das hat mich immer berührt. Jesus sagt nicht, zur Heilung deiner Ehe ist nur ein Wunder zuständig, sondern was musst du tun? Du bringst das Wasser. Du bringst deinen Teil der Ernsthaftigkeit. Wasser ist ein Bild für Wahrheit und für Klarheit. Du bringst die Wahrheit deines Lebens hinein und sagst, Gott, mit aller Kraft, ich will. Aber Gott, mein Wollen alleine reicht nicht. Und wenn du deine Bereitschaft signalisierst, Gott, ich will an dieser Arbeit, an dieser Ehe arbeiten, ich will an dieser Ehe festhalten, Gott, ich will, aber du siehst, das reicht nicht, dann kommt Gott und beginnt, dieses Wasser in Wein zu verwandeln. Und das war das erste Wunder. Und hier liegt der Schlüssel, den wir brauchen für eine gute Ehe. Dass du merkst, egal wie ich will und wie begrenzt mein Wille ist, aber wenn ich ihn zu Gott bringe, dann kommt Gott mit seiner übernatürlichen Liebe und verwandelt meinen Willen, mein Wasser in Wein. Und haben Sie die Geschichte zum Ende gelesen? Was passiert mit dem Wein? Als der Speisemeister, als der Obercrack kommt, um zu probieren, was sagt er? Wow! Das ist das beste Tröpfchen, das ich je getrunken habe. Der Mann war fasziniert. Liebe Freunde, das ist die Erfahrung meines Lebens. Wenn ich aus meinem Versagen zu Jesus gegangen bin und ihn um seine Hilfe gebeten habe, dann wurde meine Ehe nachher besser wie vorher, weil es Gottes Liebe ist, die Veränderung schafft. Jetzt hätten Sie ruhig Amen sagen können, das stimmt nämlich. Okay, danke, das war nicht so schlecht. Aber ich will auch über die andere Seite reden, weil die ist genauso ehrlich. Wir leben in einer Zeit, wo es leider normal geworden ist, dass Ehen kaputt gehen. Und das Problem liegt daran, dass wir oft über den Alltagstrott vergessen, unsere Ehe und unsere Liebe am Laufen zu halten. Und es gibt immer irgendwo den Mr. Knister, der irgendwie toller aussieht als das eigene. Es gibt immer irgendwen, der scheinbar die Riesenlösung ist. Und ich habe das oft in der Seelsorge gehört. Dann waren Menschen in so einer außerehelichen Beziehung, dann haben sie zu mir gesagt, weißt du, endlich kann ich mal ehrlich sein. Endlich versteht mich mal jemand. Da habe ich im Stillen gedacht, Mann, oh Mann, was für eine Lüge bindest du dir da selber auf? Zu Hause musst du lügen und betrügen und ist doch klar, dass damit die Atmosphäre immer schwieriger wird. Ja, weißt du, jetzt habe ich endlich den Partner gefunden, da ist alles viel prickelnder. Natürlich ist alles viel prickelnder. Wenn ich die Äpfel bei meinem Nachbarn geklaut habe, fand ich die auch immer viel besser und viel prickelnder. Aber deswegen war das trotzdem nicht richtig. Wissen Sie, Herr Pastor, endlich habe ich eine befriedigende Beziehung. Naja, klar ist das unbefriedigend, wenn man nach Hause geht und schon von vornherein weiß, dass man eigentlich nur lügt und schauspielert. Das kann nicht befriedigend sein. Aber liebe Freunde, auf dem persönlichen und auf dem an anderen Leuten verursachten Unglück kann man nie sein eigenes Glück aufbauen. Das wird nicht funktionieren. Das geht nicht gut. Und Gott weiß das. Und die Statistik spricht da eine deutliche Sprache. Alle die Menschen, die ihre eigenen Beziehungen in irgendeiner Weise gegen die Wand gefahren haben und neue Beziehungen starten, haben in der Regel eine Halbwertszeit. Diese neuen Beziehungen gehen doppelt so schnell kaputt wie die alte. Warum? Wenn der Reiz des Neuen, wenn der Reiz des Verbotenen weg ist, dann kommt auch da der Alterstrott, stimmt's? Dann entdeckt man da genauso die Schwächen und Macken. Und wenn man an denen nicht arbeiten will, dann dauert das nicht lange, bis man Sehnsucht nach einem neuen Abenteuer hat, bei dem es dann hoffentlich besser wird. Aber liebe Freunde, solange wir nicht an uns arbeiten, können sich die Umstände drehen, wie sie wollen. Wir werden uns immer mitnehmen. Und dann bleiben die Wunden, emotionale Wunden. Ich hatte vor einigen Tagen ein Gespräch mit einem jungen Mann. Er ist Christ und er ist schon einige Jahre verheiratet und seine Ehe läuft nicht besonders gut. Und dann habe ich ihn gefragt und habe gesagt, du hör mal, was läuft nicht? Er sagt, weißt du was, das ist ganz komisch, ich kann meine Frau nicht richtig lieben. Dann habe ich ihn angeschaut und gesagt, hey, du hast eine super Frau. Du hast zwei ganz süße, super schöne Kinder. Und soweit ich weiß, liebt dich deine Frau, was ist los? Er sagt, weißt du was, das ist ganz komisch, wenn ich mit meiner Frau alleine bin, dann kommen in meinem Kopf immer die Erinnerung mit all den Frauen, die ich schon vorher hatte. Und ich merke, wie da ein Riesenschmerz einsetzt und ich kriege diese komischen Bilder nicht aus meinem Kopf und ich kriege diese Beziehung nicht aus meinem Kopf und ich leide und ich kann mich nicht wirklich öffnen, um meine Frau zu lieben. Und während er das erzählte, wusste ich, das ist der Punkt, in der Bibel steht das so. Wer mit irgendwelchen Menschen in eine sexuelle Beziehung eingestiegen ist, der teilt ein Stück von seinem Leben mit diesen Leuten. Da entsteht eine innere Bindung. Und du bist gebunden und wirst nicht frei. Und dann beteten wir zusammen und er tat über alle diese Beziehungen vor Gott wirklich Buße und sagte, Herr, vergib mir, dass ich da in Beziehungen eingestiegen bin, die gar nicht meine Frauen waren, die gehörten mir gar nicht, das war überhaupt nicht in Ordnung von dir. Ich tue da Buße, Gott, und ich möchte diese Beziehung vor dich bringen und dich um Vergebung bitten. Und ich bitte, löse mich davon, löse meine Erinnerung davon, dass ich wieder leben kann, dass ich wieder lieben kann, Gott. Wir sind emotional gebunden und wir schmören den Schmerz und er bleibt drinne, egal was wir tun. Und es bleibt immer die Unsicherheit. Selbst wenn die Beziehung wieder heile wird, bleibt die Unsicherheit. Wer einmal betrogen hat, wer weiß, ob er es beim zweiten Mal nicht wieder macht. Und wir spüren, wir legen uns eine Riesenlast auf unsere Seele. Der körperliche Schaden. Jährlich werden 250 Millionen Menschen wegen Geschlechtskrankheiten behandelt. Der Chef der WHO, der Weltgesundheitsbehörde, wurde gefragt, wie er sich vorstellen könnte, dass man AIDS in den Griff kriegen würde. Und dann hat er ganz simpel geantwortet, wenn die Ehen tatsächlich monogam leben würden, wenn die Menschen mit ihrem Partner ihr Leben lang alt und glücklich werden würden, dann bräuchten wir uns über AIDS keine Gedanken machen. Und ich dachte, sehr clever. Wir bräuchten uns keine Gedanken über uneheliche Kinder machen. Wir bräuchten uns keine Gedanken darüber machen, ob wir irgendwann Rente beziehen können oder nicht, weil wir in Deutschland pro Jahr hunderttausende Kinder abtreiben. Das bräuchten wir nicht mehr. Wir hätten genug Kinder. Wir bräuchten uns keine Sorgen darüber machen. Wir zerstören unser Leben. Wir bringen einen Geist des Todes und der Angst auf uns selber. Und der geistliche Schaden ist riesengroß. Vor Gott und vor den anderen Menschen werden wir schuldig. Wir nehmen, was uns nicht gehört und Diebstahl wird immer irgendwann zur Kasse gebeten. In Sprüche 6, Vers 32 steht, wer die Ehe bricht, hat den Verstand verloren und richtet sich selber zugrunde. Wie viele Männer, wie viele Frauen sind in ihrem Leben gescheitert, weil sie dieser Versuchung nicht wirklich standgehalten haben. Fragen Sie mal Bill Clinton, ob der jemals sich wieder auf so eine blödsinnige Affäre einlassen würde. Ich möchte nicht wissen, wie oft Boris Becker bereut hat, dass er irgendwann die Besenkammer nicht rechtzeitig verlassen hat. Ich möchte nicht wissen, wie viele Leute im Stillen hoffen würden, sie könnten ungeschehen machen, was sie in irgendeinem Moment nicht wirklich überdacht und überlegt haben. Ich möchte Sie einladen, darüber nachzudenken, ob es das wirklich wert ist, seine Ehe aufs Spiel zu setzen, sich vorstellen zu müssen, die Kinder kommen, da kommt ihre Tochter und muss ihnen ins Gesicht schauen und sagen, Papa, du bist ein Verräter an unserer Familie. Und du hast mich im Stich gelassen. Und vielleicht der kleine Junge, der sagt, du willst mein Papa sein? Warum lässt du uns als Familie im Stich? Zugucken zu müssen, wie viele Menschen man enttäuscht. Zusehen zu müssen, wie man selber sein Leben mit so viel Schrott und Dreck belastet, um dann am Ende dazustehen und zu sagen, das war dann auch nicht der oder die Richtige. Das Leben geschrottet. Für einen Seitensprung war es das wert. Gott weiß um die Not, die da ist. Und er weiß auch um den Schmerz, der da ist. Und glücklicherweise bin ich so froh, dass Gott Vergebung für uns hat. Das ist die großartige Nachricht. Wissen Sie, was ich im Gegenteil nie erlebt habe in der Seelsorge? Dass schon mal jemand zu mir gekommen ist und gesagt, weißt du was, ich bin schon seit über 20 Jahren meinem Partner treu. Das ist die furchtbarste Sache des Lebens. Habe ich noch nie erlebt in der Seelsorge. Sondern alle Leute, die kommen und sagen, hey, wir haben schon seit 20 Jahren eine treue Ehe und es wird immer besser, es ist klasse. Das habe ich schon oft erlebt. Julie Andrews, eine Schauspielerin, hat gesagt, erst wenn Treue Spaß macht, ist es Liebe. Schöner Satz, oder? Denken Sie mal drüber nach. Erst wenn Treue Spaß macht, ist es Liebe. Toll, oder? Es gefällt mir. Die hat was verstanden. Und Gott wünscht sich das für dich, dass dein Leben glücklich ist. Deswegen sagt er, hey, du sollst die Ehe nicht kaputt machen, sondern im Gegenteil, arbeite an deiner Beziehung, dass sie glücklich wird. Aber zugegeben, was tun wir, wenn unsere Beziehung kaputt ist? Das Erste, was du tun kannst, ist, du darfst zu Gott gehen. Und die Bibel sagt, wenn wir unser Versagen vor Gott bekennen, ist er treu und gerecht, dass er uns vergibt. Das ist das Erste. Und das Zweite, das finde ich genauso schön, das steht im Jeremia 30, da heißt es, ich werde dich wiederherstellen und deine Wunden heilen. Das finde ich so unglaublich an Gott. Wenn wir kommen und wir sagen, Gott, wir haben echt gesündigt, wir haben dein Gebot übertreten, wir haben versagt, dann steht er nicht da und holt den Knüppel raus, sondern dann schaut Gott dich an und sagt, hey, ich liebe dich trotzdem. Ich liebe nicht deine Sünde, aber dich als Mensch liebe ich. Und ich bin auch nicht erschüttert über deine Sünde, weil ich weiß, wie du bist. Gott kennt uns doch. Wir können ihn nicht schocken. Aber was Gott möchte, ist, dass wir zu ihm kommen, damit er uns heilen kann, damit er uns in unserer Persönlichkeit, in unserem Schmerz, in diesem Defizit, das ja ganz offensichtlich da ist, dass er das mit seiner Liebe ausfüllen kann. Und es hat mich so fasziniert. Ein Mann wie Abraham in der Bibel, einer der riesen geistlichen Koryphäen, der lässt sich zum Wahnsinn mit der Konkubine seiner Frau ein. Auch noch auf den verrückten Rat seiner Frau. Was Blöderes konnte der nicht machen. Und es kam, wie es kommen musste, ein Riesenproblem in der Ehe entstand. Gott wusste das schon immer. Wir Männer schaffen kaum mit einer Frau klarzukommen. Mit zwei ist schon hoffnungslos. Das hat er gewusst. Deswegen hat er gesagt, Leute, macht es ordentlich. Und der gute Abraham hatte das nicht begriffen und Riesennot kam. Und trotzdem war Gott gnädiger als sein Versagen und brachte das in Ordnung. Da ist ein Mann, König David, wenn einer wirklich die Ehrenlorbeeren eines Vorzeigechristen bekommen hätte, dann der. Und selbst der passt in seinem geistlichen Leben nicht auf. Und plötzlich sieht er eine Frau und das Gehirn setzt aus. Wir haben das so nett gehört in diesem Bericht, als die Leute hier vorne auf der Couch saßen. Wenn man irgendwelche Bilder sieht, ist der erste Blick nicht Sünde, das stimmt. Martin Luther hat das mal folgendermaßen ausgedrückt. Er hat gesagt, dafür, dass die Vögel über meinem Kopf kreisen, kann ich nichts. Aber dafür, dass die Vögel auf meinem Kopf ein Nest bauen, kann ich eine Menge. Ja, Freunde, das ist der Punkt, dass da Dinge kommen, die uns in irgendeiner Form anpieken wollen. Kein Thema. Und wir Männer sind optisch sowieso sehr viel versuchbarer, als das bei Frauen in der Regel der Fall ist. Aber, dass wir dann nicht die Kurve kriegen, das ist unsere Verantwortung. Und David kriegte nicht die Kurve. Er begab sich rein in den Ehebruch. Er ließ sogar den Mann umbringen. Und irgendwann redete Gott so deutlich mit ihm und er wusste, ich bin ein Sünder, das ist meine Schuld. Gott, vergib mir! Und Gott in seiner Gnade gibt diesem Mann Vergebung. Und er kam raus. Es gibt so eine Begebenheit, die mein Herz immer berührt hat. Das war, als Jesus mit einer Frau konfrontiert wird, die als Ehebrecherin beschrieben wird. Eine Frau erwischt beim Ehebruch. Meine Frage war immer, wo war der Mann? Den haben die irgendwie laufen lassen, diese hinterlistigen Kollegen da. Die Frau wird zu Jesus gebracht und die Schuld ist klar. Und Jesus schaut sie an und spricht ihr trotzdem Vergebung zu. Mit der Warnung, sündige nicht mehr, mach das nicht nochmal, das ist riesengefährlich, was du da treibst. Aber Jesus gibt ihr die Chance zum Neuanfang. Er verdammt sie nicht bis in alle Steinzeit, sondern er gibt ihr die Vergebung und den Neuanfang. Das ist doch die Riesengeschichte. Und ich staune über viele, viele Männer und Frauen Gottes, wenn man ihre Lebensgeschichte anschaut, dann lief da nicht alles glatt. Ich hörte das Lebenszeugnis von einem Pastor in Berlin, der die damals größte Kirche hatte. Und aus was für Gründen auch immer lief es in seiner Ehe nicht besonders gut. Und irgendwann hatte er ein Verhältnis mit seiner Sekretärin. Und er wusste genau, das ist nicht Gottes Plan. Und er kehrte um und er bat Gott und seine Frau um Vergebung. Und Gott hatte keine Mühe, ihn wieder einzusetzen und ihm Hoffnung zu geben. Und vielleicht arbeitet er heute mehr im Segen als jemals zuvor in seiner Karriere. Gott hat Hoffnung für dich. Gott bringt dich wieder zurück. Gott setzt dich wieder ein. Das Gescheitertsein ist nicht der letzte Punkt. Wenn du zu Gott gehst, gibt es immer nach dem Tod die Auferstehung. Es gibt immer einen Neuanfang. Gott ist in seiner Gnade so großartig. Vielleicht haben Sie irgendwann mal in Ihrem Leben die Geschichte einer Frau gehört. Sie heißt Catherine Kuhlman. Und sie war wahrscheinlich die größte Predigerin und Evangelistin und Heilungsevangelistin, die je auf der Welt dagewesen ist. Diese Frau hat sich irgendwann mal in einen verheirateten Mann verliebt und den dann auch noch geheiratet. Völlig irre. Und alles in ihrem Leben lief total gegen den Strich. Und 10 Jahre hat die ganze Sache gedauert und irgendwann war ihr klar, ich lebe so in Sünde, Gott kann mich nicht segnen, die Dinge laufen total schief. Gott, ich komme zu dir, ich zerbreche diese alte kaputte Beziehung, ich tue Buße, ich will dir nachfolgen. Gott, gib mir Gnade und gib mir Vergebung. Und Gott in seiner Liebe vergab dieser Frau und setzte sie ein und diese Frau hatte einen Dienst. Zehntausende kamen, um dieser Frau zuzuhören und zu sehen, wie Gott etwas Gewaltiges tat. Gott hat keine Mühe in deinem Leben, dir eine neue Chance zu geben. Aber der Punkt ist, dass du kommen musst und um Vergebung bitten musst und dich von dieser Schuld, von dieser Beraubung trennen musst. Und da ist eine innere Bindung, die du spürst, die muss befreit werden. Da brauchst du Befreiung von Gott, das kannst du nicht alleine. Und ich schließe mit diesem Bibelvers, der mich immer wieder begeistert. Der steht im Psalm 37, Vers 24. Da sagt die Bibel, und wenn jemand fällt, so bleibt er nicht am Boden liegen, denn der Herr hilft ihm wieder auf. Ist das nicht großartig? Ich liebe diesen großartigen Herrn. Der hat für dich Zukunft und Hoffnung. Du musst nicht stehen bleiben. Du musst nicht liegen bleiben. Du kannst wieder aufstehen. Und wenn du merkst, deine eigene Kraft reicht nicht aus, dann gibt es jemand, der seine Hand ausstreckt und sagt, hey, nimm doch meine Kraft, ich bin noch da. Und ich möchte heute Abend für Menschen beten, die sagen, ich brauche Gottes Kraft zurück in meiner Ehe. Ich brauche Gottes Schutz zurück in meiner Ehe. Und vielleicht bist du gar nicht verheiratet und sagst, ich brauche Gottes Vergebung. Ich brauche Gottes Wiederherstellung bei mir. Da ist so viel zerbrochen. Und ich merke, das wird nicht heil. Ich brauche da die Hilfe Gottes. Und ich möchte so gerne ihn bitten, dass er kommt. Vielleicht stellst du fest, dass so viel in deine Ehe, in deine Familie eingebrochen ist und du sagst, ich würde so gerne einen Neuanfang machen. Ich möchte so gerne mich mit Jesus verbinden, weil ich merke, ich selber kriege das nicht geregelt. Da läuft das schon viel zu sehr aus dem Ruder. Aber ich möchte Gott bitten, dass er kommt mit seiner heilenden Kraft. Eine Dame, die mich fasziniert hat in meiner Gemeinde, war eine Frau, die mit ihren 2 Kindern alleine gelassen wurde. Und sie betete für ihren Mann, der sie betrogen hatte, der sie sitzen gelassen hatte, der sie mit den Schulden alleine gelassen hatte. Und sie betete, dass Gott diese Ehe wieder heil macht. Und wir als Gemeinde haben total fasziniert diese Frau angeschaut. Und wir haben ihre Gebete gehört, die nicht von Bitterkeit geprägt waren, sondern von Glauben und von Vergebung und Liebe. Und wir haben als Gemeinde nicht schlecht gestaunt, als eines Tages ihr Mann, der Ausländer war, aus Schweden plötzlich nach Hause kam, weil er in Schweden jemanden getroffen hatte, der zu ihm gesagt hatte, hey, du bist von zu Hause ausgerissen, du hast deine Ehe und deine Kinder im Stich gelassen. Der kannte ihn gar nicht und sprach ihm prophetisch zu, dass er von Gott geliebt ist und Vergebung bekommt und nach Hause gehen soll. Das war der Hammer und er erschien plötzlich. Und Gott gab dieser Ehe eine zweite Chance. Ich sag dir was, wenn du dich mit dem lebendigen Gott verbindest, dann ist der in der Lage, alles wieder neu zu machen. Das ist das Großartige. Er ersetzt Liebe, wo keine mehr da ist. Er gibt eine Perspektive, wo alles schon aufgehört hat. Aber weißt du, was er braucht? Er braucht dich. Dass du sagst, Herr, ich komme zu dir. Ich verbinde mich mit dir. Ich halte dich fest. Gott, und du machst das, was ich nicht kann. Und Gott, fang die Veränderung bitte bei mir an. Liebe Freunde, für den anderen können wir keine Veränderung bewirken, aber für uns selber schon, indem wir uns selber von Gott verändern lassen. Und wenn du merkst, diesen Punkt, den möchtest du gerne festmachen. Du spürst, das ist, warum du da bist. Das ist, was dich berührt in deinem Herzen. Dann lade ich dich ein, hier nach vorne zu kommen und Gebet zu empfangen. Zu erleben, wenn Menschen für dich beten, wie Gottes Friede reinkommt und das erneuert und wiederherstellt. Das ist, warum wir hier sind. Dieser Vortrag nützt ihnen nichts, wenn sie nicht zu dieser persönlichen Berührung mit Gott durchbrechen. Wenn nicht er derjenige wird, der anfängt, ihnen zu dienen, der sie heilt, ganz tief in ihrem Inneren. Und das ist ihr Schritt, zu kommen. Und Gottes Schritt und unser Schritt ist, diese Kraft Gottes in ihr Leben hineinzubeten. Deshalb wollen wir aufstehen miteinander. Ich lade Sie ein, stehen Sie doch auf Ihrem Platz und wir wollen miteinander beten. Jesus, ich bin so froh, dass du Ehe gewollt hast und dass du uns zeigst, wie es funktioniert. Und dass du dich nicht raushältst, sondern dass du gerne möchtest, dass wir dich mit hineinnehmen in unsere Ehe, mit hineinnehmen in unsere Beziehung, mit hineinnehmen in unseren Schmerz. Dass du möchtest, dass wir heil werden, geheilt durch dich, um dann diese Heilung aneinander weiterzugeben. Dass du derjenige bist, der das in uns entstandene Unheil wieder heil macht. Du selber nennst dich Heiland und Retter. Und wir merken das, dass wir hinlaufen und bei so vielen Menschen Hilfe suchen, anstatt zu dir zu gehen, der du uns geschaffen hast und weiß, wie es geht. Jesus, ich bin so froh, dass du dieser Gott bist, der seine Liebe bewiesen hat und der diese Liebe gerne in unser Leben investiert. Vater, und du siehst all die Menschen, die spüren, dass sie diese Berührung mit dir und deiner Liebe brauchen. Menschen, die sagen, ich muss und ich möchte mein Leben unter den Schutz Gottes stellen. Ich brauche, dass das Gott unsere Ehe neu segnet, unsere Familie neu unter seinen Schutz nimmt. Ich brauche das, dass Gott mich da berührt und mir all diese Schmerzen der Vergangenheit, all mein Versagen einfach wegnimmt, dass ich wieder frei bin, überhaupt mich auf eine Beziehung neu einlassen zu können. Gott, ich komme zu dir, du musst mich heilen. Du berührst mich, Herr, und dann werde ich gesund. Und ich lade sie ein, in Jesu Namen. Wenn sie das spüren, und es ist mir egal, ob sie zum ersten Mal heute hier sind oder ob sie schon lange Christ sind, Jesus ist hier und er gibt sein Wort und die Bibel sagt, er sandte sein Wort und er machte sie gesund. Wenn sie dieses Wort Gottes verstanden haben, wenn sie den Appell Gottes verstanden haben, dann ist jetzt ihr Punkt, dass sie reagieren und sagen, ich komme. Und wir genießen das miteinander, die Gegenwart Gottes und das Heilwerden Gottes zu spüren. Ich lade Sie ein, kommen Sie von Ihrem Platz doch hier nach vorne. Es ist für uns schwierig, so hineinzuspringen, aber wenn Sie zu uns kommen, dann können wir das und dann wollen wir das gerne tun. Und die Kraft Gottes kommt und beginnt was Neues. Darf ich Sie bitten zu kommen? Jawohl, das ist schön. Sie machen das richtig. Wenn das Angebot Gottes kommt, bleiben Sie nicht, sondern kommen Sie. Das ist total gut.
1: Die Fortsetzung folgt morgen um die gleiche Zeit.

Solches redete Jesus und hob seine Augen zum Himmel empor und sprach: Ich bitte aber nicht für diese allein, sondern auch für die, welche durch ihr Wort an mich glauben werden, auf dass sie alle eins seien, gleich wie du, Vater, in mir und ich in dir. Auf dass auch sie in uns eins seien, damit die Welt glaube, dass du mich gesandt hast. Und ich habe die Herrlichkeit, die du mir gegeben hast, ihnen

und du in mir, auf dass sie zu vollendeter Einheit gelangen, damit die Welt erkenne, dass du mich gesandt hast.

spricht: Ein Fremdling soll bei euch wohnen wie ein Einheimischer unter euch. Und du sollst ihn lieben wie dich selbst.

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Jesus, deine Vergebung kennt keine Grenzen. Dafür danken wir dir. Bei dir wollen wir bleiben. Dir wollen wir folgen. Wir wollen keine anderen Götter und Herren neben dir haben.

bist Retter meines Herzens und immer noch da. Du bist Alpha und Omega und das ist immer noch wahr. Du bist die Zuversicht und du bist Zärtlichkeit. Du reichst bis in mein Herz und Millionen Mal so weit. Du bist Zeit und Unendlichkeit. Deine Liebe reicht so weit, dass dein Leid mich befreit bis in alle Ewigkeit. Ans Kreuz schlug man dich und du hingst dort für mich. So fließen Schuld und Wut.

Da machte sich Jerubbaal, das ist Gideon, früh auf und das ganze Kriegsvolk, das mit ihm war, und sie lagerten sich an der Quelle Harod, so dass er das Heerlager der Midianiter nördlich von dem Hügel More im Tal hatte. Der Herr aber sprach zu Gideon: Zu zahlreich ist das Volk, das bei dir ist, als dass ich Midian in seine Hände geben sollte. Israel könnte sich rühmen wider mich und sagen: Meine Hand hat mich errettet. So lass nun ausrufen vor den Ohren des Volks: Wer ängstlich und verzagt ist, der kehre um. So sichtete sie Gideon. Da kehrten vom Kriegsvolk 22.000 um, so dass nur 10.000 übrig blieben. Und der Herr sprach zu Gideon: Das Volk ist noch zu zahlreich. Führe sie hinab ans Wasser, dort will ich sie dir sichten. Und von wem ich dir sagen werde, dass er mit dir ziehen soll, der soll mit dir ziehen. Von wem ich aber sagen werde, dass er nicht mit dir ziehen soll, der soll nicht mitziehen. Und er führte das Volk hinab ans Wasser. Und der Herr sprach zu Gideon: Wer mit seiner Zunge Wasser leckt, wie ein Hund leckt, den stelle besonders, ebenso wer niederkniet, um zu trinken. Da war die Zahl derer, die geleckt hatten, 300 Mann. Alles übrige Volk hatte kniend getrunken aus der Hand zum Mund. Und der Herr sprach zu Gideon: Durch die 300 Mann, die geleckt haben, will ich euch erretten und die Midianiter in deine Hände geben. Aber alles übrige Volk lass gehen an seinen Ort. Und sie nahmen die Verpflegung des Volks und ihre Posaunen an sich. Aber die übrigen Israeliten ließ er alle gehen, jeden in sein Zelt. Die 300 Mann aber behielt er bei sich. Und das Heer der Midianiter lag unten vor ihm in der Ebene. Und der Herr sprach in derselben Nacht zu Gideon: Steh auf und geh hinab zum Lager, denn ich habe es in deine Hände gegeben. Fürchtest du dich aber hinabzugehen, so lass deinen Diener Pura mit dir hinabgehen zum Lager, damit du hörst, was sie reden. Danach werden deine Hände stark sein und du wirst hinabziehen zum Lager. Da ging Gideon mit seinem Diener Pura hinab bis an den Ort der Schildwache, die im Lager war. Und die Midianiter und Amalekiter und alle aus dem Osten hatten sich niedergelassen in der Ebene wie eine Menge Heuschrecken, und ihre Kamele waren nicht zu zählen wegen ihrer großen Menge wie der Sand am Ufer des Meeres. Als nun Gideon kam, siehe da, erzählte einer einem anderen einen Traum und sprach: Siehe, ich habe geträumt, ein Laib Gerstenbrot rollte zum Lager der Midianiter. Und er kam an das Zelt, stieß es um, dass es einfiel, und kehrte es um, das Oberste zu unterst, so dass das Zelt am Boden lag. Da antwortete der andere: Das ist nichts anderes als das Schwert Gideons, des Sohnes des Joas, des Israeliten. Gott hat die Midianiter in seine Hände gegeben mit dem ganzen Heerlager. Als Gideon diesen Traum erzählen hörte und seine Auslegung, fiel er anbetend nieder und kam zurück ins Lager Israels und sprach: Macht euch auf, denn der Herr hat das Lager der Midianiter in eure Hände gegeben. Und er teilte die 300 Mann in drei Heerhaufen und gab jedem eine Posaune in die Hand und leere Krüge mit Fackeln darin und sprach zu ihnen: Seht auf mich und tut ebenso. Wenn ich nun an das Lager komme, wie ich tue, so tut ihr auch. Wenn ich die Posaune blase und alle, die mit mir sind, so sollt ihr auch die Posaunen blasen rings um das ganze Heerlager und rufen: Für den Herrn und für Gideon. So kam Gideon mit 100 Mann an das Lager zu Anfang der mittleren Nachtwache, als sie eben die Wachen aufgestellt hatten, und sie bliesen die Posaunen und zerschlugen die Krüge in ihren Händen. Da bliesen alle drei Heerhaufen die Posaunen und zerbrachen die Krüge. Sie hielten aber die Fackeln in ihrer linken Hand und die Posaunen in ihrer rechten Hand, um zu blasen, und riefen: Ihr Schwert des Herrn und Gideons! Und sie blieben stehen, jeder an seiner Stelle, rings um das Lager her. Da fing das ganze Heer an zu laufen, und sie schrien und flohen. Und während die 300 Mann die Posaunen bliesen, schaffte der Herr, dass im ganzen Heerlager eines jeden Schwert gegen den anderen war. Und das Heer floh bis Bethschitta auf Zereda zu,
bis an die Grenze von Abel-Mehola bei Tabat. Und die Männer Israels von Naphtali, von Aser und von ganz Manasse wurden zusammengerufen und jagten den Midianitern nach. Und Gideon sandte Botschafter auf das ganze Gebirge Ephraim und ließ sagen: Kommt herab den Midianitern entgegen und nehmt ihnen die Wasserstellen weg, bis nach Betbara und auch den Jordan. Da wurden zusammengerufen alle, die von Ephraim waren, und nahmen ihnen die Wasserstellen weg, bis nach Betbara und auch den Jordan. Und sie fingen zwei Fürsten der Midianiter, Oreb und Seeb, und erschlugen Oreb am Felsen Oreb und Seeb bei der Kelter Seeb, und jagten den Midianiter nach und brachten die Häupter Orebs und Seebs zu Gideon über den Jordan. Da sprachen die Männer von Ephraim zu ihm: Warum hast du uns das angetan, dass du uns nicht riefst, als du in den Kampf zogst gegen die Midianiter? Und sie zankten heftig mit ihm. Er aber sprach zu ihnen: Was hab ich jetzt getan, dass eurer Tat gleich sei? Ist nicht die Nachlese Ephraims besser als die ganze Weinernte Abiesers? Gott hat die Fürsten der Midianiter Oreb und Seeb in eure Hände gegeben. Was hab ich zu tun vermocht gegen das, was ihr getan habt? Als er das sagte, ließ ihr Zorn von ihm ab. Als nun Gideon an den Jordan kam, ging er hinüber mit den 300 Mann, die bei ihm waren. Die waren müde und jagten den Feinden nach. Da bat er die Leute von Sukkot: Gebt doch dem Volk, das mir auf dem Fuße folgt, Brote, denn sie sind müde und ich muss nachjagen den Königen der Midianiter, Sebach und Zalmunna. Aber die Oberen von Sukkot sprachen: Sind die Fäuste Sebachs und Zalmunnas schon in deinen Händen, dass wir deinem Heer Brot geben sollen? Gideon sprach: Wohlan, wenn der Herr Sebach und Zalmunna in meine Hand gibt, will ich euer Fleisch mit Dornen aus der Wüste und mit Stacheln zerdreschen. Und er zog von dort hinauf nach Pnuel und redete ebenso mit ihnen. Und die Leute von Pnuel antworteten ihm dasselbe wie die von Sukkot. Und er sprach auch zu den Leuten von Pnuel: Komm ich heil wieder, so will ich diese Burg niederreißen. Sebach aber und Zalmunna waren in Karkor, und ihr Heerlager mit ihnen, etwa 15.000, alle, die übrig geblieben waren vom ganzen Heer derer aus dem Osten. Denn 120.000 waren gefallen, die das Schwert ziehen konnten. Und Gideon zog herauf auf der Straße derer, die in Zelten wohnen, östlich von Nobach und Jogbea, und schlug das Heerlager, während es ohne Sorge lagerte. Und Sebach und Zalmunna flohen. Aber er jagte ihnen nach und nahm gefangen die beiden Könige der Midianiter, Sebach und Zalmunna, und setzte das ganze Heerlager in Schrecken. Als nun Gideon, der Sohn des Joas, vom Kampf zurückkam auf der Steige von Heres, griff er sich einen Knaben von den Leuten von Sukkot und fragte ihn aus. Der schrieb ihm auf die Oberen von Sukkot und ihre Ältesten, 77 Mann. Und er kam zu den Leuten von Sukkot und sprach: Siehe, hier sind Sebach und Zalmunna, um derentwillen ihr mich verspottet habt und gesprochen: Ist denn Sebachs und Zalmunnas Faust schon in deinen Händen, dass wir deinen Leuten, die müde sind, Brot geben sollen? Und er nahm die Ältesten der Stadt und holte Dornen aus der Wüste und Stacheln und ließ es die Leute von Sukkot fühlen. Und die Burg von Pnuel riss er nieder und erschlug die Leute der Stadt. Und Gideon sprach zu Sebach und Zalmunna: Wie waren die Männer, die ihr am Tabor erschlagen habt? Sie sprachen: Sie waren wie du, jeder anzusehen wie ein Königssohn. Er aber sprach: Es sind meine Brüder, meiner Mutter Söhne gewesen. So wahr der Herr lebt, wenn ihr sie am Leben gelassen hättet, würde ich euch nicht töten. Und er sprach zu seinem erstgeborenen Sohn Jether: Steh auf und erschlage sie. Aber der Knabe zog sein Schwert nicht, denn er fürchtete sich, weil er noch ein Knabe war. Sebach aber und Zalmunna sprachen: Steh du auf und mache dich an uns. Denn wie der Mann ist, so ist auch seine Kraft. Da stand Gideon auf und erschlug Sebach und Zalmunna,
und nahm die kleinen Monde, die an den Hälsen ihrer Kamele waren. Da sprachen die Männer von Israel zu Gideon: Sei Herrscher über uns, du und dein Sohn und deines Sohnes Sohn, weil du uns aus der Hand der Midianiter errettet hast. Aber Gideon sprach zu ihnen: Ich will nicht Herrscher über euch sein, und mein Sohn soll auch nicht Herrscher über euch sein, sondern der Herr soll Herrscher über euch sein. Und Gideon sprach zu ihnen: Eins begehre ich von euch, jeder gebe mir die Ringe, die er als Beute genommen hat. Denn weil es Ismaeliter waren, hatten sie goldene Ringe. Sie sprachen: Die wollen wir geben. Und sie breiteten einen Mantel aus, und ein jeder warf die Ringe darauf, die er als Beute genommen hatte. Und die goldenen Ringe, die er gefordert hatte, wogen 1700 Lot Gold, ohne die kleinen Monde und Ohrringe und Purpurkleider, die die Könige der Midianiter getragen hatten, und ohne die Spangen ihrer Kamele. Und Gideon machte einen Ephod daraus und stellte ihn in seiner Stadt Ophra auf. Und ganz Israel trieb dort mit ihm Abgötterei. Und er wurde Gideon und seinem Hause zum Fallstrick. So wurden die Midianiter gedemütigt vor den Kindern Israel und hoben ihren Kopf nicht mehr empor. Und das Land hatte Ruhe 40 Jahre, solange Gideon lebte. Und Jerubbaal, der Sohn des Joas, ging hin und wohnte in seinem Hause. Und Gideon hatte 70 leibliche Söhne, denn er hatte viele Frauen. Auch seine Nebenfrau, die er in Sichem hatte, gebar ihm einen Sohn, den nannte er Abimelech. Und Gideon, der Sohn des Joas, starb in hohem Alter und wurde begraben im Grab seines Vaters Joas in Ophra, der Stadt der Abiesriter. Als aber Gideon gestorben war, kehrten sich die Kinder Israel ab und liefen den Baalen nach und machten Baal-Berit zu ihrem Gott. Und sie dachten nicht an den Herrn, ihren Gott, der sie errettet hatte aus der Hand aller ihrer Feinde ringsumher, und erzeigten sich nicht dankbar dem Hause des Jerubbaal, das ist Gideon, für alles Gute, das er an Israel getan hatte. Abimelech aber, der Sohn Jerubbaals, ging hin nach Sichem zu den Brüdern seiner Mutter und redete mit ihnen und mit dem ganzen Geschlecht des Hauses seiner Mutter und sprach: Redet doch vor den Ohren aller Männer von Sichem. Was ist euch besser, dass 70 Männer, alle die Söhne Jerubbaals, über euch Herrscher seien, oder dass ein Mann über euch Herrscher sei? Denkt auch daran, dass ich euer Gebein und Fleisch bin. Da redeten die Brüder seiner Mutter seinetwegen alle diese Worte vor den Ohren aller Männer von Sichem. Und ihr Herz neigte sich Abimelech zu, denn sie dachten: Er ist unser Bruder. Und sie gaben ihm 70 Silberstücke aus dem Tempel des Baal-Berit, und Abimelech warb damit lose, verwegene Männer an, die ihm nachfolgten. Und er kam in das Haus seines Vaters nach Ophra und tötete seine Brüder, die Söhne Jerubbaals, 70.

Salben und sprachen zum Ölbaum, sei unser König. Aber der Ölbaum antwortete ihnen, soll ich meine Fettigkeit lassen, die Götter und Menschen an mir preisen und hingehen, über den Bäumen zu schweben? Da sprachen die Bäume zum Feigenbaum, komm du und sei unser König. Aber der Feigenbaum sprach zu ihnen, soll ich meine Süßigkeit und meine gute Frucht lassen und hingehen, über den Bäumen zu schweben? Da sprachen die Bäume zum Weinstock, komm du und sei unser König. Aber der Weinstock sprach zu ihnen, soll ich meinen Wein lassen, der Götter und Menschen fröhlich macht und hingehen, über den Bäumen zu schweben? Da sprachen alle Bäume zum Dornbusch, komm du und sei unser König. Und der Dornbusch sprach zu den Bäumen, ist's wahr, dass ihr mich zum König über euch salben wollt? So kommt und bergt euch in meinem Schatten, wenn nicht, so gehe Feuer vom Dornbusch aus und verzehre die Zedern Libanons. Habt ihr nun recht und redlich getan, dass ihr Abimelech zum König gemacht habt? Und habt ihr wohlgetan an Jerubbaal und an seinem Hause, und habt ihr ihm getan, wie er's um euch verdient hat? Denn mein Vater hat für euch gekämpft und sein Leben gewagt, um euch aus der Hand der Midianiter zu erretten. Aber ihr habt euch heute gegen meines Vaters Haus aufgelehnt und seine Söhne getötet, 70 Mann auf einem Stein, und habt Abimelech, seiner Magd Sohn, zum König über die Männer von Sichem gemacht, weil er euer Bruder ist. Habt ihr nun heute recht und redlich gehandelt an Jerubbaal und an seinem Hause, so seid fröhlich über Abimelech, und er sei fröhlich über euch. Wenn nicht, so gehe Feuer aus von Abimelech und verzehre die Männer von Sichem und die Bewohner des Milo, und gehe auch Feuer aus von den Männern von Sichem und von den Bewohnern des Milo und verzehre Abimelech. Und Jotham floh vor seinem Bruder Abimelech und entwich und ging nach Beer und wohnte dort. Als nun Abimelech 3 Jahre über Israel geherrscht hatte, sandte Gott einen bösen Geist zwischen Abimelech und die Männer von Sichem. Und die Männer von Sichem wurden Abimelech untreu, damit der Frevel an den 70 Söhnen Jerubbaals und ihr Blut käme auf Abimelech, ihren Bruder, der sie getötet hatte, und auf die Männer von Sichem, die ihm seine Hand dazu gestärkt hatten, dass er seine Brüder tötete. Und die Männer von Sichem legten einen Hinterhalt auf den Höhen der Berge und beraubten alle, die auf der Straße bei ihnen vorüberkamen. Und es wurde Abimelech angesagt. Es kamen aber Gaal, der Sohn Ebeds, und seine Brüder und zogen in Sichem ein. Und die Männer von Sichem verließen sich auf ihn und zogen hinaus aufs Feld und ernteten ihre Weinberge ab und kelterten und hielten ein Freudenfest und gingen in das Haus ihres Gottes, aßen und tranken und fluchten dem Abimelech. Und Gaal, der Sohn Ebeds, sprach, »Wie Melech, und wer ist denn dieser Sichemiter, dass wir ihm dienen sollten? Ist er nicht Jerubbaals Sohn und hat Zebul, seinen Vogt, hergesetzt? Dienet den Leuten Hemors, des Vaters von Sichem. Warum sollten wir jenem dienen? Wollte Gott, das Volk wäre unter meiner Hand, so würde ich den Abimelech vertreiben und ihm sagen, mehre dein Heer und zieh in den Kampf. Als aber Zebul, der Stadthauptmann, die Worte Gaals, des Sohnes Ebeds, hörte, entbrannte sein Zorn, und er sandte heimlich Botschaft zu Abimelech und ließ ihm sagen, »Siehe, Gaal, der Sohn Ebeds, und seine Brüder sind nach Sichem gekommen und machen dir die Stadt aufrührerisch. So mach dich nun auf bei Nacht, du und dein Volk, das bei dir ist, und lege einen Hinterhalt im Felde. Und am Morgen, wenn die Sonne aufgeht, mache dich auf und überfalle die Stadt. Und wenn er und das Volk, das bei ihm ist, gegen dich hinauszieht, so tu mit ihm, wie du es vermagst.« Abimelech machte sich auf bei Nacht und alles Volk, das bei ihm war, und sie legten einen Hinterhalt gegen Sichem mit 4 Heerhaufen. Und Gaal, der Sohn Ebeds, zog heraus und trat vor das Stadttor. Aber Abimelech machte sich auf aus dem Hinterhalt samt dem Volk, das mit ihm war. Als nun Gaal das Volk sah, sprach er zu Zebul, »Siehe,
Da kommt

Kriegsvolk von der Höhe des Gebirges herab. Sebul aber sprach zu ihm, du siehst die Schatten der Berge für Leute an. Gaal redete noch weiter und sprach, siehe, Kriegsvolk kommt herab vom Nabel der Erde, und ein Heerhaufe kommt herher auf dem Wege von der Zaubereiche. Da sprach Sebul zu ihm, wo ist nun dein Maul, das da sagte, wer ist Abimelech, dass wir ihm dienen sollten? Ist das nicht das Kriegsvolk, das du verachtet hast? Zieh nun hin und kämpfe mit ihm. Gaal zog aus vor den Männern von Sichem her und kämpfte mit Abimelech. Aber Abimelech jagte ihm nach, dass er vor ihm floh, und viele blieben erschlagen liegen bis an das Tor. Und Abimelech blieb in Aruma. Sebul aber verjagte den Gaal und seine Brüder, so dass sie in Sichem nicht bleiben konnten. Am Morgen aber ging das Volk heraus aufs Feld. Als das Abimelech angesagt wurde, nahm er das Kriegsvolk, teilte es in drei Heerhaufen und legte einen Hinterhalt im Feld. Als er nun sah, dass das Volk aus der Stadt ging, erhob er sich gegen sie und erschlug sie. Abimelech und der Heerhaufe, der bei ihm war, überfielen sie und stellten sich am Stadttor auf. Die beiden anderen Heerhaufen aber überfielen alle, die auf dem Felde waren, und erschlugen sie. So kämpfte Abimelech gegen die Stadt den ganzen Tag und eroberte sie und tötete das Volk, das darin war, und zerstörte die Stadt und streute Salz darauf. Als das alle Männer der Burg von Sichem hörten, gingen sie in das Gewölbe des Tempels des Baal-Berit. Und als Abimelech hörte, dass sich alle Männer der Burg von Sichem versammelt hatten, ging er auf den Berg Zalmon mit seinem ganzen Kriegsvolk, das bei ihm war, und nahm eine Axt in seine Hand und hieb einen Ast vom Baum und hob ihn auf und legte ihn auf seine Schulter und sprach zu allem Volk, das mit ihm war, »Was ihr mich tun seht, das beeilt euch auch zu tun.« Da hieb jeder vom Volk einen Ast ab, und sie folgten Abimelech und legten die Äste auf das Gewölbe und setzten über ihnen das Gewölbe in Brand, so dass auch alle in der Burg von Sichem starben, etwa 1000 Männer und Frauen. Abimelech aber zog nach Thebez, belagerte es und eroberte es. Es war aber eine starke Burg mitten in der Stadt. Dahin flohen alle Männer und Frauen und alle Bürger der Stadt, schlossen hinter sich zu und stiegen auf das Dach der Burg. Da kam Abimelech zur Burg und kämpfte gegen sie und näherte sich dem Burgtor, um es mit Feuer zu verbrennen. Aber eine Frau warf einen Mühlstein Abimelech auf den Kopf und zerschmetterte ihm den Schädel. Da rief Abimelech eilends seinen Waffenträger herbei und sprach zu ihm, »Zieh dein Schwert und töte mich, dass man nicht von mir sage, ein Weib hat ihn erschlagen.« Dadurch stach ihn sein Waffenträger, und er starb. Als aber die Israeliten, die mit ihm waren, sahen, dass Abimelech tot war, ging jeder heim. So vergalt Gott dem Abimelech das Böse, das er seinem Vater angetan hatte, als er seine 70 Brüder tötete. Desgleichen alle bösen Taten der Männer von Sichem vergalt ihnen Gott auf ihren Kopf, und es kam über sie der Fluch Jotams,

auf dem breiten Weg, der zu Verdammnis führt, und war schon weit von Gott hinweg auf dieser Bahn geirrt. Da zeigte Gott mir ein Gesicht und führte mich in das Gericht. Mir träumte, doch ich sah's ganz klar, ich kann's auch heut noch sehen, dass ich im Todestalle war und musste durch dasselbe gehen. Wir gingen durch die Dunkelheit, mein teures Weib war mir zur Seite. Ein Engel, der uns hier geführt, der sprach sehr ernst zu mir. Wem's hier im Tale lichter wird, geht durch die Himmelstür. Doch wem das Licht nicht wird aufgetan, der muss für immer draußen stehen. Wir gingen durch das dunkle Tal und näher dem Gericht, da sprach mein Weib mit einem Mal, mir wird es jetzt schon Licht, ein heller, lichter Tag bricht an, das ich fast nicht ertragen kann. Bei mir doch nicht, die Dunkelheit bei jedem Schritt vermehrte sich und fühlte, dass die Gnadenzeit auf ewig von mir wich. Mit einem Male waren wir da droben vor der Himmelstür, wo viele andere standen schon. Es dauert auch nicht lange, da kam zu uns der Gottessohn. Wie war mir Angst und Bange, vom ewigen Himmelsglanz umwallt in einer hellen Lichtgestalt. Der Heiland gab ein weißes Kleid dem andern, die dabei, auch meinem Weib an meiner Seite, an mir ging er vorbei. Und ohne dieses Hochzeitskleid geht niemand ein zur Seligkeit. Ich rief, o Jesu, hilf mir doch, blick du auf mich in Gnaden, verleih das weiße Kleid mir noch, dass ich nicht komm zu Schaden. Voll Ernstes nun der Heiland spricht, es ist zu spät, du wolltest nicht. Da sah ich meine Mutter stehen, vor mir im weißen Kleide, so schön, wie ich sie nie gesehen, in süßer Himmelsfreude. Ihr Angesicht erstrahlte ganz von einem überirdischen Glanz. O Mutter, rief ich sehr betrübt, zum Heiland bete für mich doch, dass er das weiße Kleid mir gibt und meiner sich erbarme noch. Doch ach, wie ernst die Mutter spricht, o nein, mein Kind, du wolltest nicht. Noch konnte ich mein teures Weib im weißen Kleide bei mir sehen. Dann wandte sie sich von mir ab, ins ewige Gezelt zu gehen. Das Band der Liebe, unser Glück, zerriss in einem Augenblick. Ich rief in meiner Bändigkeit, willst du nun von mir gehen und nicht für mich das weiße Kleid vom Heiland mir erflehen? O Ehemann, so ernst die Teure spricht, es ist zu spät, du wolltest nicht. Da sah ich vor mir eine Tür, und schrecklich kann es sein, und dann der Feind, der winkte mir zum Gang in seine Tür. Was ich dort sah, durch jene Tür, der Rüberseele schweig ich hier. Ich schrie in meiner Bändigkeit in meinem Lager auf. Und dieser Schrei um weißes Kleid, der weckte mich dann auf. Ich fühlte nun, sobald ich wach, dass Gott im Traume zu mir sprach. Das war zu viel, es brach mein Herz in wahrer Reu und Buß. Ich fiel in meinem Seelenschmerz dem lieben Gott zu Fuß. Und Gott verstieß mich arme nicht und ging mit mir nicht ins Gericht. Nun ist mein heilige Pflicht, dass ich es anderen sage und bis mein Herz im Tode bricht, die Botschaft weitertrage. Ich frage dich an diesem Heut, wie steht es mit deinem Hochzeitskleid? Du eilst aus dieser Gnadenzeit.

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0: Der alte Schiffer durchlebte manche bange Stunde. Es war gut, dass er so in Anspruch genommen war, da blieb ihm keine Zeit, an sich selbst zu denken. Seines Bruders Hab und Gut war schwer mitgenommen. Das Schiff lag draußen auf einer Sandbank und das Wasser vollendete das Werk der Zerstörung. Planke auf Planke trieb an den Strand und auch die Kantine, auf die Pitt so große Hoffnungen gesetzt hatte, war durch den Sturm und das Wasser zerstört worden. Die ungewöhnlich hohe See hatte die Vernichtung gründlich besorgt. Andrina war durch Neugierde getrieben an den Strand gegangen, um die Zerstörung in Augenschein zu nehmen. Das, was sie da gesehen hatte, bewirkte aber etwas ganz anderes bei ihr als Mitleid. Es klang fast wie Schadenfreude, als sie sagte,
1: »So muss es kommen, Jan. Jetzt hat der hochmütige Mensch, der Pitt, wenigstens seinen Teil.«
2: »Schäm dich, Andrina. Wir sollen doch unsere Nächsten lieben, wie uns selbst.«
1: »Hat das der Pitt getan? War der nicht immer hochnäsig und stellte sich über uns? Schwarzhaftes Frauenzimmer, hat er einmal zu mir gesagt. War das Nächstenliebe, Jan?« »Nein, das vergesse ich ihm nie. Der Sturm war ganz gut, wenn nur unser Junge nichts mitgekriegt hätte.«
2: »Wie war das eigentlich? Warum kam der Wilm zurück?«
0: Unter Tränen zählte sie daraufhin alles auf, was sie in Wilhelm zu rühmen wusste. Seine rührende Kinderliebe, seinen Opfermut, sein... Kurz, so viel Gutes, wie sie selbst vorher nicht bei ihm vermutet hätte.
1: »Der Pitt ist es wahrhaftig nicht wert, dass unser Wilhelm seinetwegen so da liegt.«
0: Kopfschüttelnd war Rigmas der Erzählung gefolgt. Die Liebe seines Sohnes rührte ihn. Aber das genügte ihm nicht als Begründung für das seltsame Benehmen seines Sohnes. Auf Andrinas Rede antwortete er kurz,
2: »Darüber wollen wir nicht urteilen. Wer weiß, wofür es gut ist, dass der Herr ihn stillgelegt hat.«
1: »Ach, so redest du stets. Müsstest auch mal so da liegen.«
2: »Wenn es des Herrn Wille ist, nehme ich auch das aus seiner Hand an.«
1: »Was du nicht alles kannst. Übrigens, weshalb musstest du nach dem Siel?«
2: »Das ist mit wenigen Worten gesagt. Die Badekommission will mich hier anstellen, um die Aufsicht über alles zu führen und um den Strand in Ordnung zu halten. Ferner wollen sie einen kleinen Dampfer anschaffen, der eine ständige Verbindung zwischen den Inseln und dem Festland herstellt, und Wilhelm soll ihn führen. Sie wollen den Jungen erst noch etwas dafür ausbilden lassen.«
0: Andrina war auf einen Stuhl gesunken, die Hände in den Schoß gelegt, den Mund offen, starrte sie Jan an.
1: »Ach du meine Güte! Und das alles auf einmal!«
0: Sie konnte es nicht fassen, ihr Wilhelm Kapitän auf einem richtigen Dampfer, das ging über ihre Vorstellungen. Ganz gerührt sagte sie endlich,
1: »Wer hätte das gedacht, Jan? Schade, dass der Piet krank da liegt. Dem würde ich es sonst aufstecken.«
2: »Ach, Andrina, red doch nicht so. Aber dass ich meine Tjalk noch so gut verwerten kann, das freut mich auch.«
1: »So, das alte Ding? Was ist damit?«
2: »Die Kommission kauft sie mir ab. Sie können sie irgendwo noch gebrauchen. Ich bin froh, sie auf diese Weise loszuwerden und habe Sorge genug gehabt, als Wilm auf ihr fort war. Weil sie schon so alt ist, hatte ich sie nicht einmal weiter versichert, da ich sie nicht mehr für seetüchtig hielt.«
1: »Das war vernünftig, Jan, die hohe Versicherungskosten.«

0: Wilhelm lag noch den ganzen Tag über völlig bewusstlos. Erst am Abend öffnete er die Augen und sah am Fußende des Bettes seinen Vater, der ihn mit kummervoller Miene betrachtete. Er versuchte, sich aufzurichten. Sein Blick war ängstlich und unsicher.
1: »Vater, wie ist das Wetter?«
2: »Der Sturm hat nachgelassen, Wilhelm, aber die See geht noch hoch. Leg dich hin, rege dich nicht auf.«
1: »Kann man denn nach dem Land hinüber?«
2: »Morgen ja, aber das hat doch keine Eile.«
1: »Es wäre doch besser, du führest hinüber und sagtest dem alten Kempkes, ich könnte nicht kommen, und auch den Grund. Willst du?«
2: »Ja, wenn du es wünschst. War denn der mit dir?«
0: Wilhelm nickte. Er wusste wohl, wie sein Vater den alten Kempkes beurteilte. Müde sank er zurück und schloss die Augen. Obwohl er es sich fest vorgenommen hatte, kam Rigmas die ersten zwei Tage nicht zur Ausführung der Fahrt. Am dritten Tag aber fuhr er hinüber. Zu seinem Erstaunen hörte er, dass Kempkes am Abend vorher mit der Tjalk abgefahren sei. Das konnte Rigmas nicht verstehen. Wenn das Fahrzeug auch langsam fuhr, so hätte es doch, bevor Jan abfuhr, längst zu Hause sein müssen. Freilich, die See ging noch hoch. In großer Sorge fuhr er zurück. Jedes Fahrzeug musterte er scharf, doch nirgendwo sah er sein Boot. Auf der Insel war Kempkes nicht eingetroffen. Vorläufig sagte er niemand etwas davon, auch Wilhelm nicht, um ihn nicht aufzuregen, da nach Aussage des Arztes Ruhe das einzige Heilmittel für den Jungen war. So gingen 9 Tage hin mit viel Arbeit, Mühe und Sorge für Jan Rigmas, der seine Zeit und seine Kraft zwischen den beiden Häusern teilen musste. Kempkes kam nicht zurück, und im Dorf sprach sich bald herum, dass er mit der Tjalk verunglückt sei. Das war ein Schlag für Rigmas, nicht des Verlustes wegen, aber dass ein Mensch mit seinem alten Schiff das Leben verloren hatte, das betrübte ihn tief. Das Gerücht kam auch zu Andrina, die nichts Eiligeres zu tun hatte, als zu Wilhelm zuzulaufen, der sich jetzt auf dem Wege der Besserung befand.
3: »Du, Wilhelm, welch ein Glück für dich! Denk nur, der alte Kempkes ist mit unserer Tjalk abgefahren und umgekommen. Du kannst dich freuen, Junge. Besser Arm und Bein kaputt, als zu ertrinken.«
1: »Was? Kempkes mit der Tjalk untergegangen?«
3: »Was ich dir sage, Junge, das ganze Dorf erzählt es. Dein Vater war vor 10 Tagen drüben. Den Abend vorher war Kempkes bereit abgefahren. Ob er noch jemand bei sich hatte, weiß man nicht. Aber gut, dass du es nicht warst. Ja, ich glaube auch bald, dass Gott alles lenkt und wir manchen dummen Streich machen. Dein Vater hat recht, der arme Mann. Jetzt, wo er die Tjalk so gut verkaufen konnte, muss sie untergehen. Und dabei war sie nicht mal mehr versichert. Aber die Hauptsache ist doch, dass du lebst.«
0: Dies sprudelte sie alle schnell hervor, ohne die Wirkung zu sehen, die ihre Worte auf den Kranken hatten. Wilhelm war wie vom Schlag gerührt. Zuerst war es, als schüttelte ihn ein heftiges Fieber, so flogen ihm alle Glieder. Dann sank er bis in die Lippen bleich in den Kissen zurück. Nur ein Zucken lief dann und wann noch durch seinen Körper, sonst lag er wie leblos da. Andrina erschrak aufs Höchste. Das hatte sie nicht erwartet. Laut rufend lief sie zu ihrem Schwager. Rigmas eilte an das Bett seines Sohnes. Zitternd vor Erregung fasste er dessen Hand und fragte:
2: »Was ist, Wilhelm?«
0: Die Stimme seines Vaters löste Wilhelm aus seiner starren Ruhe. Nach einigen Augenblicken vermochte er sich ein wenig aufzurichten, aber in seinen Augen sah man deutlich eine große Angst. Es dauerte einige Minuten, bis er sprechen konnte.
1: »Ist das wahr, Vater, dass Kempkes mit der Tjalk versunken ist?«
0: Jan Rigmas hatte wohl gedacht, dass die Nachricht seinen Sohn erschüttern würde, doch eine so starke Wirkung hatte er nicht erwartet.
2: »Es wird wohl sein. Wie es zugegangen ist, weiß kein Mensch. So schlimm war die See eigentlich nicht, dass es die Tjalk nicht hätte durchhalten können, wenn sie auch schon alt war. Es ist mir unbegreiflich.«
1: »Ich weiß es.«
2: »Du?«
1: »Ja, er hat sie versetzt.«
2: »Versetzt? Kempkes hat die Tjalk versetzt? Woher weißt du das?«
1: »Vater, Vergebung. Wir wollten es gemeinsam machen.«
0: Dann sank er hintenüber. Auch Jan Rigmas musste sich auf einen Stuhl setzen. Die Knie zitterten ihn. Die Hand, die seines Sohnes rechte umspannt hielt, löste sich langsam. Das mochte dieser fühlen, denn verzweifelt, mit durchdringender Stimme rief er:
1: »Halte mich, Vater, halte mich, ich gehe sonst unter.«
0: Da nahm der Vater die Rechte seines Sohnes wieder in seine beiden Hände. Darauf wurde es ganz still im Zimmer. Wie gebrochen sah er seinen Sohn an. Es war, als hätte ein Sturm einen starken Baum geknickt. Dann begann Wilhelm zu sprechen, alles rückhaltslos zu bekennen. Er beschönigte nichts und verschwieg auch nichts. Er schilderte, wie er durch seinen Leichtsinn Schulden gemacht, wie ihn seine Schulden Kemkes in die Arme getrieben und wie dieser ihn durch Lockung und Drohungen überredet hatte, die Tjalk zu versetzen. Dann fragte Wilhelm den Vater, ob es wahr sei, was Tante Antrina von der Tjalk gesagt hatte.
1: »War sie wirklich nicht mehr versichert? Und hättest du sie jetzt noch gut verkaufen können?«
2: »Das ist das Wenigste, Wilhelm. Der Verlust ist zu ertragen. Aber mein armer Jung, wohin hat dich der Feind gebracht? Was wäre aus dir geworden, hätte dich der Herr Jesus nicht noch in der letzten Minute den Weg des Verderbens aufgehalten?«
1: »Vater, vergib mir.«
2: »Was ich dir zu vergeben habe, ist nicht viel, Wilhelm. Und ich tue es von Herzen gern. Unendlich wichtiger ist, dass du mit Gott in Ordnung kommst. O mein Junge, bete zu ihm, dass er dir vergebe, damit du als ein neuer Mensch dein Krankenlager verlassen kannst. Wenn dein Vorhaben menschlicher Gerechtigkeit gegenüber auch keine Schuld darstellt, weil die Tjalk nicht mehr versichert war, Gott beurteilt die Sache anders. Er sieht das Herz an. Wohin stand dein Trachten, Wilhelm? Mein Junge, siehe doch, wie unsicher ist der irdische Besitz. Wie schnell kann er uns genommen werden? Oft in einer einzigen Stunde, wie bei Onkel Piet. Und wenn du nun mit der Tjalk untergegangen wärest, in die ewige Verdammnis?
1: Vater, bete für mich. Ich bin verloren.
0: Jan Rickmers sank auf die Knie und ein ernstes Gebet um Errettung stieg zu Gott empor. Und Gott erhörte. Er, der Wilhelm die Augen über seinen verlorenen Zustand geöffnet hatte, lenkte nun seine Blicke auch nach Golgatha. Wilhelm konnte glauben, dass der Herr Jesus dort auch für seine Sünden gelitten hat. In dem kostbaren Blut dieses Lammes ohne Fehl und Flecken fand auch er Ruhe und Frieden. In der folgenden Nacht schlief Wilhelm zum ersten Mal ruhig und friedlich, wusste er doch, dass seine Schuld ausgelöscht war. Als er nach mehreren Wochen sein Bett verlassen konnte, merkten die Arbeitskollegen und die anderen Dorfbewohner, dass sich Wilhelm verändert hatte. Frei und offen bekannte er jetzt, ein Eigentum des Herrn Jesus geworden zu sein. Und nun kam es, wie es oft geschieht. Lange hatte diese Zeit gedauert. Immer und immer wieder hatte der alte Rickmers unermüdlich den Samen des Wortes Gottes in den harten, schwer zu bearbeitenden Boden gestreut. Und nun kam zu seiner großen Freude die Erntezeit. Es war, als ob mit Wilhelms Umkehr eine große Bresche in die Festung der harten Herzen der Inselbewohner geschlagen sei. Viele fragten sich ernstlich, was bis dahin der Sinn ihres Lebens gewesen war, und sie erkannten in diesem Ereignis Gottes Hand. Pitt Rickmers war einer der Ersten, die ernst machten und sich zu Gott bekehrten. Die eine Nacht hatte ihn darüber belehrt, dass es von Gottes Seite nur eines Hauches bedarf, um menschliche Pläne wie ein Kartenhaus zusammenstürzen zu lassen. Auf so unsicherem Boden wollte er nicht weiterbauen, zumal nicht sein ewiges Heil. Und er, dessen ganzes Denken früher nur das Diesseits ausgefüllt hatte, gerade er war es, der von Stund an jede Gelegenheit benutzte, um seinen Nachbarn und Bekannten die Vergänglichkeit allen irdischen Besitzes zu bezeugen. Stets wies er dabei auf die ewige Wahrheit des Bibelwortes hin, das ihm besonders wichtig geworden war. Trachtet aber zuerst nach dem Reiche Gottes und nach seiner Gerechtigkeit, und dies alles wird euch hinzugefügt werden.

0: Jesus in dein Herz hinein und fange an, Gott hoch zu preisen. Dann wirst du ein Kind Gottes heißen.
1: König, so wird unser Gott genannt. Und damit liegt es auf der Hand, dass all die Mädchen, die sein Kind, somit Prinzessinnen noch sind. Doch musst du dann auch danach streben, so wie eine Prinzessin ja zu leben, zumal den Sünden, Schmutz und solcherlei, denn dieses schickt sich nicht dabei.
2: Ja, unser Gott ist Herr der Herren. Ihn soll die ganze Welt verehren. Er schenkt uns wunderbare Gaben und möchte uns als Kinder haben. Ist das nicht wunderbar und fein, ein richtiges Königskind zu sein? Drum danke Gott und freue dich.

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0: Rapunzel, ich bitte dich so sehr ich kann. 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

siehe die Vögel unter dem Himmel an. 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Und euer himmlischer Vater nährt sie doch. Seid ihr denn nicht viel mehr als sie?

macht die Herzen weit, euren Mund zum Lob bereit. Gottes Güte, Gottes Treu sind an jedem Morgen neu.

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Denn so hoch der Himmel über der Erde ist, lässt er seine Gnade walten über die, so ihn fürchten. So ferne der Morgen ist vom Abend, lässt er unsere Übertretungen von uns sein.

Achterbahn um seines Namens willen. Und ich fürchte kein Unglück, denn er ist bei mir. Viele haben aufgehört, an den Sinn ihres Lebens zu glauben. Warum bin ich da? Sie haben aufgehört, ihren Wert zu erkennen. Was bin ich da? Wozu bin ich da? Deshalb, am Freitag wird das Thema sein, jeder hat seine eigene Berufung. Wozu bin ich da? Und weißt, wenn du weißt, wozu du da bist, dann wirst du dich konzentrieren auf das Wesentliche. Wenn du berufen bist zum Predigen, dann wirst du dich aufs Predigen konzentrieren. Wenn du berufen bist aufs Beten, wirst du aufs Beten konzentrieren. Wenn du berufen bist auf Singen, dann wirst du dich auf Singen konzentrieren. Und berufen bist zum Geben, dann wirst du auf das Geben dich konzentrieren. Das, was deine Gabe ist, wird auch deine Aufgabe. Paulus sagt hier, Philipper Kapitel 3, Vers 14, ich jage nach dem vorgestreckten Ziel. Ich jage. Ich gebe keine Ruhe. Ich schlafe nicht. Ich jage. Ich lasse mich nicht abbringen. Verfolgung, falsche Brüder, Widerstände, Schiffbruch, Katastrophe, wilde Tieren, Steinigung oder was auch immer ist, Verfolgung. Ich jage. Paulus lebte zielbewusst. Er hatte eine Vision in seinem Leben und er ließ sich von dieser Vision nichts und niemand abhalten. Auch als diese Wippe da fest bist, da hat er ein paar Mal gedreht und schmeißt diese Wippe in den Feuerofen. Verstehst du, Leute, sag, jetzt sind die Götter gekommen. Ja, du lebst ein göttliches Leben, wenn du eine Vision hast. Die Götter sind gekommen. Da muss kein Gott runterkommen. Gott ist in dir. Und wenn Gott in dir ist, dann schmeißt du die Wipper in den Feuer und sagst, nein, ich kann doch nicht sterben. Du kannst Krebs haben. Du sagst, ich werde deshalb nicht krepieren. Der Pastor Billy Graham, ein bekannter Evangelist, schon alt, 94 Jahre alt. Ich habe neulich gehört, der hat noch mit 94, obwohl er Parkinson hat. Weißt du, was Parkinson ist? Verstehst du? Obwohl er Parkinson hat, steht er noch auf der Kanzel und predigt. Eine großartige Predigt hat er gehalten. Verstehst du? Männer Gottes, die eine Vision haben, eine Berufung haben, die lassen sich nicht abbringen. Jetzt ist Billy, der kommt ja zu uns im März wieder. Jetzt habe ich so seine Homepage gelesen, seinen Terminkalender. Der ist schon mittlerweile in Deutschland und predigt. Verstehst du? Obwohl er am Stock geht. Obwohl er nicht mit seinem Körper zu kämpfen hat. Weißt du, wenn jemand eine Berufung hat, kein Tod und Teufel kriegt ihn unter. Verstehst du? Auch im Rollstuhl. Oder mit Parkinson. Und so viele Männer und Frauen Gottes haben Parkinson gehabt im Alter und haben Gott gedient bis zum Schluss. Und haben sich nicht unterkriegen lassen. Haben Magengeschwüre gehabt. Denke Martin Luther hat Magengeschwüre gehabt und hat Gott gedient bis zum Schluss. Es ist nicht gesagt, dass immer Christen kerngesund sind. Wir können erst recht etwas für Gott tun, wenn wir nicht richtig sind. Wenn wir Mangel haben, ein Pfahl im Fleisch. Und ihr Lieben, jeder Gläubige, wenn er richtig zu Gott steht, hat irgendwo so einen Stachel im Fleisch. Und er dient Gott weiter, lässt sich an der Gnade Gottes genügen. Lass die Welt nicht untergehen, weil er ein Ziel hat. Ich muss noch nach Rom. Teufel, rutscht mit dem Puckel runter. So hat er gedacht. Rutscht mit dem Puckel runter. Paulus sagt, ich war nicht ungehorsam dieser göttlichen Erscheinung, die Gott mir gegeben hat. Er plante sein Leben, auch wenn alles anders kam. Er hat irgendwie gesucht, Gott, was soll ich heute sagen? Die wollen mich lynchen. Ich berufe mich auf den Kaiser. Fertig. Er bricht Tabus. Weißt du, wenn du ein Ziel hast, brichst auch Tabus, kümmerst dich nicht um das Gesindel. Kümmerst dich nicht um ein paar Juden, die dich lynchen wollen. Die sich verschwört haben, der kommt nicht lebendig nach Caesarea. Doch, da kam in Kaisers Begleitung sogar nach Caesarea. Und er kam in Begleitung bis nach Rom. Weißt du, wenn Gott mit dir ist, kann dich niemand aufhalten. Wenn du eine Vision hast. Und Paulus machte aus seinem Leben das Beste. Sogar als er als Gefangener mit Handschellen predigte, mit dem Soldaten, angekettet. Der wäre auch an einem Esel angekettet gewesen, hätte auch gepredigt. Er predigt. Und was der Soldat alles angehört hat, verstehst du, wie er dann mit der einen Hand angekettet einem Soldaten, mit der anderen Hand segnete und betet wie Kranke. Kannst du das vorstellen? Und blätterte in seiner Bibel rum. Er ließ sich nicht aufhalten, auch wenn du mit einer Hand angekettet bist. Früher haben die Leute auch noch Fußketten gehabt. Nicht nur, dass sie angekettet waren. Er machte das Beste aus seinem Leben. Und das ist, wenn du ein Ziel hast. Ich jage nach dem vorgestreckten Ziel. Lies Philipper Kapitel 3, Vers 12 bis 21, wie Paulus sich eingeschworen hat. Ich lasse mich nicht abbringen.
Gib dich nicht mit den erreichten Zielen bereits. Weißt du, unser Leben besteht aus einem Ziel. Zu viel Ziele taugt nichts und zu wenig Ziele ist auch nichts. Also unser Leben muss ein Ziel haben, Jesus, auf das ich dich gewinne. Ich folge Jesus, ich bin entschieden zu folgen Jesus. Aber dann hat unser Leben viele Teilziele, viele Etappen. Verstehst du? Wir müssen die Treppen steigen. Und das ist gesund manchmal, Treppen steigen. Ich habe jetzt eine neue Sendung gehört, wie kann man schlank werden? So für Leute, die viel im Büro sitzen und auf dem Stuhl sitzen, die sollten schnell ins Hochhaus rausgehen und Treppen rauf und runter. Das dauert vielleicht 5 bis 10 Minuten. Und das ersetzt schon, als wenn sie 1000 Meter gelaufen wären. Treppen rauf und runter. Nur schnell, statt Zigaretten unten zu rauchen, Treppen rauf und Treppen runter. Erreiche deine Ziele. Gib dich mit dem Erreichten nicht zufrieden. Steigere deine Ziele. Und Paulus hat seine Ziele erreicht. Und die Frage ist, hast du dein Leben eingeteilt? Ich kann nicht alles auf einmal. Auch Gott hat die Welt nicht an einem Tag geschaffen. In 7 Tagen. In 7 Perioden, was auch immer ist. Es reicht nicht aus, auszuziehen aus Ägypten oder aus Babylon oder Ur in Chaldea. Nein, wir müssen auch einziehen ins gelobte Land und das Ziel erreichen. Du musst das Ziel erreichen. Weißt du, und manche scheitern kurz vor dem Ziel. Kurz vor dem Ziel. Ich habe mal in der Domäne IKEA war das, was eingekauft. Und da, weißt du, da wird geliefert. Du musst an der Ausgabe warten, bis die Ware geliefert wird. Und da war einer, der sagt, stehe schon eine Stunde hier und meine Ware ist noch nicht da. Schimpft und schimpft und schimpft. Ich dachte, Mensch, wenn der schon eine Stunde steht, wie lange werde ich noch stehen? Weißt du, und dann sagte ich, geh heim, die können die Sache behalten. Und da war der gerade auf

ist es, was wir anpeilen. Zum Gipfelkreuz. Da müssen wir hin. Das ist unser Ziel. Das Kreuz. Und es gibt keinen anderen Weg. Selbst für Gott gab es keinen anderen Weg, die Menschheit zu erlösen, als das Kreuz Jesu Christi. Weißt du, Lot wollte nicht auf die Berge. Das war zu viel. Ich bin ein alter Mann. Verstehst du? Er wollte lieber in der Ebene bleiben, aber später musste er auf die Berge, um zu überleben. Auch wenn er noch so alt war und dabei alles verloren. Wir sollten die Ziele Gottes verfolgen. Gottes Ziele sind keine einfachen Ziele, sind hart für das Fleisch, für den alten Menschen unerreichbar. Ich kann nicht, bin ein alter Mann. Siehe der reiche Jüngling, als der Herr Jesus zu ihm kam, was muss ich tun, dass ich das ewige Leben habe? Halte die Gebote, das tue ich schon von meiner Jugend an. Und dann guckt er auf seine Finger, den Armringe, und sieht, dass er reicher Mann ist. Dann sagt er, verkaufe alles, was du hast, und gib's den Armen, und komm und folge mir nach. Und das war ihm zu viel. Der war so nah am Reich Gottes. Sogar, dass die Jünger anfingen zu zweifeln und sagten, wer kann überhaupt selig werden? Kurz vor dem Ziel. Aber nein, er wollte nicht alles aufgeben. Wie hat Paulus hier gesagt, wer auch läuft, der entledigt sich. Hast du einen Sportler schon im Anzug mit Fliege und Krawatte gesehen, in der Rennbahn? Der läuft in so wenig wie möglich Klamotten. Verstehst du, nicht in schön noch Wollmann und Pelzmütze, Sonntagsschuhe. Gott verlangt alles und gibt auch alles. Wenn du das Ziel erreichen möchtest, und deshalb leben viele von Täuschungen. Sie lassen sich da belügen. Seifenblasen, sie sind schön raus im Licht. Die sind lila, rot und was weiß ich, welche Farben. Aber das sind alles Irrtümer. So vieles ist so trügerisch. So vieles ist so unredlich. Wie heißt es in der Bibel? Die da reich werden wollen, fallen in schändliche Lüste. Weißt du, diese ganzen Neureichen, die sind schnell reich geworden, aber die werden auch wieder ganz schnell arm. Warten wir mal ab. Die da reich werden wollen. So, lass dich nicht betrügen, lass dich nicht irgendwie verführen durch was auch immer. Du bist in der Gemeinde, damit du von dem ganzen Lügenpack erlöst wirst, nicht nur von der Sünde. Geschwister, es reicht nicht aus, dass wir von der Sünde erlöst werden, wir müssen auch von den ganzen Lügen und Lügenpack erlöst werden. Weißt du, da ist so viel verlogen draußen, da wird uns so viel Augenwischerei gemacht. Meine Oma hat es erzählt. Kann natürlich Jägerlatein sein, aber weiß ich auch nicht. Omas erzählen immer so viele Märchen. Aber meine Oma hat erzählt, wenn der Wolf einem Pferd die Gurgel durchbeißen will, wälzt sich zuerst mal im Sand und dann rennt er vor den Augen des Pferdes und schüttelt sich und streut Sand in den Augen vom Pferd und deshalb das Pferd blickt nicht mehr durch und beißt die Gurgel durch. Und genauso arbeitet der Teufel. Der Teufel schüttet Sand uns in die Augen. Wo wir sehen nicht mehr, dann reiben wir uns die Augen und da wird die Gurgel durchgebissen. So arbeitet der Teufel. Das ganze Lügenpack. Es reicht nicht aus, dass du nur von Sünden erlöst wirst, du musst auch von den ganzen Sünden und von den ganzen Lügenaposteln erlöst werden, die dir das Blaue vom Himmel erzählen. Du weißt, der Weg, der schmale Weg ist ein harter Weg. Der schmale Weg, der Weg zum Himmel, zur Seligkeit, da kannst du nichts mitnehmen außer dich selbst. Da geht nichts mit. So, du musst von den ganzen Irrtümern erlöst und die Irrtümer sind schlimmer als die Sünden selbst. Epheser Kapitel 4, Vers 11, lies mal, was der liebe Apostel Paulus dort schreibt. Und er hat einige als Apostel eingesetzt, einige als Propheten, einige als Evangelisten, einige als Hirten und so weiter, damit der Leib Christi zubereitet wird zum guten Werk. Und dadurch soll der Leib Christi aufgebaut werden und dass sie alle gelangen zur Einheit des Glaubens, zu der Erkenntnis einerlei Erkenntnis des Sohnes Gottes, zum vollendeten Mann, zum vollen Maß in der Fülle Christi und damit sie mündig werden und nicht mehr unmündig sind und nicht mehr Spiel der trügerischen Mächte der Menschen, die arglistig sie verführen. Weißt du, so viele Menschen verführen die Menschen so mit Arglist. Weißt du, du bist so unschuldig. Neu bekehrt, kommst in die Gemeinde, hast dich taufen lassen, empfängst den Heiligen Geist, bist so happy. Du kannst zu uns kommen. Verstehst du? Und dann winken sie. Du kannst zu uns kommen. Verführende Menschen. Lass uns aber wahrhaftig sein in der Liebe und wachsen in allen Stücken. Bleib da, wo du bist. Und zu dem Stücken wachse im Haupt Jesus Christus, wo der ganze Leib zusammengehalten wird und zusammengefügt wird und von dem alle Dienste ausgehen und die Gelenke bewegt wird und unterstützt werden durch die Kraft des Geistes und dergleichen. Wir sollen wachsen, wir sollen

0: wir hineingeführt worden sind in deine Familie. Ich kann nicht jeden Tag in eine andere Familie zur Welt kommen. Gott hat mich hierher geführt und das ist mein Platz und da wachse ich. Wir als Christen leben nach einer ganz anderen Ordnung, nicht nach der Weltordnung und nicht nach der Methode der Welt. Wir haben mit diesem System, was es auch immer ist, nicht viel zu tun. Wir leben in der Welt, aber wir sind nicht von der Welt. Wir müssen in der Welt leben und wir sollen klug sein wie die Schlangen und ohne falsch wie die Tauben. Das ist unser Ziel. Lass deine Ziele nicht verrücken. So, dieses System dieser Welt wird vergehen, darf uns nicht so imponieren, dass wir fanatisch werden. Wir müssen Deutschland retten. Weißt du, den Euro retten. Nein, wir müssen die Seelen retten. Wir müssen den Menschen retten. Wir müssen uns selber retten und nicht den Euro. Wir sind zwar in dieser Welt, aber wir sind nicht mehr Bürger dieser Welt. Werdet ihr, Johannes 15, Vers 19, werdet ihr von der Welt, so hätte die Welt das ihre lieb. Weil ihr aber nicht von der Welt seid, sondern ich in euch aus der Welt erwählt habe, deshalb hasst euch die Welt. Also du musst dich nicht wundern, wenn die Welt dich hasst, wenn sie dich sogar Weltmenschen hassen und manchmal sogar Christen hassen, die nicht in Gott sind. Wenn einer in Gott ist, wird dich nicht hassen. Glaub mir das. Der wird dich nicht verachten. Der wird Mitleid mit dir haben, der wird mit dir mitfühlen, der wird vielleicht dich nicht verstehen, aber der wird dich nicht hassen. Wahre Gläubige werden von der Welt, von dem Systemmenschen abgelehnt, gemieden, nicht verstanden, beschimpft und verdammt manchmal sogar, sogar in der eigenen Familie. So, sie sind nicht von unserer Kirche, nicht in unserer Partei, haben ein anderes Gebetsbuch, gehören nicht diesem Verein an. Wahre Gläubige verfolgen andere Ziele als die Ziele dieser Welt. Nur Geld, Geld, Geld, Geld, Geld. Oder Macht. Alles nur Seifenblasen. Und wenn du schließlich an der Macht bist und wenn du nicht mehr ins Schema passt, wirst du weggetrieben. Weißt du, die Mächtigen, die versuchen ihre Macht durchzusetzen. Du musst lernen, Ja und Nein zu sagen. Du musst selber deinen Weg finden, deinen Weg zum Ziel hin. Dich nicht aufhalten. Wenn du auf dem Weg zum Ziel bist, mach nicht jeden Blödsinn mit. Die Bibel sagt, wir sollen das Gute prüfen. Wir sollen alles prüfen. Du darfst dir alles anhören, mal dir alles ansehen, aber prüfe und mach deine eigene Meinung und dann behalte das für dich. Das nehme ich an und das nehme ich nicht an. Die können das machen. Für die mag es sein, für die mag es stimmen. Vielleicht ist das ihr Ziel, aber es ist nicht mein Ziel. Nicht meine Berufung. Jeder hat eine andere Berufung. Komm am Freitag. So, wahre Gläubige, die Christus kennen und ein Ziel in ihrem Leben haben, die gehen nicht auf jede Demonstration, laufen nicht hinter jedem Trottel und hinter jeder Schachtel nach. Die haben ihre eigene Vorstellung. Sie nehmen nicht alles an, was man ihnen vormacht, macht nach. Weißt du, der Teufel arbeitet durch Gruppendynamik. Alle aufstehen, alle hinsetzen, alle hinknien, alle ziehen sich ein Kopftuch an, der andere Mütze, einen Hut. Weißt du, Gott will keinen Eintopf. Wahre Gläubige, die denken noch was. Die haben ein Ziel. Ich lasse mich nicht vom Ziel abbringen. Sie heißen nicht alles gut. Sie befürworten nicht alles. Sie bilden sich ihre Meinung. Sie lassen sich nicht entmündigen. Wir laufen auf das Ziel zu. Sie sagen ihre Meinung, wenn es sein muss. Sie stehen zu ihrer Meinung. Sie lassen die anderen stehen, wenn es sein muss. Das ist nicht meine Art und nicht meine Weise. Und so weiter. Manchmal bezahlen sogar sie damit mit ihrem Leben. Denk an die ganzen Märtyrer der Gemeinde Jesu. Die haben ihr Leben gelassen für das Ziel. Sie haben sich nicht einschüchtern lassen. Wahre Gläubige sind Feinschmecker. Weißt du, ihr Geschmack ist noch nicht verdorben. Der Heilige Geist gibt uns diesen feinen Geschmack. Das ist von Gott. Das ist göttlich. Aber das schmeckt bitter. Sie fressen nicht jeden Dreck, konsumieren nicht alles. Sie haben das Wort Gottes und weil sie das Wort Gottes haben, denken sie kritisch. Das Wort Gottes macht uns zu kritischen Denkern, dass sie sich hinsetzen und sagen, dem muss ich nachdenken. Ich kann dir noch nichts sagen. Weißt du, die sagen nicht sofort ja. Sie müssen prüfen, bringt das mich dem Ziel näher? Johannes 17, Vers 14. Ich habe ihnen dein Wort gegeben und die Welt hat sie gehasst. Denn sie sind nicht von der Welt, darum hasst sie der Welt. Ich habe ihnen dein Wort gegeben. Wahre Gläubige haben eine andere Ausrichtung. Sie haben das Wort Gottes. Und sie fragen sich immer wieder, stimmt das mit dem Wort Gottes überein? Und sobald das nicht mit dem Wort Gottes übereinstimmt, sagen sie danke, sie können es machen, aber ich nicht. Und du musst niemanden kopieren. Wir müssen unser Leben nach dem Wort Gottes ausrichten. Und das Wort Gottes ist schöpferisch. Das Wort Gottes gestaltet uns. Wir sind die neue Schöpfung Gottes. Wahre Gläubige, sie haben eine andere Ausrichtung. Sie sind nicht mehr von der Welt. Sie folgen nicht den Methoden dieser Welt, Prinzipien dieser Welt, Dogmen dieser Welt. Sie sind eins mit Jesus. Sie sind mit Jesus einverstanden. Und sie lassen sich nicht von den Pharisäern, Schriftgelehrten und den Zeloten sich drängen. Kämpft für Jerusalem. Die Zeloten haben beim Fall Jerusalem, 70 nach Christus, so viele gläubige Christen umgebracht, an Jesus gläubige Christen, weil sie gesagt haben, wir eifern nicht für die Stadt ist verloren. Unser Heiland Jesus Christus hat gesagt, da wird kein Stein auf den anderen bleiben, auf diesen Tempel. Wir müssen den Tempel nicht mehr verteidigen, das ist dahin gegeben. Nein, und wenn nicht, dann haben sie genau das gemacht, was die ISIS heute macht. Die waren nicht besser. Die Menschen in dieser Welt sind verblendet. Paulus schreibt in 2. Korinther 4, Vers 4, den Ungläubigen, denen der Gott dieser Welt den Sinn verblendet hat, sie sehen das helle Licht des Evangeliums nicht von der Herrlichkeit Christi. Sie sind verblendet. Und ein Verblendeter kann niemals auf das Ziel zugehen. Der kann gar nicht scharf schießen. Und der Teufel ist so ein Blender, der Sand in die Augen streut. Und deshalb reg dich nicht über die ganzen Blindgänger und Verblendeten und Uneinsichtigen. Lass sie, schimpf nicht. Weißt du, du musst sie nicht bekehren, denn die sind verblendet. Und die Bibel sagt, versuche nicht, einen Narren zu belehren. Einer, der seinen Verstand verloren hat, dahingegeben ist, der verloren gehen will, der sich dafür entschieden hat, den kannst du nicht bekehren. Du kannst für ihn beten. Das Einzige, was du für einen Verblendeten, für einen Narren, für einen Dahingegeben tun kannst, du kannst für ihn beten, Herr, ändere seine Meinung. Du kannst ihn ändern, aber ich kann ihn nicht ändern. Und wenn du ihn zu ändern versuchst, wirst du die Zähne ausbeißen und wirst Schwierigkeiten kriegen und wirst Probleme bekommen. Weißt du, die Gottlosen, der Herr muss sie bekehren. Und wenn der Heilige Geist die nicht bekehrt, wirst du nicht schaffen. Und die wissen ganz genau, auf welchem Weg du bist. Die wissen ganz genau, was du tust und was richtig und was falsch ist. Also, die müssen dich nur fragen, wenn sie wollen. Und du eigentlich solltest, wenn du mit ungläubigen Menschen zusammen bist, solltest nicht die Ungläubigen versuchen zu bekehren. Mann, beug deine Knie, fall deine Hände, wir wollen Tischgebet sprechen. Vergiss das ganze Schmarrn. Verstehst? Der Herr muss es tun, ihnen das Bedürfnis schenken. Der Heilige Geist, wir bezeugen und der Heilige Geist überzeugt. Wir müssen nur, das Einzige, was wir müssen, wenn du wirklich was erreichen willst in deinem Leben, geh deinen Weg. Unbeirrbar. Arbeite so, wie Gott will, dass du arbeitest. Tu das Werk eines Menschen Gottes. Geh auf das Ziel zu. Und dann wirst du merken, plötzlich werden die Leute sagen, Mama, ich will auch so werden wie du. Papa, ich will auch so werden wie du. Verstehst du, sie werden plötzlich begeistert sein, wenn sie sehen, die ist unbeirrbar oder der ist unbeirrbar. Der geht auf seinen Weg. Der lässt sich nicht abbringen. Wir leben nach den Gesetzen Gottes, meine Lieben. Und des Geistes. Und des Glaubens. Weißt du, und der Teufel rottet sich zusammen und versucht uns von diesem Weg abzubringen. Mit allen möglichen Tricks. Da heult er, dass du Mitleid bekommst. Du sollst deinen Weg gehen, ohne Mitleid zu haben. Verstehst du, wenn der Teufel nicht dich mit Sünde versuchen kann, versucht er dich mit Mitleid abzubringen. Ach, der arme Hund, verstehst du? Oh. Verstehst du, Gott warnt dich, lass dich nicht abbringen. Gott hat dir einen Auftrag gegeben. Dem Jungen, da ist in der Bibel ein junger Prophet, der nach Samaria gehen sollte. Dort ist ein Alter, der hat versagt. Der hat keine Salbung mehr, aber es ist ein richtiger Prophet. Er war mal ein Prophet und so weiter. Und da ist der Götzendienst, der König dient dem Götzen, und dann soll er nach Samaria gehen, und er soll weissagen. Und gegen diesen Altar soll er weissagen, und dann weissagt er, und der König kriegt eine steife Hand, und plötzlich wacht die Kinder, die Söhne des alten Propheten sind da, und sagen, Papa, in der Stadt ist ein junger Prophet gekommen, der hat die Salbung, der König hat einen Schlaganfall gekriegt, die Hand ist steif, der kann die Hand nicht mehr bewegen, ein Prophet ist da. Und dann sagt, holte den Propheten her. Und dieser Prophet hat von Gott ein Gebot bekommen. Du sollst in der Stadt weder essen noch Wasser trinken. Verstehst du? Gott gibt uns ganz klare Anweisungen. Vermisch dich nicht mit dem Gesindel. Mit dem Volk, mit der Masse. Mit den Abgefallenen. Auch nicht mit den Lauen und Trägen. Auch nicht mit den falschen oder diesen ehemaligen Ex-Propheten. Vermisch dich nicht. Und dann sagt er, nein, ich werde nicht kommen. Gott hat mir eine ganz klare Anweisung gegeben. Und dann sagt er auch was, ich soll hier weder essen noch trinken. Dann kommt der falsche Prophet. Weißt du, der falsche Propheten sind einfallsreich. Falsche Propheten haben tolle Ideen. Ein Engel ist mir heute Nacht erschienen. Die kommen gleich mit Engeln, mit Geister, mit Offenbarungen. Ein Engel ist mir erschienen. Und der Engel hat gesagt, du sollst kommen. Und du siehst, wenn Gott dir etwas gesagt hat, darfst nicht einmal einem Engel glauben. Gott hat es dir gesagt und du musst nach Hause gehen und dort zu Hause und dann kannst du warten, ob der Engel dir noch sagt, dass du zu dem noch hingehen sollst, mal und nicht, gelegentlich. Lass dich nicht beirren, auch nicht von Engeln. Und Paulus schreibt einmal, jeder ist verflucht, der euch ein anderes Evangelium predigt, als was ich euch gepredigt habe oder was wir als Apostel euch gepredigt haben. Der ist verflucht. Selbst wenn ein Engel vom Himmel kommen würde. Und selbst wenn ich das predigen würde, ein anderes Evangelium, was Gott uns offenbart hat, das ist verflucht. Und so viele laufen verfluchten Menschen. Weißt du, der Teufel versucht mit allen möglichen Tricks, dich wieder von den ewigen Zielen abbringen, vergängliche Ziele, komm und iss mit uns Brot. Und trink ein Glas Wasser. Du hast so gearbeitet, hier so kraftvoll gepredigt. Bruder, komm. Verstehst du? Und was ist passiert? Dann wird er unterwegs vom Löwen überfallen und ein Schauspiel steht da, die Leute gehen vorbei, da steht der Löwe, der Esel und der Prophet, liegt ihm zerrissen. Und die steht da, weil er Gott nicht gehorcht. Und die Leute sagen, so geht es, wenn man Gott nicht gehorcht. Wenn man nicht auf seinem Weg bleibt. Wenn man sein Ziel nicht vollendet und ausführt. Weißt du, Gott befiehlt dir, eine Sache zu tun, richte es aus und geh nach Hause. Und die Weisen haben das auch gemacht. Sie haben Jesus angebetet und sind auf einen anderen Weg nach Hause gegangen, die sie nicht zum Herodes zurückgegangen sind. Eigentlich ist das Wortbruch. Verstehst? Die sind Lügner. Die haben versprochen, wir kommen. Gewiss, wir werden wiederkommen. Und die sagen, es ist Wortbruch. Aber du musst dem Lügner nicht oder dem Teufel nicht die Wahrheit sagen und ihm erzählen, was Gott dir gesagt hat. Du gehst deinen Weg nach Hause. Und Lügner soll in seiner Lüge weiterschmoren. Du musst nicht aufklären und sagen, wir haben den gefunden, der wohnt in der Geradenstraße Nummer 7. Weißt du, der Teufel, der wird von selbst untergehen. Lass den machen. Gott hat alle meine Grenze gesetzt, einen Tag X gesetzt und es wird kommen, wie Gott gesagt hat und Gott befohlen hat. So, du musst nicht die Welt retten. Du musst dein Ziel verfolgen. Schaffet eure Seligkeit mit Furcht und Zittern. Schafft eure Seligkeit mit Furcht und Zittern. Das liegt an uns, dass ich auf dem Weg bleibe, mein Ziel verfolge, hart arbeite an mir selber. Ich sollte nicht zu sehr an anderen arbeiten, an mir selber arbeiten. Und wenn ich an mir selber arbeite, habe ich für die anderen sehr viel getan. Weißt du, die sehen, du, der wird immer besser, der wird immer netter, der wird immer ruhiger, der wird immer gelassener, der wird immer entspannter, der wird immer fröhlicher, der wird immer freigebiger, der wird immer, ja, was weiß ich, der wird immer besser. Verstehst, wenn du dich verbesserst, wird sich auch deine Umgebung verbessert. Wenn du gesegnet wirst, wird auch deine Umgebung gesegnet. Auch die Mitmenschen, mit denen die mit dir zu tun haben, die werden gesegnet. Wenn du im Segen Gottes stehst, richtig mit Gott verbunden bist, dann wirst du plötzlich genauso klar sein, plötzlich werden sich Menschen an dir orientieren können. Und sie werden plötzlich den Weg zu Gott finden, durch dich. Deshalb prüfe alles und vergewissere dich. Ist das der Weg? Ist das, was hier in der Bibel verheißen wurde? Habe ich wirklich etwas Biblisches erlebt oder etwas Teuflisches? Und wenn du etwas Teuflisches erlebst, du weißt was, wenn man teuflische Sachen macht, in den Mülleimer. Die nimmt man nicht an und an denen glaubt man nicht. Fang an, nach den Maßstäben Gottes zu leben, nicht nach jeder Vermutung und jeder Ansicht, jeder Meinung. Weißt du, unser Leben muss eine Grundlage haben und die Grundlage ist Jesus Christus. Auf dass ich Jesus gewinne, auf dass ich das Ziel erreiche. Und deshalb lasst uns auf Jesus konzentrieren, was es auch immer bedeutet. Du brauchst kein spezielles Ziel. Unser Ziel soll Jesus sein. Und dann ist automatisch, ob der Bauer will zu Jesus kommen und der Politiker will zu Jesus kommen. Alle wollen zu Jesus kommen. Und jeder hat einen anderen Weg. Hat eine andere Vorbildung, eine andere Bestimmung, aber ein Ziel. Deshalb sagt die Bibel auch, zu einer Erkenntnis des Sohnes Gottes zu gelangen. Alle Menschen müssen sterben, das ist zuerst mal auch ein Ziel. Wir arbeiten alle auf unserem Tod hin. Jeder Einzelne, klug oder nicht klug, reich oder arm, spielt keine Rolle. Wir sind geboren, um zu sterben. Das ist eine Wahrheit. Das ist zuerst das menschliche Ziel. Wir gehen alle auf die Ewigkeit zu. Wir werden alle auferstehen. Wir arbeiten alle auf die Auferstehung zu, auf die Ewigkeit. So, alle Menschen werden vom Teufel angegriffen. Das sind so diese allgemeinen Voraussetzungen. Alle werden vom Teufel angegriffen, so wie der arme Hiob. So wie dem Kerl ging, geht's dir und mir und uns allen. Da wird keiner verschont. So, Schicksalsschläge treffen alle, die Gläubigen wie die Ungläubigen. Aber der Gläubige kann das ganz anders verkraften. Der weiß, wenn ich Schwierigkeiten habe, ich gehe gleich in die Ecke und bete zur Wand. Wie der Hiskia. Verfolge also klare, ewige, bleibende Ziele. Also wir müssen sterben, wie sagt es die Bibel. Und dann kommt das Gericht Gottes. Ich meine, nicht, dass wir Angst haben müssen, sondern wir kriegen unsere Belohnung. Ich will gerichtet werden. Und ich sehne mich danach, dass ich einmal vor Gottes Thron stehe und dass Gott sagt, man tut es das wohlgetan. Das ist das, was ich hier hören möchte. Da hätte es besser noch die Sache angehen können. Dort hättest du noch strenger sein können. Und dort hättest du weicher sein müssen. Und dort hättest du so und so. Er wird mich vorhalten. Aber du hast recht getan. Du hast das getan, was du tun konntest. So diese Frau da in Bethanien, wo Jesu Füße salbte, da heißt es, sie tat, was sie konnte. Sie konnte nicht alles, aber sie tat, was sie konnte. Deshalb frag dich, was kann ich? Tu das, was du kannst. Verfolge deine Ziele, mach aus dem, was du hast, dein Bestes. Wenn du kein Baum sein kannst, dann sei wenigstens ein guter Strauch. Und wenn du kein guter Strauch sein willst, dann sei wenigstens ein guter Grasbüschel. Verstehst du? Das, was du bist, sei gut. Muss nicht was anderes sein. Lass dich von Widersprüchen und Widerständen nicht aufhalten. Erlaube in deinem Leben keine Leere. Wenn du auf ein Ziel zugehst, lass dein Ziel nicht verrücken von niemandem. Weißt du, nur ein paar Grad und schon bist daneben. Erlaube deinem Leben keine Ungewissheit. Ich weiß, dass mein Erlöser lebt, aber da musst du überzeugt sein, und zwar hundertprozentig. Erlaube deinem Leben keine Verunsicherung oder Unsicherheit oder Schüchternheit oder lass dich nicht einschüchtern. Also warte mal, pass auf, dass du das morgen kostet deinen Kopf. Lass dich nicht einschüchtern, wie der Elia von der Isabel. Erlaube deinem Leben keine Nachgiebigkeit. Ja, einmal ist keinmal. Nee. Weißt du, erlaube deinem Leben keinen Zweifel. Ich bin überzeugt. Ich glaube, sagt Paulus, darum rede ich auch. Ich glaube, darum rede ich auch. Sei immer deiner Meinung gewiss. Behalte das Ziel im Auge. Ändere nicht ständig deine Ziele, deine Ausrichtung und deine Einstellung. Römer Kapitel 14, Vers 5. Der eine hält einen Tag für höher, der andere als den anderen. Aber andere halten alle Tage gleich. Ein jeder sei seiner Meinung gewiss. Geschwister, so wichtig, dass du deiner Meinung gewiss bist. Du musst dich nicht von jedem bekehren lassen. Weißt du, du solltest deiner Meinung gewiss sein. Wenn Gott dir das gezeigt hat, tu es. Wenn es dir nicht gezeigt hat, lass es bleiben. Selbst wenn alle machen. Selbst wenn alle diese Richtung gehen. Sei gewiss, dass deine Sünden vergeben sind. Sei gewiss, sei deiner Meinung gewiss. Mir sind meine Sünden vergeben. Ihr könnt reden, was ihr wollt. Mir sind meine Sünden vergeben. Basta. Amen. Aus. Sei gewiss, dass du gerettet bist. Ich brauche nicht nochmals irgendwelche Gnaden, besonders gar nicht. Ich lasse mir an der Gnade, die Gott mir gerade gegeben hat, mir alle meine Sünden vergeben. Ich lasse mir an dieser Gnade genügen. Ich sage danke. Sei gewiss, dass du in den Himmel kommst. Nicht wer weiß, vielleicht komme ich in den Himmel, vielleicht finde ich eine Hintertür, vielleicht schenkt Gott mir Gnade. Nein, ich weiß, ich bin gerettet und mein Name steht im Buch des Lebens. Ich weiß, ihr habt es schon gesehen. Ich bin überzeugt, dass Gott mich bei meinem Namen rufen wird. Sei gewiss, dass Gott dich liebt. Und sei gewiss, dass du mit Gottes Gnade schaffst, das Ziel zu erreichen, das er deinem Leben gesteckt hat. Recht und schlecht. Auch wenn du in letzter Minute, in letzter Sekunde kommst und nur noch den Pflock ergreifst und sagst, oh Herr, jetzt habe ich geschafft. Jage konsequent deinem Ziel nach. Stehe zu deiner Erkenntnis. Stehe zu deiner Überzeugung. Stehe zu dem, was du erlebt hast. Das habe ich erlebt. Ich war dabei. Der Herr war gnädig zu mir. Stehe zu dem, was Gott dir gezeigt hat. Jage nicht den Seifenblasen nach. Sei nicht leichtgläubig. Glaube nicht an jedem Geist, jeder Idee, jeder Schnapsidee. Kenne das Wort Gottes und stehe auf dieses Fundament. Du weißt, von wem du gelernt hast. Du weißt, dass es von den Aposteln kam, über die verschiedenen Pastoren, Prediger, Evangelisten, Botschafter Gottes und schließlich durch Matthäus auch zu dir. Ja, wir haben vielen Menschen gepredigt und viele Menschen haben das Wort Gottes gehört. Und ich predige das, was ich von den Aposteln gehört habe. Denn die haben nichts anderes erlebt, als was ich erlebt habe. Und es stimmt, was die erlebt haben. Ich habe es nachvollzogen. Bei mir stimmt es auch. Deshalb, Apostelgeschichte 17, als aber die Juden von Thessalonich erfuhren, dass auch die in Beröa das Wort Gottes von Paulus angenommen haben, das er verkündigt hatte, kamen sie dorthin und erregten Unruhe und verwirrten auch dort das Volk. Weißt du, das sind diese Juden, diese religiösen Menschen, die Pharisäer, die versuchen ständig hin und her die Leute abzuhalten, zu verwirren. Lass dich nicht verwirren, lass dich vom Ziel nicht abbringen. Galater Kapitel 3, Vers 1 bis 3. Da schimpft er natürlich, dieser liebe Paulus. Oh, ihr unverständigen Galater, ihr leichtgläubigen, bläuäugigen, gutgläubigen Galater, ihr unverständigen Galater, wer hat euch bezaubert? Denen doch Jesus Christus vor die Augen gemalt, euch vor den Augen gemalt haben. Weißt du, wer hat euch bezaubert? Denn allein ich habe vom Herrn erfahren und so weiter. Ich weiß, was ich empfangen habe durch den Heiligen Geist und so weiter und aus der Predigt des Glaubens. Ihr wisst ja, was wir erlebt haben, was wir euch weitergegeben haben. Ihr wisst ja, seid ihr immer noch so unverständig? Im Geist habt ihr angefangen und wollt jetzt im Fleisch aufhören. Kapitel 3, Vers 1. Im Geist angefangen. Weißt du, viele fangen im Geist an und hören im Fleisch auf. Wer hat euch Gehirnwäsche gemacht? Mit euch Gehirnwäsche gemacht? Euch den Kopf verdreht und manipuliert. Wer hat euch vom Ziel abgebracht? Ihr habt so gut angefangen. Geschwister, wir sollen da weitermachen, wo Gott bei uns angefangen hat. Das ist auf das Ziel zu steuern. Gott macht Stufe für Stufe, Schritt für Schritt. Und sie versuchen dann von dem Weg abzubringen. Die Religiösen. Pass auf die Religiösen. Die dreimal am Tag beten, zweimal in der Woche fasten, die sehr fromm sind. Verstehst du? Wir sollten aufpassen auf diese Menschen, die so scheinheilig sind. Die verführen die Leute. Sie sind Verbrecher. Die sind Verbrecher. Diese Juden, die sich herumschleichen von Gemeinde zu Gemeinde. Weißt du, die von Jesus die Menschen abbringen. Von dieser Einfalt des Glaubens. Von dieser Einfalt des Glaubens. Der Glaube ist so kindlich, so einfach, so schlicht. Wer Leute, Neubekehrte von der Gemeinde abwirbt, sie abspenstig macht und so weiter, Ärgernisse und Anstöße im Glauben gibt und Leute verunsichert und sie aus der Gemeinde reißt sie aus der Schule Gottes, aus der Familie Gottes, der macht sich zum Streuner und der macht die Leute dann nachher zum Streuner, zu frommen Penne und Landstreicher. Und weißt du, die Menschen sind entwurzelt. Wenn ein Mensch mal entwurzelt ist, der findet kaum mehr an, kann kaum mehr anwachsen. Der findet kaum eine Heimat. Sie sind streunende Hunde, sagt die Bibel. Das sagt nicht ich. Deshalb sagt Paulus in Philipper Kapitel 3, Vers 2, nehmt euch in Acht vor den Hunden. Weißt du, so in Orient gibt es sehr viele wilde Hunde. Italien, da kannst du gleich dir deinen Privathund immer anschaffen, solange du im Urlaub bist. So, nehmt euch in Acht vor den Hunden, nehmt euch in Acht vor den böswilligen Arbeitern, nehmt euch in Acht von denen, die die Zerschneidung lehren oder bringen, die in den Gemeinden herumschleichen und die Gläubigen von den Gemeinden wegbringen, sind skrupellose Menschen, sind Verbrecher, selbst wenn sie noch so fromm und so heilig sind und so schmalzig und geschwollen. Weißt du, die schneiden die Menschen von Gott ab. Sie richten Ärgernis an. Die verärgern den Pastor, verärgern die Gemeindegeschwister, die Geschwister, die sie lieb gehabt haben, die sie getragen haben, die sie wiedergeboren haben, die Wehen gehabt haben, bis der wiedergeboren ist. Die beleidigen und kränken und geben dem, der nachher verführt wird, auch noch einen Stoß, einen Todesstoß. Und Jesus sagt in Markus Kapitel 9, Vers 42, was mit solchen Menschen passiert und was diese Menschen verdienen. Und das sind viele auch in Berlin, eine ganze Menge. Das sind eine ganze Menge. Und wer einem dieser kleinen, neu bekehrten Gläubigen, die an mich glauben und sie zum Abfall verführen, für die wäre es besser, dass man ihnen einen Mühlstein am Hals hängt und sie ins Meer wirft. Hartes Urteil vom Heiland natürlich, nicht von mir. Matthäus Kapitel 18, Vers 7. Wehe der Welt der Verführungen wegen. Es müssen Verführungen geben. Doch weh dem Menschen, durch den der Abfall kommt. Weh. Matthäus 26, Vers 24. Also ich will nicht mein Wort verkündigen, ich will nur sagen, diese Leute sind gefährliche Menschen. Passt vor diesen Leuten auf, diese streunenden Hunde. Der Menschensohn geht zwar dahin, das muss kommen, es muss sich herauskristallisieren, echt und wahre, wie es geschrieben steht, doch weh dem Menschen, durch den dieser Menschensohn verraten wird. Es wäre besser für diesen Menschen, er wäre nie geboren. Denk an Judas. Wer Ärgernis anrichtet, so wie Judas Ischariot, ein Verräter, der verpasst nicht nur seine eigene Berufung, sondern ist ein Hindernis für das Reich Gottes und ein Fluch für die ganze Gemeinde. Und einem Judas leidet die ganze Jüngerschar, leidet der Herr Jesus Christus, leidet die Sache Gottes überhaupt. Weißt du, wenn man das Ziel erreichen will, muss man bleiben. Und das ist, worauf ich jetzt hinaus will, noch ganz schnell. Wir müssen bleiben an Jesus. Einfach unbeirrbar. Leute, macht, was ihr wollt. Ich glaube an meinen Heiland Jesus Christus. So wie ich gelernt habe, wie ich gehört habe, wie mir es gepredigt wurde, als ich zum Glauben kam, bevor ich getauft wurde. Und dann, als ich getauft wurde, was ich dort versprochen habe. Man muss bleiben am Wort Gottes. Man muss bleiben am Weinstock. Man muss bleiben im Geist. Weißt du, in dem Geist, weißt du, du hast den kindlichen Geist empfangen. Nicht nur kindischen, sondern kindlichen Geist, dass du aber lieber Vater sagen kannst, bleib dabei. Bleib in der Gemeinde, wo Gott dich hineingeboren hat. Bleib in der Heiligung. Alles bleiben, bleiben, bleiben. Bleib in der Wahrheit. Bleib in der Schule Gottes. Dann bleibst du auch normal. Dann bleibst du im Rahmen Gottes. Dann kannst du dich entwickeln, dann kannst du wachsen. Dann kannst du das Ziel verwirklichen. Aber sonst ist dein Ziel verrückt und verwischt oder verschoben. In der Gemeinde kannst du dich einbringen, kannst dort gesegnet werden, wirst am Glauben gehalten, denn die, die dich wiedergeboren haben. Weißt du, so wie ein Kind wird von einer Frau geboren und die Gemeinde ist die Frau Gottes. Die bringt die Menschen zur Welt, zum Heil Gottes, zur Erlösung. Und die haben gebetet. Was glaubst du, wenn wir jetzt Billy Smith haben oder andere Evangelisationen oder Gottesdienste haben, wir beten, lieber Gott, bring Menschen, errette Menschen. Herr, zeige ihnen, dass sie sehen und erkennen, dass du der Herr bist, dass du die Wahrheit bist und das Leben. Zeig ihnen. Verstehst du, wir tun uns nicht einfach aus dem Ärmel. Wir investieren so viel Geld. Eine Evangelisation kostet viel Geld. Verstehst du? Und wir brauchen das alles nicht. Aber wir tun, um lieben Menschen den Weg des Heils zu zeigen. Das sind Wehen. Das sind Geburtswehen. Und deshalb, und so viele Leute tun sich so leicht da, verstehst du es, leicht die Kinder da zu stehlen aus dem Kinderwagen. Leicht. So verfolge Gottes Ziele. Und dann wirst du erst in der Gemeinde ein Überwinder. Da musst du eine ganze Menge schlucken. Die Gemeinde ist zum Schlucken da. Zuerst kriegst du die Nuckelflasche und dann wirst du mit Brei gefüttert und dann mit fester Speise. Zum Schlucken. Da lernst du manches zum Schlucken. Hier nimmst du Kurskorrekturen an. Hier wirst du gelehrt, wie man das Leben lebt und gestaltet, wie man sich im Hause Gottes benimmt. Ganz schnell will ich noch einen Gedanken hineinbringen im Raum. Weißt du, jeder kann schnell weglaufen. Aber Gott des Weges nicht weglaufen. Bleib auf dem Weg. Bleib in die richtige Richtung. Geh konsequent auf das Ziel zu. In 1. Mose 16, Vers 8 und folgende Verse, da ist die Geschichte von Hagar. Hagar ist der Sarah weggelaufen. Verstehst du? Jetzt bin ich die Geliebte. Jetzt bin ich die Frau von Abraham. Ich bringe dem Abraham den Sohn. Ich. Und Sarah, altes Weib. Verstehst du? Jetzt erhebt sie sich und läuft weg als sie Sarah sie ein bisschen hart anfasst und sagt, nee, Mädel, du bist nun eine Sklavin. Ich lese nur, da sprach Gott zu ihr, als er weggelaufen ist, Sarah, wo kommst du her, wo willst du hin? Welche Richtung gehst du, wo haust du ab? Was ist mit dir los? Und sie sprach, ich bin von Sarah, meiner Herrin, geflohen. Die geht mir auf die Nerven. Und der Engel des Herrn sprach zu ihr, kehr wieder um zu deiner Herrin und demütige dich unter ihrer Hand. Interessant, demütige dich in der Gemeinde. Komm zurück, lauf nicht der Sarah weg. Weißt du, denn auch der Isaac hat eine Verheißung. Und Gott muss manche Gemeindeflüchtlinge wieder zurückweisen. Weißt du, es ist gut, wenn er solcher Hagar begegnet, die dann zurückgebracht wird, auf welche Art auch immer. Da kommt sie, ich komme wieder nach Hause, zu Mama und Papa, verstehst du? Ich komme wieder nach Hause. Und da heißt es weiter, und der Engel des Herrn sprach zu Hagar, ich will deine Nachkommen so mehren, dass sie die große Menge wegen nicht zählen, dass man sie wegen der Menge nicht zählen kann. Die ganzen Araber kommen von hier. Verstehst du nicht? Das ist erstaunlich. Verstehst du? Alle arabischen Völker, niemand kann zählen. Und wie viele Araber gibt es in der Welt? Und ich habe gerade die Tage gelesen, da gibt es in der Welt draußen mehr Araber als in Arabien selbst. Die sind alle ausgewandert, geflohen, vertrieben. Und ich will sie mehren zu einem großen Volk machen, dass man sie nicht zählen kann. So wie die Juden, Israel, die niemand zählen kann. Weißt du, beide Linien haben Verheißung. Lauf nicht weg. Lauf nicht weg. Lauf nicht weg. Und sie musste sich unterordnen und zurückkommen. Und nur so konnte Gott sie segnen. Und dann nachher, als sie zeitreif war, dann hat Gott dem Abraham den Auftrag gegeben. Und jetzt schickt die Hagar weg mit dem Ismael. Da vertragen sie diese zwei Völker gar nicht. Schick sie weg. Das war kein Verbrechen, das war eine gute Handlung und Gott hat weitergesorgt. Aber Gott hätte nicht weitergesorgt, wenn sie nicht gehorcht hätte. Gott hätte nicht weitergesorgt, sie nicht weitergesegnet. Aus dem Ismael wäre ein Lump geworden und nicht ein Patriarch, ein Gesegneter, sodass die Moslems sich heute berufen, das ist unser Vorfahre. Ja, und das mit Recht. Und das mit Recht. Verstehst du? Auf Ismael. Der Segen liegt dann. Gottes Wege sind manchmal merkwürdig, unerklärlich. Aber demütige dich zuerst, Hagar. Geh nach Hause. Lass uns aufstehen. Bleib auf deinem Weg. Erreiche dein Ziel. Lass dich vom Ziel nicht abbringen. Verfolge keine vergänglichen Ziele oder augenblickliche Ziele. Oder weil die Not so groß ist, laufe nicht vor der Not weg, sondern knack die Not. Löse die Not. Mit Gottes Hilfe. Vater, ich danke dir, dass du bei uns bist, alle Tage bis an der Weltende. Und so wie du die Hagar korrigiert und hast und Kurskorrekturen vorgenommen hast und das Mädel gehorcht hat, Herr, und aus ihr und ihrem Sohn was geworden ist für die Welt, für die Heilsgeschichte, für die Offenbarungsgeschichte. Herr, und genau so willst du auch unser Leben ordnen, dass wir in deiner Ordnung leben. Danke, Herr Jesus, für dein Wort heute. Wir wollen einfach auf das Ziel uns konzentrieren. Das Ziel ist heute Jesus Christus. Egal was kommt, egal was geschieht, Jesus ist das Ziel unserer Errettung, unserer Seligkeit. Das ist unser Ziel, bei Gott im Himmel zu sein, einmal mit Christus zu regieren, auf dem Thron zu sein. Das ist unser Ziel, Herr Jesus. Und du hilfst uns in Gnaden heute. Amen.
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Jesus, deine Vergebung kennt keine Grenzen. Dafür danken wir dir. Bei dir wollen wir bleiben. Dir wollen wir folgen. Wir wollen keine anderen Götter und Herren neben dir haben.

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Aber die Kinder Israel taten wiederum, was dem Herrn missfiel, als Ehud gestorben war. Und der Herr verkaufte sie in die Hand Jabins, des Königs von Kanaan, der zu Hazor herrschte, und sein Feldhauptmann war Sisera, der wohnte in Haroshet der Heiden. Und die Kinder Israel schrien zum Herrn, denn Jabim hatte 900 eiserne Wagen und unterdrückte die Kinder Israel mit Gewalt 20 Jahre. Zu der Zeit war Richterin in Israel die Prophetin Deborah, die Frau Lapidots. Sie hatte ihren Sitz unter der Palme Deborahs zwischen Rama und Bethel auf dem Gebirge Ephraim. Und die Kinder Israel kamen zu ihr hinauf zum Gericht. Und sie sandte hin und ließ rufen Barak, den Sohn Abinoams, aus Kedesh in Naphtali, und ließ ihm sagen, »Hat dir nicht der Herr, der Gott Israels, geboten, geh hin und zieh auf den Berg Tabor und nimm 10.000 Mann mit dir von Naphtali und Sebulon? Ich aber will Sisera, den Feldhauptmann Jabims, dir zuführen an den Bach Kison mit seinen Wagen und mit seinem Heer und will ihn in deine Hände geben.« Barak sprach zu ihr, »Wenn du mit mir ziehst, so will auch ich ziehen, ziehst du aber nicht mit mir, so will auch ich nicht ziehen.« Sie sprach, »Ich will mit dir ziehen, aber der Ruhm wird nicht dein sein auf diesem Kriegszug, den du unternimmst, sondern der Herr wird Sisera in eines

Joams auf den Berg Tabor gezogen wäre. Und er rief alle seine Kriegswagen zusammen, 900 eiserne Wagen, und das ganze Volk, das mit ihm war, aus Haroshet der Heiden an den Bach Kison. Deborah aber sprach zu Barak: Auf! Das ist der Tag, an dem dir der Herr den Sisera in deine Hand gegeben hat, denn der Herr ist ausgezogen vor dir her. So zog Barak von dem Berge Tabor hinab und die 10.000 Mann ihm nach. Und der Herr erschreckte den Sisera samt allen seinen Wagen und dem ganzen Heer vor der Schärfe von Baraks Schwert, so dass Sisera von seinem Wagen sprang und zu Fuß floh. Barak aber jagte den Wagen und dem Heer nach bis Haroshet der Heiden. Und Siseras ganzes Heer fiel durch die Schärfe des Schwerts, so dass auch nicht einer übrig blieb. Sisera aber floh zu Fuß in das Zelt Jaels, der Frau des Keniters Heber. Denn der König Jabim von Hazor und das Haus Hebers des Keniters lebten miteinander in Frieden. Jael aber ging hinaus Sisera entgegen und sprach zu ihm: Kehre ein, mein Herr, kehre ein bei mir und fürchte dich nicht. Und er kehrte bei ihr ein in ihr Zelt, und sie deckte ihn mit einer Decke zu. Er aber sprach zu ihr: Gib mir doch ein wenig Wasser zu trinken, denn ich habe Durst. Da öffnete sie den Schlauch mit Milch und gab ihm zu trinken und deckte ihn wieder zu. Und er sprach zu ihr: Tritt in die Tür des Zeltes, und wenn einer kommt und fragt, ob jemand hier sei, so sprich niemand. Da nahm Jael die Frau Hebers einen Pflock von dem Zelt und einen Hammer in ihre Hand und ging leise zu ihm hinein und schlug ihm den Pflock durch seine Schläfe, dass er in die Erde drang. Er aber war ermattet in einen tiefen Schlaf gesunken. So starb er. Als aber Barak Sisera nachjagte, ging ihm Jael entgegen und sprach zu ihm: Komm her, ich will dir den Mann zeigen, den du suchst. Und als er zu ihr hereinkam, lag Sisera tot da, und der Pflock steckte in seiner Schläfe. Siegte Gott zu der Zeit Jabin, den König von Kanaan, vor Israel. Und die Hand der Kinder Israel legte sich immer härter auf Jabim, den König von Kanaan, bis sie ihn vernichtet. Da sangen Deborah und Barak, der Sohn Abinoams, zu jener Zeit: Lobet den Herrn, dass man sich in Israel zum Kampf rüstete und das Volk willig dazu gewesen ist. Höret zu, ihr Könige, und merket auf, ihr Fürsten. Ich will singen, dem Herrn will ich singen, dem Herrn, dem Gott Israels, will ich spielen. Herr, als du von Seir auszogst und einhergingst vom Gefilde Edoms, da erzitterte die Erde, der Himmel troff und die Wolken troffen von Wasser. Die Berge wankten vor dem Herrn, der Sinai vor dem Herrn, dem Gott Israels. Zu den Zeiten Schamgars, des Sohnes Anats, zu den Zeiten Jaels waren verlassen die Wege, und die da auf Straßen gehen sollten, die wanderten auf ungebahnten Wegen. Still war's bei den Bauern, ja still in Israel, bis du, Deborah, aufstandest, bis du aufstandest, eine Mutter in Israel. Man erwählte sich neue Götter, es gab kein Brot in den Toren. Es war kein Schild noch Speer unter 40.000 in Israel zu sehen. Mein Herz ist mit den Gebietern Israels, mit denen, die willig waren unter dem Volk. Lobet den Herrn. Die ihr auf weißen Eselinnen reitet, die ihr auf Teppichen sitzet und die ihr auf dem Wege gehet, singet. Horch, wie sie jubeln zwischen Tränkrinnen. Da sage man von der Gerechtigkeit des Herrn, von der Gerechtigkeit an seinen Bauern in Israel, als des Herrn Volk herabzog zu den Toren: Auf, auf, Deborah, auf, und singe ein Lied. Mache dich auf, Barak, und fange die dich fingen, du Sohn Abinoams. Da zog herab, was übrig war von Herrlichen im Volk. Der Herr zog mit mir herab unter den Helden. Aus Ephraim zogen sie herab ins Tal, und nach ihm Benjamin mit seinem Volk. Von Machir zogen Gebieter herab und von Sebulon, die den Führerstab halten, und die Fürsten in Issachar mit Deborah, wie Issachar so Barak. Ins Tal folgte er ihm auf dem Fuß, an Rubens Bächen überlegten sie lange. Warum saßest du zwischen den Sattelkörben zu hören bei den Herden das Flötenspiel?
an Rubens Bächen überlegten

sie lange. Gilead blieb jenseits des Jordan. Und warum dient Dan auf fremden Schiffen? Asser saß am Ufer des Meeres und blieb ruhig an seinen Buchten. Sebulons Volk aber wagte sein Leben in den Tod, Naphtali auch auf der Höhe des Gefildes. Könige kamen und stritten, damals stritten die Könige Kanaans zu Taanach, am Wasser Megiddos, aber Silber gewannen sie dabei nicht. Vom Himmel her kämpften die Sterne, von ihren Bahnen stritten sie wider Sisera. Der Bach Kison riss sie hinweg, der uralte Bach, der Bach Kison. Tritt einher, meine Seele, mit Kraft! Da stampften die Hufe der Rosse, ein Jagen ihrer mächtigen Renner. Fluchet der Stadt Meros, sprach der Engel des Herrn, fluchet, fluchet ihren Bürgern, dass sie nicht kamen dem Herrn zu Hilfe dem Herrn unter den Helden. Gepriesen sei unter den Frauen Jael, das Weib Hebers, des Keniters, gepriesen sei sie im Zelt unter den Frauen. Milch gab sie, als er Wasser forderte, Sahne reichte sie da in einer herrlichen Schale. Sie griff mit ihrer Hand den Pflock und mit ihrer Rechten den Schmiedehammer und zerschlug Siseras Haupt und zermalmte und durchbohrte seine Schläfe. Zu ihren Füßen krümmte er sich, fiel nieder und lag da. Er krümmte sich, fiel nieder zu ihren Füßen. Wie er sich krümmte, so lag er erschlagen da. Die Mutter Siseras spähte zum Fenster hinaus und klagte durchs Gitter: Warum zögert sein Wagen, dass er nicht kommt? Warum säumen die Hufe seiner Rosse? Die Weisesten unter ihren Fürstinnen antworten, und sie selbst wiederholt ihre Worte. Sie werden wohl Beute finden und verteilen, ein Weib, zwei Weiber für jeden Mann, und für Sisera bunte gestickte Kleider zur Beute, gewirkte bunte Tücher um den Hals als Beute. So sollen umkommen, Herr, alle deine Feinde. Die ihn aber lieb haben, sollen sein, wie die Sonne aufgeht in ihrer Pracht. Und das Land hatte Ruhe 40 Jahre. Und als die Kinder Israel taten, was dem Herrn missfiel, gab sie der Herr in die Hand der Midianiter 7 Jahre. Und als die Hand der Midianiter zu stark wurde über Israel, machten sich die Kinder Israel in den Bergen Schluchten zurecht und Höhlen und Festungen. Und immer wenn Israel gesät hatte, kamen die Midianiter und Amalekiter und die aus dem Osten herauf über sie und lagerten sich gegen sie und vernichteten die Ernte im Land bis hin nach Gaza und ließen nichts übrig an Nahrung in Israel, weder Schafe noch Rinder noch Esel. Denn sie kamen herauf mit ihrem Vieh und ihren Zelten wie eine große Menge Heuschrecken, so dass weder sie noch ihre Kamele zu zählen waren und fielen ins Land, um es zu verderben. So wurde Israel sehr schwach vor den Midianitern. Da schrien die Kinder Israel zum Herrn. Als sie aber zum Herrn schrien um der Midianiter willen, sandte der Herr einen Propheten zu ihnen, der sprach zu ihnen: So spricht der Herr, der Gott Israels. Ich habe euch aus Ägypten geführt und aus der Knechtschaft gebracht, und habe euch errettet aus der Hand der Ägypter und aus der Hand aller, die euch bedrängten, und habe sie vor euch her ausgestoßen und ihr Land euch gegeben und zu euch gesprochen. Ich bin der Herr, euer Gott. Ihr sollt nicht fürchten die Götter der Amoriter, in deren Land ihr wohnt. Und ihr habt meiner Stimme nicht gehorcht. Und der Engel des Herrn kam und setzte sich unter die Eiche bei Ophra, die gehörte Joas, dem Abiesriter. Und sein Sohn Gideon drosch Weizen in der Kelter, damit er ihn berge vor den Midianitern. Da erschien ihm der Engel des Herrn und sprach zu ihm: Der Herr mit dir, du streitbarer Held. Gideon aber sprach zu ihm: Ach, mein Herr, ist der Herr mit uns, warum ist uns denn das alles widerfahren? Und wo sind alle seine Wunder, die uns unsere Väter erzählten und sprachen: Der Herr hat uns aus Ägypten geführt? Nun aber hat uns der Herr verstoßen und in die Hände der Midianiter gegeben. Der Herr aber wandte sich zu ihm und sprach: Geh hin in dieser deiner Kraft. Du sollst Israel erretten aus den Händen der Midianiter. Siehe, ich habe dich gesandt. Er aber sprach zu ihm: Ach, mein Herr,
Womit soll ich Israel erretten? Siehe, mein Geschlecht ist das geringste in Manasse, und ich bin der jüngste in meines Vaters Hause. Der Herr aber sprach zu ihm, ich will mit dir sein, dass du die Midianiter schlagen sollst wie einen Mann. Er aber sprach zu ihm, habe ich Gnade vor dir gefunden, so mach mir doch ein Zeichen, dass du es bist, der mit mir redet. Geh nicht fort, bis ich wieder zu dir komme und bringe meine Gabe und lege sie vor dir hin. Er sprach, ich will bleiben, bis du wiederkommst. Und Gideon ging hin und richtete ein Ziegenböcklein zu und ungesäuerte Brote von einem Scheffel Mehl und legte das Fleisch in einen Korb und tat die Brühe in einen Topf und brachte es zu ihm hinaus unter die Eiche und trat hinzu. Aber der Engel Gottes sprach zu ihm, nimm das Fleisch und die Brote und lege es hin auf den Fels hier und gieß die Brühe darüber, und er tat es. Da streckte der Engel des Herrn den Stab aus, den er in der Hand hatte, und berührte mit der Spitze das Fleisch und die Brote. Da fuhr Feuer aus dem Fels und verzehrte das Fleisch und die Brote. Und der Engel des Herrn entschwand seinen Augen. Als nun Gideon sah, dass es der Engel des Herrn war, sprach er, ach Herr, Herr, habe ich wirklich den Engel des Herrn von Angesicht zu Angesicht gesehen? Aber der Herr sprach zu ihm, Friede sei mit dir, fürchte dich nicht, du wirst nicht sterben. Da baute Gideon dem Herrn dort einen Altar und nannte ihn, der Herr ist Friede. Der steht noch bis auf den heutigen Tag in Ophra, der Stadt der Abiesriter. Und in derselben Nacht sprach der Herr zu ihm, nimm einen jungen Stier von den Stieren deines Vaters und einen zweiten Stier, der siebenjährig ist, und reiße nieder den Altar Baals, der deinem Vater gehört, und haue um das Bild der Aschera, das dabei steht. Und baue dem Herrn, deinem Gott, oben auf der Höhe dieses Felsens einen Altar, und rüste ihn zu und nimm den zweiten Stier und bringe ein Brandopfer da mit dem Holz des Aschera-Bildes Haunast. Da nahm Gideon 10 Mann von seinen Leuten und tat, wie ihm der Herr gesagt hatte. Aber er fürchtete sich vor seines Vaters Haus und vor den Leuten in der Stadt, das am Tage zu tun, und tat's in der Nacht. Als nun die Leute in der Stadt früh am Morgen aufstanden, siehe, da war der Altar Baals niedergerissen und das Aschera-Bild daneben umgehauen und der zweite Stier als Brandopfer dargebracht auf dem Altar, der gebaut war. Und einer sprach zum anderen, wer hat das getan? Und als sie suchten und nachfragten, wurde gesagt, Gideon, der Sohn des Joas, hat das getan. Da sprachen die Leute der Stadt zu Joas, gib deinen Sohn heraus, er muß sterben, weil er den Altar Baals niedergerissen und das Aschera-Bild daneben umgehauen hat. Joas aber sprach zu allen, die bei ihm standen, wollt ihr für Baal streiten? Wollt ihr ihm helfen? Wer für ihn streitet, der soll noch diesen Morgen sterben. Ist er Gott, so streite er für sich selbst, weil sein Altar niedergerissen ist. Von dem Tag an nannte man Gideon Jerubal, das heißt, Baal streite mit ihm, weil er seinen Altar niedergerissen hat. Als nun alle Midianiter und Amalekiter und die aus dem Osten sich versammelt hatten, zogen sie herüber und lagerten sich in der Ebene Jezreel. Da erfüllte der Geist des Herrn den Gideon, und er ließ die Posaune blasen und rief die Abiesriter auf, ihm zu folgen. Und er sandte Botschaft zu ganz Manasse und rief sie auf, dass auch sie ihm folgten. Er sandte auch Botschaft zu Aser und Sebulon und Naphtali, die kamen herauf ihm entgegen. Und Gideon sprach zu Gott, willst du Israel durch meine Hand erretten, wie du gesagt hast? So will ich abgeschorene Wolle auf die Tenne legen. Wird der Tau allein auf der Wolle sein und der ganze Boden umher trocken, so will ich daran erkennen, dass du Israel erretten wirst durch meine Hand, wie du zugesagt hast. Und so geschah es. Und als er am anderen Morgen früh aufstand, drückte er den Tau aus der Wolle eine Schale voll Wasser. Und Gideon sprach zu Gott, dein Zorn entbrenne nicht gegen mich, wenn ich noch einmal rede.
Ich will's nur noch einmal versuchen mit der Wolle. Es sei allein auf der Wolle trocken und Tau auf dem ganzen Boden. Und Gott machte es so in derselben Nacht, dass es trocken war allein auf der Wolle und Tau überall auf dem Boden.

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1: Wir sehen Gottes Liebe zu uns darin, dass er Jesus, seinen einzigen Sohn, für unsere Sünden sterben ließ, damit wir die Versöhnung mit ihm

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Liebe Familie, ich werde fortgehen. Es tut mir so leid, dass ich euch das antue, aber ich weiß keinen anderen Ausweg mehr. Ihr kennt meine Not, die der Herr in meinem Leben zugelassen hat. Ich bete doch zum Herrn, dass er mich erhört, dass er mich da durchführt. Möchte er mich durch diese Not prüfen? Möchte er, dass ich durch sie ihm näher komme? Möchte er mich durch sie auf die Knie zwingen, dass ich nachts aufstehe zu beten, dass ich faste, dass ich mich ändere? Aber ich habe dafür doch keine Kraft. Liebe Mama, lieber Papa, ich kann nicht mehr. Oft weine ich, weil ich nicht mehr weiter weiß, und dann verzweifle ich. Ab und zu habe ich diese Sicherheit, dass Gott mich da durchführt, dass er will, dass ich das durchmache, um mich ihm näher zu bringen. Aber Mama, warum habe ich diese Sicherheit nur ab und zu? Warum nicht immer? Warum verlässt mich manchmal dieser Mut? Sieht Gott denn nicht, wie oft ich deshalb kaputt bin, wie oft ich mich durch diese Not von ihm entferne, nicht mehr bete, nicht mehr Bibel lese? Sieht er nicht, dass es mich oft so niederdrückt? Bitte, Mama, sag mir, warum ist das so? Sag meinen Freunden Bescheid, dass ich weggehe. Dass ich gehe, weil Gott mir nicht hilft. Dass ich ein Versager bin, dass die Welt geschafft hat, mich zu holen. Dass es mir dort leichter sein wird. Auch die Gemeinde wird es mitbekommen, dass ich weg bin. Erkläre es bitte allen, Papa. Ich liebe euch und ich weiß, dass ich euch damit sehr weh tue. Aber Gott hört mich einfach nicht. So liege ich nachts wach und im Gedanken verfasse ich diesen Abschiedsbrief. Ich weiß, dass ich dies niemals umsetzen würde. Niemals könnte ich mein geliebtes Elternhaus verlassen und einfach gehen. Aber warum spiele ich denn überhaupt mit diesen Gedanken? Wieso habe ich den Wunsch, einfach zu gehen, alles hinter mir zu lassen, einfach weg zu sein von allem? Weil ich einfach nicht mehr kann. Gott verlangt wahrscheinlich viel zu viel von mir. Er hat mir zu viel auferlegt. Ich werde abfallen. Ich werde gehen. Aber so kann doch mein Gott nicht sein. So kann dieser Gott nicht sein, der Himmel und Erde gemacht hat, der alles geschaffen hat, der mich liebt jeden Tag. Nie lässt er mich allein. So kann mein Gott nicht sein. Das kann nicht mein Gott sein. Ich liege im Bett und ich versuche, mich irgendwie zu beruhigen. Ich denke zurück und mir wird klar, dass diese Not mir auch Gutes gebracht hat, dass ich Gott durch das viele Beten und Flehen näher gekommen bin. Und ich weiß, dass jeder Christ nun mal Nöte hat und mal auch Zeiten kommen, in der es stockdunkel ist. Nur in Leid kommen wir dem Herrn näher. Und mir wird klar, ich habe mich verändert. Dass Gott vielleicht nun mal fordert, dass ich dies durchmachen muss, um im Glauben stärker zu werden. Ja, diese Not hat in mir gearbeitet und mich verändert. Aber Herr, warum ist im Moment denn alles so schlimm? Warum geht es im Moment nicht weiter? Warum bleibe ich im Moment stehen und ich kann nicht mehr? Warum, mein Herr? Ich weiß doch, dass du mich liebst. Du würdest nie sowas zulassen, um mich damit kaputt zu machen. Ich spüre doch täglich deine Hand. Nein, nein, ich werde weiterkämpfen. Gott wird mich führen. Er wird mir helfen. Er hat es in seinem Wort versprochen. Alles, was wir bitten im Glauben, das werden wir empfangen. Vor allem, wenn es etwas ist, das deinem Wille entspricht. Lass mich nicht aufhören zu kämpfen. Lass mich dir vertrauen, Vater. Ich will dir folgen. Ich will dir näher kommen, jeden Tag. Dann werde ich Kraft haben. Dann werde ich Kraft haben, diese Not zu beseitigen, zu besiegen. Und so liege ich im Bett und ich spüre, wie ich ruhiger werde. Ich verdränge alle Gedanken vom Feind, der mich drückt, der mir die Hoffnungslosigkeit vor Augen führen will, der mich zerstören will, der mir zeigen will, es gibt keinen Gott. Diesen Gott, der euch gepredigt wird, der so viel Liebe hat zu den Sündern, den gibt es nicht. Und ich schaffe, diese Gedanken zu verdrängen und sagen, nein, Satan, weiche. Der Herr ist mein Hirte, er ist bei mir. Und so schlafe ich in Ruhe ein, in der Geborgenheit, dass Gott mich führen wird, dass Gott noch nie ein Kind allein gelassen hat und dass er auch mich nicht alleine lassen wird, nicht in dieser Not. Gott wird mich nicht verstoßen, ich weiß es ganz genau. Wie oft geht es einem jeden von uns so?
Wie oft fühlen wir uns wie dieser eine Mensch? Wie oft denken auch wir, dass wir einfach nicht mehr weiter können? Wie dieser Mensch, der mit den Gedanken spielt, einfach alle zu verlassen, alles hinter sich zu lassen, einfach wegzulaufen, weit, weit weg zu sein, weil wir keine Kraft mehr haben. Wie oft scheint uns dies als allereinfachste Lösung?

0: Der auferstandene Jesus sagt: Mir ist gegeben alle Gewalt im Himmel und auf Erden. Darum geht hin und mache zu Jüngern alle Völker. Das können wir nicht aus eigener Kraft tun. Deshalb hat Jesus versprochen: Ihr werdet die Kraft des Heiligen Geistes empfangen, der auf euch kommen wird, und werdet meine Zeugen sein. Lass uns deshalb um eine neue Erfüllung mit seinem heiligen, guten Geist beten.
1: Herr, wir brauchen deine Kraft. Ohne dich können wir nichts tun. Erfülle uns neu mit deinem heiligen Geist. Wir wollen deine Boten sein. Gib uns Mut, dein Wort ohne Angst weiterzusagen, damit viele dich kennenlernen. Herr, wir bitten, gieße Ströme des lebendigen Wassers aus, auf uns, auf unsere Jugendkreise, auf unsere Gemeinden und auf junge Leute.

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1: Wunderschönen guten Abend. Gibt es ein lustigeres Thema als Ehe und Familie? Treffen sich ein Deutscher, ein Franzose und ein Italiener. In welchem Land es denn die besten Frauen gibt? Ah, sagt der Franzose, französische Frauen sind wie ein Camion. Sie wissen, das ist so ein Kleinlastwagen. Echt belastbar. Sagt der Italiener, italienische Frauen, oh, wie ein Lamborghini, rassig. Gucken Sie den Deutschen an. Na, und wie sind die Frauen in Deutschland? Der Deutsche überlegt, oh, sagt er, wie Krankenwagen. Wie Krankenwagen? Wieso wie Krankenwagen? Tu dies, tu das, tu dies, tu das. Ja. An der Reaktion erkennen sich viele Männer wieder, ganz offensichtlich. Nein, es ist doch ganz ernsthaft so, es gibt über kein Thema wirklich mehr blöde Witze. Und wie in den kommunistischen Ländern das auch war, man hat immer dann über irgendwas Witze gemacht, wenn die Sache eigentlich todernst war. Und das die einzige Form von Galgenhumor war, zu der man sich noch hinreißen lassen konnte. Und tatsächlich ist Ehe ein Wert, der bei uns in Deutschland total auf dem absteigenden Ast ist. Ich las neulich von den jungen Grünen eine Petition, in dem sie fordern, dass man die Ehe ganz grundsätzlich abschafft. Und ich möchte Sie einladen, mit mir dieses zugegeben etwas lustig aufgemachte Thema mal anzuschauen und zu entdecken, dass Gott da für uns eine riesen Zukunft hat. Und Sie alle kennen natürlich das Gebot, das man aus der Bibel kennt. Du sollst nicht die Ehe brechen, steht da in 2. Mose 20, Vers 14. Aber ich möchte, dass wir das mal von einer anderen Perspektive aus angucken. Lassen Sie uns das mal anders nennen, nämlich, dass Gott da eigentlich sagt, leb eine glückliche Ehe. Das ist eigentlich im positiven Sinne gemeint. Leb eine glückliche Ehe und entdecke, dass es da viel mehr gibt, als du vielleicht siehst. Das stimmt. Ich hatte heute auf der Straße ein Gespräch mit einem Mann und er sagt, Treue in der Ehe mit derselben Frau das ganze Leben und das soll dann auch noch glücklich sein, das glauben Sie doch selber nicht, oder? Und ich wurde an ein Zitat erinnert, Juliette Gréco, eine französische Sängerin, hat gesagt, Liebe ist wie ein Verkehrsunfall. Du wirst angefahren und fällst um, entweder du stirbst oder du überlebst. Ja, super, was für eine tolle Perspektive für eine Ehe. Liebe fährt dich einfach über und du bist mehr oder weniger verzweifeltes Opfer. Das glaube ich nicht, dass das wirklich gemeint ist. Obwohl ich schon auch höre, dass wir so eine Tendenz bei uns im Land haben. Ich entdecke das immer mehr in der Seelsorge, dass Leute kommen und sagen, wissen Sie, ich kann einfach nicht mehr lieben. Ich bin irgendwie fertig mit dieser Beziehung. Also habe ich mir gesagt, wenn da nichts mehr drin ist, musst du dir halt eine neue suchen. Und ich befürchte, wir verkommen ein bisschen zu einer sogenannten Wegwerfmentalität. Wenn der mir nichts mehr gibt oder wenn die mir nichts mehr gibt, okay, dann gehört sie halt zum alten Eisen und ich suche mir was Neues. Ich befürchte, wir leiden unter einem riesen Werteverfall, was Beziehung angeht. Und ich glaube, wir tun uns keinen Gefallen damit, weil Menschen, die so behandelt werden und wie so eine Wegwerfware behandelt werden, die gehen mit Riesenschmerzen in ihrer Seele nach Hause. Es ist hochspannend, dass eine der führenden amerikanischen Frauenrechtlerinnen, Erika Jong, Folgendes schreibt in Psychologie heute in dieser Zeitung. Da schreibt sie, wir haben die sexuelle Freiheit 15 Jahre lang ausprobiert, mein Partner und ich. Und wir haben festgestellt, eigentlich macht sie uns weder besonders glücklich noch besonders frei. Meine Generation ist eigentlich vom freien Sex enttäuscht. Sehnsüchtig betrachten wir die Ehen unserer Eltern und wir fragen uns, wie sie es wohl geschafft haben, nach so langer Zeit immer noch gute Freunde zu sein. Eigentlich ist das unsere Sehnsucht. Wir wünschten uns Beziehungen, die funktionieren. Und ich erinnere mich gut an ein Klassentreffen, auf dem ich war. Und wir haben uns lange nicht gesehen. Und dann war die erste Frage, na, wie geht's? Was macht die Familie? So die typischen Fragen. Und dann kam natürlich die obligatorische, letztgültige Frage, und, bist du noch verheiratet? Oh klar, bin ich noch verheiratet, ja. Bin immer noch mit derselben Dame? Ja, auch noch mit derselben Dame. Und dann merkte ich, wie spöttisch so Sprüche kamen wie, Mann, du bist ja schon ein echter Ehedinosaurier. Ja, und aus diesem Spott merkte ich aber auch, es klang so ein bisschen was wie Wehmut durch. Mensch, eigentlich hätte ich das auch von meinem Leben sagen wollen, aber stell fest, ich bin daran gescheitert. Mit über 20 Leuten, die da saßen aus der alten Klasse, gab es noch zwei, ein Freund und mich, die nicht geschieden waren. Alle anderen hatten die erste Ehe schon durch. Und wir merken, irgendwas geht schief bei diesem Hollywood-Klischee. Ich weiß nicht, ob Sie diesen Film auch gesehen haben. Ich saß da drinne und sah einen Film an, der mir empfohlen worden war mit meiner Frau. Dieser Film heißt Pretty Woman. Ja, alle, die mal ein Schmachtfetzen brauchen für die Seele, um irgendwie gut abzuheulen und das Taschentuch ordentlich zu benutzen, die müssen sich den Film antun. Das ist super. Julia Roberts und Richard Gere, das ist das Traumpaar schlechthin. Und tatsächlich, sie kriegt ihn, er stürmt die Feuerleiter hoch, sie fallen sich in die Arme. Ah, happy clappy, die Seele ist wieder glücklich. Wissen Sie, was mich an diesem Film immer wundert? Nach dieser Szene ist in der Regel der Film zu Ende. Da, wo das mit dem Leben erst richtig losging, da hören die immer auf, komischerweise, stimmt's? Da würde, wissen Sie, das ist ja noch keine Kunst, verliebt zu sein und dann auch noch so auszusehen und sich zu benehmen, das kann jeder. Aber der Clou ist doch, was passiert im Ehealltag, stimmt's? Und wie gesagt, denken Sie mal drüber nach, wie viele Filme kennen Sie, die, wenn das Highlight vorbei ist, dann zeigen, wie der Alltag war? Stimmt, ist wenig, oder? Da merkt man plötzlich, da wissen die Leute auch genau, damit kann man nicht wirklich Geld verdienen. Und wer das Leben dieser Dame Julia Roberts mal ein bisschen angeguckt hat, die Frau geht von einer Katastrophenbeziehung zur nächsten, hatte gerade eine riesenschwere Depression hinter sich, mochte sich nicht mehr zur Arbeit melden, hat sich von der Öffentlichkeit zurückgezogen, total frustriert über sich und ihre eigenen Beziehungen. Ganz offensichtlich lässt sich das in so einem Hollywood-Schmachtstreifen viel besser darstellen, als tatsächlich im realen Leben umsetzen. Und ganz offensichtlich scheint da ja auch der Punkt zu liegen. Wir lieben alle Happy Clappy und Liebesgeschichte und Romanze und Hurra. Es kann gar nicht genug triefen. Aber dummerweise merken wir, da gibt's eine riesen Sehnsucht nach Liebe, aber irgendwie scheint die sich im Alltag nicht wirklich umsetzen zu lassen. Oder könnte es daran liegen, dass wir irgendwie da völlig falsche Vorstellungen haben? Eins habe ich auf jeden Fall begriffen im Laufe der Jahre, das muss ich zugeben. Als ich mein Studium zu Ende machte, wusste ich genau, wenn du nicht lernst, kriegst du keinen ordentlichen Abschluss. Als ich meinen Führerschein machte, wusste ich auch genau, ey, du kannst hier nicht nur schlafen, ab und zu musst du die Bögen auch ausfüllen. In jedem Bereich meines Lebens war mir klar, wenn ich irgendwas erreichen will, muss ich dafür arbeiten. Komischerweise gehen wir davon aus, dass wenn wir heiraten, läuft das irgendwie von selber. Wir lernen das denn schon irgendwie. Und ganz offensichtlich scheint sich dieser Trugschluss nicht zu bewahrheiten. Wenn wir nicht an unserer Ehe arbeiten und wenn wir nicht an unseren Beziehungen arbeiten, kommt da wenig bei raus. Und hier scheint einer der Schlüssel zu liegen, den wir nicht so richtig mögen. Liebe muss sich halt wie so ein Unfall ergeben. Und dann wird sich das wie ein Grippevirus schon irgendwie im Körper ausbreiten. Und hoffentlich hält's dann auch eine Weile. Freunde, ich glaube nicht, dass das die Wahrheit ist. Ich glaube, dass Liebe und eine gute Ehe was mit Arbeit zu tun hat. Und ich würde dem französischen Schauspieler Jean Gabin recht geben, der gesagt hat, die Ehe ist kein Fertighaus, sondern ein Gebäude, an dem ständig konstruiert und repariert werden muss. Sehr guter Satz, den würde ich unterschreiben wollen. Ganz offensichtlich hat das was damit zu tun, dass wir bereit sind, unser Leben da rein zu investieren. Und jetzt kommen wir zu dem Punkt, den ich gerne erreichen möchte mit Ihnen zusammen heute Abend. Ehe ist keine kulturelle Einrichtung, die man beliebig gestalten kann, sondern Ehe ist die Erfindung Gottes. Am Anfang, als Gott den Menschen schuf, hat er die Ehe eingesetzt und hat gesagt, es ist gut für den Menschen, in Beziehung zu leben. Es ist gut, eine Ehe einzugehen und es ist gut, dieses Bündnis auf Lebenszeit zu setzen. Und Jesus Christus hat das folgendermaßen bestätigt. Hören Sie sich den biblischen Text mal an. Habt ihr nicht gelesen, dass der, welcher sie schuf, nämlich die Menschen, sie von Anfang an als Mann und Frau schuf? Ist auch eine nette Nuance. Gott schuf sie, die Engländer würden sagen, als Adam and Eve und nicht Adam and Steve. Ja? Wichtiger Punkt. Ist ein bisschen bei uns untergegangen, bei Herrn Wowereit und den Kollegen. Aber Gottes wirklich ursprüngliche Planung war, er schuf sie als Mann und Frau. Und ich bin so dankbar, dass Gott das so gemacht hat. Und sagte, darum wird ein Mensch Vater und Mutter verlassen und an seiner Frau kleben. Steht da wörtlich so. Und es werden die zwei ein Fleisch sein. Was nun Gott zusammengefügt hat, soll der Mensch nicht scheiden. Wissen Sie, was mich so beruhigt? Gott hat die Ehe erfunden. Und wenn er die Ehe erfunden hat, dann gehe ich davon aus, er weiß, wie es funktioniert, oder? Wenn einer eine Maschine erfindet, dann weiß er in der Regel auch, wie man das Ding gebrauchen muss. Wenn Gott uns in eine Ehe hineinlegt und hineinführen möchte in unser Leben, dann weiß er, wie es funktioniert. Und interessanterweise ist das Erste, was betont wird, für alle Freunde, die damit je Mühe hatten, für alle, die so ein bisschen fromme Schlagseite haben. Ich traue mich kaum, das zu sagen, aber Gott hat tatsächlich auch die Sexualität erfunden. Sie haben es befürchtet. Wirklich? Als Gott sie und mich gemacht hat, ich traue es mich nicht zu sagen, aber er hat auch die Geschlechtsorgane erfunden. Haben Sie sich das je vorstellen können? Ist das für Sie völlig schockierende Theologie? Aber das ist trotzdem die Wahrheit. Ich habe das nicht gemacht. Der Chef hat's gemacht. Und der weiß auch, wie es funktioniert, interessanterweise. Und wissen Sie was? Es steht nirgendwo, dass er dabei rot geworden ist. Also ganz offensichtlich sollen wir von Gott her was begreifen. Dass das nämlich gesund und gut ist. Und dass wir das genießen dürfen. Ist das nicht großartig? Unser Gott wollte nicht, dass wir verklemmt durch die Gegend laufen. Unser Gott wollte nicht, dass wir irgendwie uns merkwürdige Dritt- und Viertkräfte suchen müssen. Sondern Gott wollte, dass wir eine erfüllte Sexualität in unserer Ehe leben. Und er wusste, warum er diesen Rahmen der Ehe setzt. Weil wir brauchen nämlich eine Sache, um uns wirklich zu öffnen. Wir brauchen Sicherheit. Ich brauche die Sicherheit, dass jemand zu mir sagt, ich stehe zu dir in den guten wie in schlechten Zeiten. Ich mache mit dir einen Bund. Ich werde dich nicht verlassen. Ich werde zu dir halten, völlig egal, wie es läuft. Und nur wenn wir diese Sicherheit haben, können wir uns tatsächlich öffnen. Nur dann können wir wirklich mit unserer Schwachheit, mit unseren Wünschen, mit unseren Bedürfnissen, auch mit unserem Versagen, mit den Möglichkeiten, wo wir wachsen müssen, nur dann werden wir tatsächlich damit rauskommen. Ansonsten werden wir immer unter dem Druck stehen, irgendwelche Erwartungen befriedigen zu müssen. Und wir werden nie wir selber sein. Aber Gott wollte, dass in der Ehe und in der Sexualität der Mensch Gemeinschaft genießt, wie sie inniger, wie sie intimer, wie sie erfüllender nicht sein kann. Und weil das sein Wunsch war, wusste er, braucht es diesen Schutzrahmen einer Ehe, wo wir unverrückbar zueinander stehen, koste es, was es wolle. Und der Schöpfer war clever. Und deswegen sind wir gut beraten, wenn wir diesen Gedanken verstehen. Gott, wenn er uns davor warnt, außerehelich nicht irgendwelche Beziehungen einzugehen, dann nicht, weil er uns das nicht gönnt, sondern weil er weiß, wie beraubend das wird. Und dann kommt Gott und sagt, hey Leute, ihr dürft das lernen, euch lieben zu lassen. Von Angesicht zu Angesicht, diese Freude aneinander zu erleben, das ist gewaltig. Ohne den Leistungskatalog dieser Welt, es ist doch wirklich jämmerlich, oder? Wenn ich sehe, was da in den Printmedien alles geschrieben wird, wo Sexualität fast minutiös vorgeschrieben wird, wann was zu kommen hat und wann dann irgendwann wie viel Höhepunkte zu erscheinen haben und so weiter und so weiter. Und ich kann mich so gut erinnern, wenn ich in die Schule kam am Montag und ich war dann in der 13. Klasse und dann kamen so die Cracks, die das Wochenende an sich vorbeiziehen ließen und erzählten dann in der Pause, was sie alles für Leistung vollbracht haben. haben, bis es mir irgendwann gereicht hat und ich gesagt, Jungs, hört auf damit. Gegen Karnickelbock habt ihr alle keine Chance. Der ist viel schneller im Anschlag. Ja, stellen Sie sich mal vor, auf was für ein Niveau wir uns runterbringen lassen, indem uns irgendwelche Typen im Fernsehen vorschreiben, wie wir was zu machen haben. Also sag mal, in was für einem Alter sind wir eigentlich? Und dann liebe ich das, dass Gott sagt, Sexualität hat was mit Intimität, mit Liebe, mit Hingabe, mit Opferbereitschaft zu tun und nicht mit Leistung. Glücklicherweise steht keiner daneben und macht eine Strichliste. Das ist nur wir Menschen, wenn wir die Sache immer pervertieren müssen, die Gott eigentlich gut gewollt hat. Wo wir entdecken, da wird irgendwas krumm und schief, was Gott eigentlich als Geschenk gegeben hat, wird plötzlich zu Druck und zu einer Leistungsaktion. Wir dürfen unsere Wünsche und unsere Herzensbedürfnisse äußern. Jemand hat mal einen schlauen Satz gesagt, den habe ich mir gemerkt. Wer nicht offen über seine Sexualität reden kann, der wird in der Zukunft sehr verkrampfte Zeiten vor sich haben. Und ich dachte, das ist eine echte Wahrheit. Aber nur, wo ich mich geliebt weiß, wo ich diese Sicherheit habe, der andere verlässt mich nicht, wenn ich tatsächlich sage, was ich denke, wenn ich auch sage, was ich nicht mag. Nur da kommt diese echte Offenheit, dieses wirkliche Geliebtwerden zustande. Wo du immer mit der Angst im Nacken lebst, wer weiß, wenn ich nicht den Ansprüchen genüge, du wirst nie du selber sein. Du wirst immer eine Maske tragen müssen. Stellen Sie sich das mal vor, bei der schönsten Sache der Welt auch noch eine Maske tragen müssen. Gott wusste das. Deswegen war er klug und weise und hat gesagt, hey, Sexualität in seiner erfüllendsten Form gehört immer in den Schutzrahmen einer geliebten, einer wertvoll geachteten Ehe. Und daran muss man arbeiten, das ergibt sich nicht von alleine. Und dann kommt der zweite Bereich. Das Einswerden hat ja nicht nur was mit einer erfüllten Sexualität zu tun, sondern wir merken, Gott hat ja einen ganz anderen Gedanken dahinter. Einswerden in Geist, Seele und Leib. Und da merken wir was und mittlerweile ist der Markt von den Büchern ja überschwemmt. Männer sind anders wie Frauen, stimmt's? Hat lange gedauert, bis wir das verstanden haben. Aber mittlerweile haben wir das begriffen, irgendwie sehen die nicht nur anders aus, die ticken irgendwie innerlich auch anders. Zu unserem Schocker. Ich habe mich immer gefragt, wie das der erste Mann, der Adam, wohl überlebt hat. Ja, Sie müssen sich das mal vorstellen. Der rennt durchs Paradies und was der sagt,

irgendwo eingeladen bin, ich nehme immer meine Frau mit. Und wissen Sie, was das Ende vom Lied ist, wenn wir beide nach Hause gehen? Ich weiß genau, was der Mann arbeitet und was er für ein Auto fährt. Meine Frau weiß, mit wem die verwandt sind, wie es den Kindern gerade geht, wer irgendwo studiert, wo die in Urlaub fahren, wie überhaupt die Nachbarin heißt, was gestern gekocht wurde. Ich bin bewegt. Und wissen Sie, was ich merke? Meine Frau, die kommuniziert völlig anders wie ich. Ich war immer so erschüttert, das hat mich so unter Druck gebracht, als ich jung verheiratet war. Wenn wir ein Problem hatten, dann war ich immer erschüttert, wie meine Frau das gelöst hat. Wenn ich nach Hause kam und gesagt habe, Liebste, wie war's, was hast du gemacht? Ja, weißt du, ich habe erst mit denen angerufen und die Freundin angerufen und die hat auch noch eine Meinung gehabt und die habe ich auch angerufen. Und ich dachte, ey, wieso bin ich mit ihr verheiratet? Ich war der Letzte, den sie gefragt hat. Und ich dachte, komisch, wenn ich ein Problem habe, dann unterhalte ich mich meistens mit mir selber. Und dann brüte ich und grübel ich so lange, bis ich hoffentlich eine Lösung habe. Und meine Frau war völlig anders. Die musste erstmal alle anderen begrüßen. Wow. Und dann habe ich die Offenbarung meiner Ehe gehabt. Wissen Sie, was ich gelernt habe? Wenn meine Frau ein Problem hat und sie mich nach der Lösung fragt, will sie gar keine Lösung hören. Das war ein wichtiger Gedanke. Der hat meine Ehe revolutioniert. Ich kann mich erinnern, wenn wir nachts im Bett lagen und sie mir erzählte, wie der Tag war und sie mir dann erzählte, was alles schiefgegangen war, dann lag ich im Bett und wälzte mich nach rechts und nach links und hoch und runter und ich, wie auch immer. Und ich habe immer krampfhaft was gesucht, während sie redete. Eine Lösung. Ich bin nämlich ein Mann, ich bin für Lösungen zuständig. Und meine Frau war total frustriert, weil ich habe nicht wirklich zugehört. Und irgendwann habe ich gesagt, du Liebes, erzähl mir nicht immer abends, was schiefgelaufen ist, dann kann ich gar nicht schlafen. Und sie hat gesagt, ja, wann soll ich dir das denn sonst erzählen? Ich sehe dich ja den ganzen Tag nicht. Und ich habe gesagt, aber weißt du was, ich liege die ganze Nacht wach und grübel über das Problem. Und dann hat sie mich völlig erstaunt angeguckt und gesagt, wieso grübelst du denn über dem Problem? Ich wollte nur, dass du zuhörst. Das war für mich wie eine Offenbarung. Die wollte gar keine Lösung von mir. Die wollte bloß, dass ich zuhöre. Weil die Lösung wusste sie schon selber. Spannend. Und wir machen uns so viel Kopf, weil wir das nicht verstehen. Und dann merken wir, dass unser Partner oft nicht nur anders denkt, sondern der ist auch völlig anders geprägt. Als wir in unsere Ehe eingestiegen sind, ich komme aus einem Haushalt, da war Vater der Chef. Und nicht nur auf dem Papier, der war wirklich der Chef. Und was er sagte, war Gesetz. Und das haben alle befolgt. Mehr oder weniger knurrend, aber sie haben getan, was er sagte. Weil sich mit ihm anzulegen, war ungesund. Soll ich Ihnen sagen, was ich für ein Muster übernommen habe, wie es in einer guten Ehe läuft? Ganz simpel. Was der Mann sagt, ist Gesetz. Ganz einfach, das hatte ich doch nun jahrelang erlebt, oder? Das Dumme war, meine Frau kam aus einem Haushalt, wo die Mutter die Hose anhatte. Und sie war die älteste Tochter, so wer hatte da die Hose an in der Familie? Genau! Und dann haben wir plötzlich gemerkt, wir streiten uns um die Hose. Wer steckt drinne? Und ich kann Ihnen sagen, die ersten Jahre unserer Ehe, die waren total spannend. Also wer mir immer erzählt, weißt du, und dann hatten wir geheiratet und wir haben uns nie gestritten und immer geliebt. Ich denke dann im Stillen immer, Mann, kannst du lügen und die kommen auch nicht in den Himmel. Wir haben Jahre gebraucht, um miteinander zu lernen, weil wir so unterschiedlich geprägt waren. Und dann merkten wir auch noch, wir passen temperamentsmäßig überhaupt nicht zusammen. Wenn ich nach Hause kam und irgendeine neue Idee hatte, dann schwebte ich schon rein in die Küche und die Ideen flogen nur so. Und meine Frau, die hatte eine unglaubliche Gabe, mich auf den Boden der Tatsachen zurückzubringen. Und ich wusste, die Frau ist mein Echter, das ist mein Stolperstein, das ist der Hemmschuh meines Lebens. Bis ich merkte, nein, das ist die größte Ergänzung, die mir je Gott zugeführt hat. Mensch, wie oft wäre ich mit samster Decke rausgeflogen, wenn ich meine Frau nicht gehabt hätte. Aber das zu entdecken, ist eine Riesengeschichte. Und im Laufe unserer Ehe merkten wir dann plötzlich, wir haben beide völlig unterschiedliche Vorstellungen von Urlaub. Ich finde, Urlaub ist klasse.

0: wenn ich einen Rucksack schnappen kann und mich irgendwie in die Pampa hau und nicht genau weiß, wo es hingeht und dann irgendwann rauskomme und tolle Leute kennenlerne und völlig wilde Abenteuer bestehe, dann fühlt sich mein altes, verhindertes Rangerherz gut. Meine Frau mag diesen Urlaub immer dann, wenn sie irgendwo im Hotel auf mich warten kann. Das findet sie super. Aber da müssen sie erstmal drauf kommen. Das braucht eine Weile, bis man das rauskriegt. Für mich, ein Typ, der morgens aufstehen kann, wecken Sie mich morgens und ich bin da und der Tag geht los. Das müssen Sie mal mit meiner Frau probieren vor 9 Uhr. Das ist ein spannendes Erlebnis. Das ist so ähnlich, als wenn Sie versuchen, einen Grizzly aus dem Winterschlaf rauszukitzeln. Da kann das richtig spannende, lebensbedrohliche Formen annehmen. Das muss man entdecken im Laufe der Jahre. Sonst wundert man sich immer, warum das so schwierig läuft. Und so weiter. Und ich könnte die Palette ausführen. Und wissen Sie, was wir plötzlich entdecken? Miteinander eins werden hat was mit Arbeit und Hingabe zu tun, stimmt's? Das machen wir nicht nebenbei. Und in unserer Gesellschaft sind wir nicht mehr darauf aus, den anderen wirklich kennenzulernen, sondern was nicht möglichst fast food-mäßig sofort funktioniert, packen wir halt zur Seite. Aber Ehe hat was damit zu tun, dass ich die Bereitschaft entwickle, meinen Partner, den Gott mir geschenkt hat, lieben zu lernen, ihn kennenzulernen, mit ihm zu reden. Die letzte Statistik, die ich gelesen habe, über wie viel Kommunikation besteht in der Ehe zwischen einem Ehepaar, lassen Sie mich das nochmal kurz nachlesen. Da stand, Ehepaare reden pro Tag nur 6 Minuten miteinander. 6 Minuten effektive Kommunikation und das am Tag, das finde ich bitter. Und wenn wir wollen, dass da was entsteht, dann müssen wir lernen, uns wieder neu aufeinander zuzubewegen und den anderen ernst nehmen. Es muss mir ein Abenteuer sein, ein Bedürfnis, den anderen in seiner Eigenart kennenlernen zu wollen. Das hat Gott so gemacht und das finde ich klasse. Und wenn wir uns bemühen, dann merke ich, und das kennen Sie wahrscheinlich auch, irgendwann stellen Sie fest, Sie schaffen den Level nicht. Das, was an Liebe wirklich Ihre Partner braucht, Ihre Partnerin braucht, das kriegen Sie nicht geregelt. Sie entdecken an sich so viel Egoismus, so viel Selbstsucht. Sie entdecken an sich so viele Seiten, wo Sie sagen, hey, ich kann das nicht. Ich will auch irgendwann nicht mehr. Ich fühle mich total überfordert. Und wir spüren, dass wir dieses Bedürfnis im anderen nicht wirklich stillen können. Wir bleiben irgendwo selber auf der Strecke und wir schaffen es auch nicht, wirklich dem anderen zu geben, was er braucht. Unsere menschliche Liebe ist irgendwann erschöpft, unsere Quelle versiegt, unsere Ressourcen kommen nicht. Und das ist der Punkt, wo eine Ehe plötzlich schwierig wird. Wo wir merken, wir packen es nicht. Und das macht uns Angst und es macht uns unruhig. Und wir fragen uns, hey, wie lange wird das noch gut gehen? Wann wird mein Partner, meine Partnerin jemand treffen, der ihr mehr geben kann als ich? Der das besser befriedigen kann als ich? Der vielleicht mehr Qualifikation hat als ich? Und die Angst setzt ein, die Angst um die Beziehung. Und plötzlich müssen wir in einem Wettkampf stehen. Wir müssen immer irgendwen ausstechen und irgendwie besser, hübscher, toller, reicher, erfolgreicher, was immer sein. Und mit einem Mal setzt sich so ein eigentümlicher Teufelskreislauf in Gang. Und hier genieße ich das. Hier genieße ich das, mit meiner Ehe vor Gott zu stehen. Und sagen zu dürfen, Gott hält meine Ehe in der Hand. Denn wissen Sie, wie wir den Text am Anfang gelesen haben, da heißt es, was Gott zusammengeführt hat. Ich habe für mich die Entscheidung getroffen, als ich geheiratet habe, Gott darum zu bitten, mir den richtigen Partner zu geben. Und ich habe mir angewöhnt, in meiner Ehe zu beten und Gott den verbindenden Dritten in unserer Beziehung sein zu lassen. Es gibt in der Bibel ein Buch, das heißt Prediger, und da gibt es ein Bild, da heißt es, eine dreifache Schnur reißt nicht. Und in einer guten Ehe ist Gott immer der Dritte. Jemand hat mal das Wort Ehe so definiert, E-H-E. Ein Egoist auf der einen Seite, der andere Egoist auf der anderen Seite, aber glücklicherweise der Heiland in der Mitte. Und damit hat eine Ehe eine Chance. Und das spüre ich immer mehr, je länger ich verheiratet bin. Wir gehen demnächst auf die silberne Hochzeit zu. Und ich spüre, wie ich diese Hilfe Gottes brauche. Wie ich merke, dass er diese Quelle ist, zu der ich hingehen kann und sagen kann, Herr, du siehst das, ich bin echt ausgebrannt, ich bin leer, ich kann nicht lieben, ich kann nicht Geduld haben. Du siehst, wie mich so viele Sachen innerlich aufreiben und ich nicht weiß, wie ich sie bewegen soll. Ich bitte dich, komm du mit deiner übernatürlichen Liebe und füll meinen Mangel aus. Und das ist meine Hoffnung. Die vielleicht schwierigste Phase in unserer Ehe war, als meine Frau so schwer krank wurde. Und sie lag im Bett und man vermutete, dass sie Krebs hat. Und man pumpte sie mit Cortison voll und mit allem Möglichen. Und diese Frau, die ich mal kannte, die ich mal geliebt hatte, veränderte sich vor meinen Augen in ein für mich monströses Äußeres. Und die Frau, die mal lebenslustig war, die mal dynamisch war, entwickelte sich zu jemandem, der nur noch passiv und krank und weinerlich und depressiv wurde. Und ich kann Ihnen sagen, zum ersten Mal in meinem Leben habe ich mich an diese Stelle erinnert. Bis zu dem Zeitpunkt war das nie ein Thema, aber plötzlich konnte ich vor meinen Augen sehen, was bedeutet das denn in guten wie in schlechten Tagen, bis dass der Tod uns scheidet. Und mit einem Mal spürte ich diese Herausforderung. Kann ich diesen Menschen lieben, egal wie er aussieht, egal wie er sich gerade benimmt, in seiner kranken Phase, wie auch immer und wie lange sie auch immer dauert? Wo nehme ich diese Art von Liebe her? Wie halte ich das aus? Wie bringe ich das durch? Und ich habe gemerkt, es war so gut, dass ich beten konnte, dass ich hingehen konnte und sagen konnte, Gott, du selber bist der seine Liebe in mein Herz legen muss. Und wenn du dann erlebst, wie diese Barmherzigkeit Gottes dich packt und dich tröstet und du in der Lage bist, plötzlich zu lieben und Mitleid zu haben und zu investieren und geduldig dran zu bleiben, du staunst über dich selber. Weißt du warum? Weil du merkst, das kommt nicht von dir. Das ist Geschenk Gottes in dich hinein. Und ich bin so riesig dankbar, dass ich Jesus in unserer Ehe weiß. Und es hat mich immer total berührt, dass das erste Wunder, das Jesus getan hat, hat er wo getan? Die Bibelkenner sind gefordert. Das erste Wunder tat Jesus wo? Bei einer Hochzeit, genau. Und ich dachte, was für clevere Leute. Die sind in diese Ehe eingestiegen und sie wussten genau, wen müssen wir unbedingt einladen, damit es funktioniert. Jesus muss rein in meine Ehe. Und wenn Sie die Symbolik in diesem ersten Wunder mal angucken, dann geht nach kurzer Zeit was aus in dieser Hochzeitsfeierlichkeit? Der Wein geht aus. Wein ist ein Bild für Freude. Und mit Mal geht die Freude in dieser Ehe abhanden. Und wer von uns kennt das nicht? Liebe Freunde, sind wir ehrlich, kennen wir Phasen, wo die Freude in unserer Ehe abhanden gekommen ist? Oder geht's dann nur mir so? Sie brauchen ja nicht laut mit dem Arm winken, nicken reicht ja schon. Ja? Ja, auch nicht so, dass der Kopf gleich abfällt, aber natürlich wissen wir das. Aber was war der Schlüssel, dass trotzdem diese Freude massiv verloren ging? Was war der Schlüssel zur Rettung? Genau, Jesus war da. Und Jesus gab ihm eine Anweisung und er sagt, Leute, holt große Gefäße und schüttet das Wasser rein. Das hat mich immer berührt. Jesus sagt nicht, zur Heilung deiner Ehe ist nur ein Wunder zuständig, sondern was musst du tun? Du bringst das Wasser. Du bringst deinen Teil der Ernsthaftigkeit. Wasser ist ein Bild für Wahrheit und für Klarheit. Du bringst die Wahrheit deines Lebens hinein und sagst, Gott, mit aller Kraft, ich will. Aber Gott, mein Wollen alleine reicht nicht. Und wenn du deine Bereitschaft signalisierst, Gott, ich will an dieser Arbeit, an dieser Ehe arbeiten. Ich will an dieser Ehe festhalten. Gott, ich will. Aber du siehst, das reicht nicht. Dann kommt Gott und beginnt, dieses Wasser in Wein zu verwandeln. Und das war das erste Wunder. Und hier liegt der Schlüssel, den wir brauchen für eine gute Ehe. Dass du merkst, egal wie ich will und wie begrenzt mein Wille ist, aber wenn ich ihn zu Gott bringe, dann kommt Gott mit seiner übernatürlichen Liebe und verwandelt meinen Willen, mein Wasser in Wein. Und haben Sie die Geschichte zum Ende gelesen? Was passiert mit dem Wein? Als der Speisemeister, als der Obercrack kommt, um zu probieren, was sagt er? Wow! Das ist das beste Tröpfchen, das ich je getrunken habe. Der Mann war fasziniert. Liebe Freunde, das ist die Erfahrung meines Lebens. Wenn ich aus meinem Versagen zu Jesus gegangen bin und ihn um seine Hilfe gebeten habe, dann wurde meine Ehe nachher besser wie vorher, weil es Gottes Liebe ist, die Veränderung schafft. Jetzt hätten Sie ruhig Amen sagen können, das stimmt nämlich. Okay, danke, das war nicht so schlecht. Aber ich will auch über die andere Seite reden, weil die ist genauso ehrlich. Wir leben in einer Zeit, wo es leider normal geworden ist, dass Ehen kaputt gehen. Und das Problem liegt daran, dass wir oft über den Alltagstrott vergessen, unsere Ehe und unsere Liebe am Laufen zu halten. Und es gibt immer irgendwo den Mr. Knister, der irgendwie toller aussieht als das eigene. Es gibt immer irgendwen, der scheinbar die Riesenlösung ist. Und ich habe das oft in der Seelsorge gehört. Dann waren Menschen in so einer außerehelichen Beziehung, dann haben sie zu mir gesagt, weißt du, endlich kann ich mal ehrlich sein. Endlich versteht mich mal jemand. Da habe ich im Stillen gedacht, Mann, oh Mann, was für eine Lüge bindest du dir da selber auf? Zu Hause musst du lügen und betrügen und ist doch klar, dass damit die Atmosphäre immer schwieriger wird. Ja, weißt du, jetzt habe ich endlich den Partner gefunden, da ist alles viel prickelnder, natürlich ist alles viel prickelnder. Wenn ich die Äpfel bei meinem Nachbarn geklaut habe, fand ich die auch immer viel besser und viel prickelnder. Aber deswegen war das trotzdem nicht richtig. Wissen Sie, Herr Pastor, endlich habe ich eine befriedigende Beziehung. Naja, klar ist das unbefriedigend, wenn man nach Hause geht und schon von vornherein weiß, dass man eigentlich nur lügt und schauspielert. Das kann nicht befriedigend sein. Aber liebe Freunde, auf dem persönlichen und auf dem an anderen Leuten verursachten Unglück kann man nie sein eigenes Glück aufbauen. Das wird nicht funktionieren. Das geht nicht gut. Und Gott weiß das. Und die Statistik spricht da eine deutliche Sprache. Alle die Menschen, die ihre eigenen Beziehungen in irgendeiner Weise gegen die Wand gefahren haben und neue Beziehungen starten, haben in der Regel eine Halbwertszeit. Diese neuen Beziehungen gehen doppelt so schnell kaputt wie die alte. Warum? Wenn der Reiz des Neuen, wenn der Reiz des Verbotenen weg ist, dann kommt auch da der Alterstrott, stimmt's? Dann entdeckt man da genauso die Schwächen und Macken. Und wenn man an denen nicht arbeiten will, dann dauert das nicht lange, bis man Sehnsucht nach einem neuen Abenteuer hat, bei dem es dann hoffentlich besser wird. Aber liebe Freunde, solange wir nicht an uns arbeiten, können sich die Umstände drehen, wie sie wollen. Wir werden uns immer mitnehmen. Und dann bleiben die Wunden, emotionale Wunden. Ich hatte vor einigen Tagen ein Gespräch mit einem jungen Mann. Er ist Christ und er ist schon einige Jahre verheiratet und seine Ehe läuft nicht besonders gut. Und dann habe ich ihn gefragt und habe gesagt, du hör mal, was läuft nicht? Er sagt, weißt du was, das ist ganz komisch, ich kann meine Frau nicht richtig lieben. Dann habe ich ihn angeschaut und gesagt, hey, du hast eine super Frau. Du hast zwei ganz süße, super schöne Kinder. Und soweit ich weiß, liebt dich deine Frau. Was ist los? Er sagt, weißt du was, das ist ganz komisch, wenn ich mit meiner Frau alleine bin, dann kommen in meinem Kopf immer die Erinnerung mit all den Frauen, die ich schon vorher hatte. Und ich merke, wie da ein Riesenschmerz einsetzt. Und ich kriege diese komischen Bilder nicht aus meinem Kopf. Und ich kriege diese Beziehung nicht aus meinem Kopf. Und ich leide und ich kann mich nicht wirklich öffnen, um meine Frau zu lieben. Und während er das erzählte, wusste ich, das ist der Punkt, in der Bibel steht das so. Wer mit irgendwelchen Menschen in eine sexuelle Beziehung eingestiegen ist, der teilt ein Stück von seinem Leben mit diesen Leuten. Da entsteht eine innere Bindung. Und du bist gebunden und wirst nicht frei. Und dann beteten wir zusammen und er tat über alle diese Beziehungen vor Gott wirklich Buße und sagte, Herr, vergib mir, dass ich da in Beziehungen eingestiegen bin, die gar nicht meine Frauen waren, die gehörten mir gar nicht, das war überhaupt nicht in Ordnung von dir. Ich tue da Buße, Gott, und ich möchte diese Beziehung vor dich bringen und dich um Vergebung bitten. Und ich bitte, löse mich davon, löse meine Erinnerung davon, dass ich wieder leben kann, dass ich wieder lieben kann, Gott. Wir sind emotional gebunden und wir schmören den Schmerz und er bleibt drinne, egal was wir tun. Und es bleibt immer die Unsicherheit. Selbst wenn die Beziehung wieder heile wird, bleibt die Unsicherheit. Wer einmal betrogen hat, wer weiß, ob er es beim zweiten Mal nicht wieder macht. Und wir spüren, wir legen uns eine Riesenlast auf unsere Seele. Der körperliche Schaden. Jährlich werden 250 Millionen Menschen wegen Geschlechtskrankheiten behandelt. Der Chef der WHO, der Weltgesundheitsbehörde, wurde gefragt, wie er sich vorstellen könnte, dass man AIDS in den Griff kriegen würde. Und dann hat er ganz simpel geantwortet, wenn die Ehen tatsächlich monogam leben würden, wenn die Menschen mit ihrem Partner ihr Leben lang alt und glücklich werden würden, dann bräuchten wir uns über AIDS keine Gedanken machen. Und ich dachte, sehr clever. Wir bräuchten uns keine Gedanken über uneheliche Kinder machen. Wir bräuchten uns keine Gedanken darüber machen, ob wir irgendwann Rente beziehen können oder nicht, weil wir in Deutschland pro Jahr hunderttausende Kinder abtreiben. Das bräuchten wir nicht mehr. Wir hätten genug Kinder. Wir bräuchten uns keine Sorgen darüber machen. Wir zerstören unser Leben. Wir bringen einen Geist des Todes und der Angst auf uns selber. Und der geistliche Schaden ist riesengroß. Vor Gott und vor den anderen Menschen werden wir schuldig. Wir nehmen, was uns nicht gehört und Diebstahl wird immer irgendwann zur Kasse gebeten. In Sprüche 6, Vers 32 steht, wer die Ehe bricht, hat den Verstand verloren und richtet sich selber zugrunde. Wie viele Männer, wie viele Frauen sind in ihrem Leben gescheitert, weil sie dieser Versuchung nicht wirklich standgehalten haben. Fragen Sie mal Bill Clinton, ob der jemals sich wieder auf so eine blödsinnige Affäre einlassen würde. Ich möchte nicht wissen, wie oft Boris Becker bereut hat, dass er irgendwann die Besenkammer nicht rechtzeitig verlassen hat. Ich möchte nicht wissen, wie viele Leute im Stillen hoffen würden, sie könnten ungeschehen machen, was sie in irgendeinem Moment nicht wirklich überdacht und überlegt haben. Ich möchte Sie einladen, darüber nachzudenken, ob es das wirklich wert ist, seine Ehe aufs Spiel zu setzen, sich vorstellen zu müssen, die Kinder kommen, da kommt ihre Tochter und muss ihnen ins Gesicht schauen und sagen, Papa, du bist ein Verräter an unserer Familie. Und du hast mich im Stich gelassen. Und vielleicht der kleine Junge, der sagt, du willst mein Papa sein? Warum lässt du uns als Familie im Stich? Zugucken zu müssen, wie viele Menschen man enttäuscht. Zusehen zu müssen, wie man selber sein Leben mit so viel Schrott und Dreck belastet, um dann am Ende dazustehen und zu sagen, das war dann auch nicht der oder die Richtige. Das Leben geschrottet. Für einen Seitensprung, war es das wert? Gott weiß um die Not, die da ist. Und er weiß auch um den Schmerz, der da ist. Und glücklicherweise bin ich so froh, dass Gott Vergebung für uns hat. Das ist die großartige Nachricht. Wissen Sie, was ich im Gegenteil nie erlebt habe in der Seelsorge? Dass schon mal jemand zu mir gekommen ist und gesagt, weißt du was, ich bin schon seit über 20 Jahren meinem Partner treu. Das ist die furchtbarste Sache des Lebens. Habe ich noch nie erlebt in der Seelsorge. Sondern alle Leute, die kommen und sagen, hey, wir haben schon seit 20 Jahren eine treue Ehe und es wird immer besser, es ist klasse. Das habe ich schon oft erlebt. Julie Andrews, eine Schauspielerin, hat gesagt, erst wenn Treue Spaß macht, ist es Liebe. Schöner Satz, oder? Denken Sie mal drüber nach. Erst wenn Treue Spaß macht, ist es Liebe. Toll, oder? Es gefällt mir. Die hat was verstanden. Und Gott wünscht sich das für dich, dass dein Leben glücklich ist. Deswegen sagt er, hey, du sollst die Ehe nicht kaputt machen, sondern im Gegenteil, arbeite an deiner Beziehung, dass sie glücklich wird. Aber zugegeben, was tun wir, wenn unsere Beziehung kaputt ist? Das Erste, was du tun kannst, ist, du darfst zu Gott gehen. Und die Bibel sagt, wenn wir unser Versagen vor Gott bekennen, ist er treu und gerecht, dass er uns vergibt. Das ist das Erste. Und das Zweite, das finde ich genauso schön, das steht im Jeremia 30, da heißt es, ich werde dich wiederherstellen und deine Wunden heilen. Das finde ich so unglaublich an Gott. Wenn wir kommen und wir sagen, Gott, wir haben echt gesündigt, wir haben dein Gebot übertreten, wir haben versagt, dann steht er nicht da und holt den Knüppel raus, sondern dann schaut Gott dich an und sagt, hey, ich liebe dich trotzdem. Ich liebe nicht deine Sünde, aber dich als Mensch liebe ich. Und ich bin auch nicht erschüttert über deine Sünde, weil ich weiß, wie du bist. Gott kennt uns doch. Wir können ihn nicht schocken. Aber was Gott möchte, ist, dass wir zu ihm kommen, damit er uns heilen kann, damit er uns in unserer Persönlichkeit, in unserem Schmerz, in diesem Defizit, das ja ganz offensichtlich da ist, dass er das mit seiner Liebe ausfüllen kann. Und es hat mich so fasziniert. Ein Mann wie Abraham in der Bibel, einer der riesen geistlichen Koryphäen, der lässt sich zum Wahnsinn mit der Konkubine seiner Frau ein. Auch noch auf den verrückten Rat seiner Frau. Was Blöderes konnte der nicht machen. Und es kam, wie es kommen musste, ein Riesenproblem in der Ehe entstand. Gott wusste das schon immer. Wir Männer schaffen kaum mit einer Frau klarzukommen, mit zwei ist schon hoffnungslos. Das hat er gewusst, deswegen hat er gesagt, Leute, macht es ordentlich. Und der gute Abraham hatte das nicht begriffen und Riesennot kam. Und trotzdem war Gott gnädiger als sein Versagen und brachte das in Ordnung. Da ist ein Mann, König David, wenn einer wirklich die Ehrenlorbeeren eines Vorzeigechristen bekommen hätte, dann der. Und selbst der passt in seinem geistlichen Leben nicht auf. Und plötzlich sieht er eine Frau und das Gehirn setzt aus. Wir haben das so nett gehört in diesem Bericht, als die Leute hier vorne auf der Couch saßen. Wenn man irgendwelche Bilder sieht, ist der erste Blick nicht Sünde, das stimmt. Martin Luther hat das mal folgendermaßen ausgedrückt. Er hat gesagt, dafür, dass die Vögel über meinem Kopf kreisen, kann ich nichts. Aber dafür, dass die Vögel auf meinem Kopf ein Nest bauen, kann ich eine Menge. Ja, Freunde, das ist der Punkt, dass da Dinge kommen, die uns in irgendeiner Form anpieken wollen. Kein Thema. Und wir Männer sind optisch sowieso sehr viel versuchbarer, als das bei Frauen in der Regel der Fall ist. Aber, dass wir dann nicht die Kurve kriegen, das ist unsere Verantwortung. Und David kriegte nicht die Kurve. Er begab sich rein in den Ehebruch. Er ließ sogar den Mann umbringen. Und irgendwann redete Gott so deutlich mit ihm und er wusste, ich bin ein Sünder, das ist meine Schuld. Gott, vergib mir! Und Gott in seiner Gnade gibt diesem Mann Vergebung. Und er kam raus. Es gibt so eine Begebenheit, die mein Herz immer berührt hat. Das war, als Jesus mit einer Frau konfrontiert wird, die als Ehebrecherin beschrieben wird. Eine Frau erwischt beim Ehebruch. Meine Frage war immer, wo war der Mann? Den haben die irgendwie laufen lassen, diese hinterlistigen Kollegen da. Die Frau wird zu Jesus gebracht und die Schuld ist klar. Und Jesus schaut sie an und spricht ihr trotzdem Vergebung zu. Mit der Warnung, sündige nicht mehr, mach das nicht normal, das ist riesengefährlich, was du da treibst. Aber Jesus gibt ihr die Chance zum Neuanfang. Er verdammt sie nicht bis in alle Steinzeit, sondern er gibt ihr die Vergebung und den Neuanfang. Das ist doch die Riesengeschichte. Und ich staune über viele, viele Männer und Frauen Gottes, wenn man ihre Lebensgeschichte anschaut, dann lief da nicht alles glatt. Ich hörte das Lebenszeugnis von einem Pastor in Berlin, der die damals größte Kirche hatte. Und aus was für Gründen auch immer lief es in seiner Ehe nicht besonders gut. Und irgendwann hatte er ein Verhältnis mit seiner Sekretärin. Und er wusste genau, das ist nicht Gottes Plan. Und er kehrte um und er bat Gott und seine Frau um Vergebung. Und Gott hatte keine Mühe, ihn wieder einzusetzen und ihm Hoffnung zu geben. Und vielleicht arbeitet er heute mehr im Segen als jemals zuvor in seiner Karriere. Gott hat Hoffnung für dich. Gott bringt dich wieder zurück. Gott setzt dich wieder ein. Das Gescheitertsein ist nicht der letzte Punkt. Wenn du zu Gott gehst, gibt es immer nach dem Tod die Auferstehung. Es gibt immer einen Neuanfang. Gott ist in seiner Gnade so großartig. Vielleicht haben Sie irgendwann mal in Ihrem Leben die Geschichte einer Frau gehört. Sie heißt Catherine Kuhlman. Und sie war wahrscheinlich die größte Predigerin und Evangelistin und Heilungsevangelistin, die je auf der Welt dagewesen ist. Diese Frau hat sich irgendwann mal in einen verheirateten Mann verliebt und den dann auch noch geheiratet. Völlig irre. Und alles in ihrem Leben lief total gegen den Strich. Und 10 Jahre hat die ganze Sache gedauert und irgendwann war ihr klar, ich lebe so in Sünde, Gott kann mich nicht segnen, die Dinge laufen total schief. Gott, ich komme zu dir, ich zerbrech diese alte kaputte Beziehung, ich tue Buße, ich will dir nachfolgen. Gott, gib mir Gnade und gib mir Vergebung. Und Gott in seiner Liebe vergab dieser Frau und setzte sie ein und diese Frau hatte einen Dienst. Zehntausende kamen, um dieser Frau zuzuhören und zu sehen, wie Gott etwas Gewaltiges tat. Gott hat keine Mühe in deinem Leben, dir eine neue Chance zu geben. Aber der Punkt ist, dass du kommen musst und um Vergebung bitten musst und dich von dieser Schuld, von dieser Beraubung trennen musst. Und da ist eine innere Bindung, die du spürst, die muss befreit werden. Da brauchst du Befreiung von Gott, das kannst du nicht alleine. Und ich schließe mit diesem Bibelvers, der mich immer wieder begeistert. Der steht im Psalm 37, Vers 24. Da sagt die Bibel, und wenn jemand fällt, so bleibt er nicht am Boden liegen, denn der Herr hilft ihm wieder auf. Ist das nicht großartig? Ich liebe diesen großartigen Herrn. Der hat für dich Zukunft und Hoffnung. Du musst nicht stehen bleiben. Du musst nicht liegen bleiben. Du kannst wieder aufstehen. Und wenn du merkst, deine eigene Kraft reicht nicht aus, dann gibt es jemanden, der seine Hand ausstreckt und sagt, hey, nimm doch meine Kraft, ich bin noch da. Und ich möchte heute Abend für Menschen beten, die sagen, ich brauche Gottes Kraft zurück in meiner Ehe. Ich brauche Gottes Schutz zurück in meiner Ehe. Und vielleicht bist du gar nicht verheiratet und sagst, ich brauche Gottes Vergebung. Ich brauche Gottes Wiederherstellung bei mir. Da ist so viel zerbrochen. Und ich merke, das wird nicht heil. Ich brauche da die Hilfe Gottes. Und ich möchte so gerne ihn bitten, dass er kommt. Vielleicht stellst du fest, dass so viel in deine Ehe, in deine Familie eingebrochen ist und du sagst, ich würde so gerne einen Neuanfang machen. Ich möchte so gerne mich mit Jesus verbinden, weil ich merke, ich selber kriege das nicht geregelt. Da läuft das schon viel zu sehr aus dem Ruder, aber ich möchte Gott bitten, dass er kommt mit seiner heilenden Kraft. Eine Dame, die mich fasziniert hat in meiner Gemeinde, war eine Frau, die mit ihren 2 Kindern alleine gelassen wurde. Und sie betete für ihren Mann, der sie betrogen hatte, der sie sitzen gelassen hatte, der sie mit den Schulden alleine gelassen hatte. Und sie betet, dass Gott diese Ehe wieder heil macht. Und wir als Gemeinde haben total fasziniert diese Frau angeschaut. Und wir haben ihre Gebete gehört, die nicht von Bitterkeit geprägt waren, sondern von Glauben und von Vergebung und Liebe. Und wir haben als Gemeinde nicht schlecht gestaunt, als eines Tages ihr Mann, der Ausländer war, aus Schweden plötzlich nach Hause kam, weil er in Schweden jemanden getroffen hatte, der zu ihm gesagt hatte, hey, du bist von zu Hause ausgerissen, du hast deine Ehe und deine Kinder im Stich gelassen. Der kannte ihn gar nicht und sprach ihm prophetisch zu, dass er von Gott geliebt ist und Vergebung bekommt und nach Hause gehen soll. Das war der Hammer und er erschien plötzlich. Und Gott gab dieser Ehe eine zweite Chance. Ich sag dir was, wenn du dich mit dem lebendigen Gott verbindest, dann ist der in der Lage, alles wieder neu zu machen. Das ist das Großartige. Er ersetzt Liebe, wo keine mehr da ist. Er gibt eine Perspektive, wo alles schon aufgehört hat. Aber weißt du, was er braucht? Er braucht dich. Dass du sagst, Herr, ich komme zu dir. Ich verbinde mich mit dir. Ich halte dich fest. Gott, und du machst das, was ich nicht kann. Und Gott, fang die Veränderung bitte bei mir an. Liebe Freunde, für den anderen können wir keine Veränderung bewirken, aber für uns selber schon, indem wir uns selber von Gott verändern lassen. Und wenn du merkst, diesen Punkt, den möchtest du gerne festmachen. Du spürst, das ist, warum du da bist. Das ist, was dich berührt in deinem Herzen. Dann lade ich dich ein, hier nach vorne zu kommen und Gebet zu empfangen. Zu erleben, wenn Menschen für dich beten, wie Gottes Friede reinkommt und das erneuert und wiederherstellt. Das ist, warum wir hier sind. Dieser Vortrag nützt ihnen nichts, wenn sie nicht zu dieser persönlichen Berührung mit Gott durchbrechen. Wenn nicht er derjenige wird, der anfängt, ihnen zu dienen, der sie heilt, ganz tief in ihrem Inneren. Und das ist ihr Schritt, zu kommen. Und Gottes Schritt und unser Schritt ist, diese Kraft Gottes in ihr Leben hineinzubeten. Deshalb wollen wir aufstehen miteinander. Ich lade Sie ein, stehen Sie doch auf Ihrem Platz und wir wollen miteinander beten. Jesus, ich bin so froh, dass du Ehe gewollt hast und dass du uns zeigst, wie es funktioniert. Und dass du dich nicht raushältst, sondern dass du gerne möchtest, dass wir dich mit hineinnehmen in unsere Ehe, mit hineinnehmen in unsere Beziehung, mit hineinnehmen in unseren Schmerz. Dass du möchtest, dass wir heil werden, geheilt durch dich, um dann diese Heilung aneinander weiterzugeben. Dass du derjenige bist, der das in uns entstandene Unheil wieder heil macht. Du selber nennst dich Heiland und Retter. Und wir merken das, dass wir hinlaufen und bei so vielen Menschen Hilfe suchen, anstatt zu dir zu gehen, der du uns geschaffen hast und weiß, wie es geht. Jesus, ich bin so froh, dass du dieser Gott bist, der seine Liebe bewiesen hat und der diese Liebe gerne in unser Leben investiert. Vater, und du siehst all die Menschen, die spüren, dass sie diese Berührung mit dir und deiner Liebe brauchen. Menschen, die sagen, ich muss und ich möchte mein Leben unter den Schutz Gottes stellen. Ich brauche, dass das Gott unsere Ehe neu segnet, unsere Familie neu unter seinen Schutz nimmt. Ich brauche das, dass Gott mich da berührt und mir all diese Schmerzen der Vergangenheit, all mein Versagen einfach wegnimmt, dass ich wieder frei bin, überhaupt mich auf eine Beziehung neu einlassen zu können. Gott, ich komme zu dir, du musst mich heilen. Du berührst mich, Herr, und dann werde ich gesund. Und ich lade sie ein, in Jesu Namen. Wenn sie das spüren, und es ist mir egal, ob sie zum ersten Mal heute hier sind oder ob sie schon lange Christ sind, Jesus ist hier und er gibt sein Wort und die Bibel sagt, er sandte sein Wort und er machte sie gesund. Wenn sie dieses Wort Gottes verstanden haben, wenn sie den Appell Gottes verstanden haben, dann ist jetzt ihr Punkt, dass sie reagieren und sagen, ich komme. Und wir genießen das miteinander, die Gegenwart Gottes und das Heilwerden Gottes zu spüren. Ich lade Sie ein, kommen Sie von Ihrem Platz doch hier nach vorne. Es ist für uns schwierig, so hineinzuspringen, aber wenn Sie zu uns kommen, dann können wir das und dann wollen wir das gerne tun. Und die Kraft Gottes kommt und beginnt was Neues. Darf ich Sie bitten zu kommen? Jawohl, das ist schön. Sie machen das richtig. Wenn das Angebot Gottes kommt, bleiben Sie nicht, sondern kommen Sie. Das ist total gut.
1: Die Fortsetzung folgt morgen um die gleiche Zeit.

Solches redete Jesus und hob seine Augen zum Himmel empor und sprach: Ich bitte aber nicht für diese allein, sondern auch für die, welche durch ihr Wort an mich glauben werden, auf dass sie alle eins seien, gleich wie du, Vater, in mir und ich in dir. Auf dass auch sie in uns eins seien, damit die Welt glaube, dass du mich gesandt hast. Und ich habe die Herrlichkeit, die du mir gegeben hast, ihnen gegeben, auf dass sie eins seien, gleich wie wir eins sind. Ich in ihnen und du in mir, auf dass sie zu vollendeter Einheit gelangen, damit die Welt erkenne, dass du mich gesandt hast und sie liebst, gleich wie du mich liebst.

Wort spricht? Ein Fremdling soll bei euch wohnen wie ein Einheimischer unter euch. Und du sollst ihn lieben wie dich selbst.

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Jesus, deine Vergebung kennt keine Grenzen. Dafür danken wir dir. Bei dir wollen wir bleiben. Dir wollen wir folgen. Wir wollen keine anderen Götter und Herren neben dir haben.

Du bist Retter meines Herzens und immer noch da. Du bist Alpha und Omega und das ist immer noch wahr. Du bist die Zuversicht und du bist Zärtlichkeit. Du reichst bis in mein Herz und Millionen Mal so weit. Du bist Zeit und Unendlichkeit. Deine Liebe reicht so weit, dass dein Leid mich befreit. Bis in alle Ewigkeit. Ans Kreuz schlug man dich und du hingst dort für mich so fließend Schuld und Wut. Durch dein

Da machte sich Jerubbaal, das ist Gideon, früh auf und das ganze Kriegsvolk, das mit ihm war, und sie lagerten sich an der Quelle Haroth, so dass er das Heerlager der Midianiter nördlich von dem Hügel More im Tal hatte. Der Herr aber sprach zu Gideon: Zu zahlreich ist das Volk, das bei dir ist, als dass ich Midian in seine Hände geben sollte. Israel könnte sich rühmen wider mich und sagen: Meine Hand hat mich errettet. So lass nun ausrufen vor den Ohren des Volks: Wer ängstlich und verzagt ist, der kehre um. So sichtete sie Gideon. Da kehrten vom Kriegsvolk 22.000 um, so dass nur 10.000 übrig blieben. Und der Herr sprach zu Gideon: Das Volk ist noch zu zahlreich. Führe sie hinab ans Wasser, dort will ich sie dir sichten. Und von wem ich dir sagen werde, dass er mit dir ziehen soll, der soll mit dir ziehen. Von wem ich aber sagen werde, dass er nicht mit dir ziehen soll, der soll nicht mitziehen. Und er führte das Volk hinab ans Wasser. Und der Herr sprach zu Gideon: Wer mit seiner Zunge Wasser leckt, wie ein Hund leckt, den stelle besonders, ebenso wer niederkniet, um zu trinken. Da war die Zahl derer, die geleckt hatten, 300 Mann. Alles übrige Volk hatte kniend getrunken aus der Hand zum Mund. Und der Herr sprach zu Gideon: Durch die 300 Mann, die geleckt haben, will ich euch erretten und die Midianiter in deine Hände geben. Aber alles übrige Volk lass gehen an seinen Ort. Und sie nahmen die Verpflegung des Volks und ihre Posaunen an sich. Aber die übrigen Israeliten ließ er alle gehen, jeden in sein Zelt. Die 300 Mann aber behielt er bei sich. Und das Heer der Midianiter lag unten vor ihm in der Ebene. Und der Herr sprach in derselben Nacht zu Gideon: Steh auf und geh hinab zum Lager, denn ich habe es in deine Hände gegeben. Fürchtest du dich aber hinabzugehen, so lass deinen Diener Pura mit dir hinabgehen zum Lager, damit du hörst, was sie reden. Danach werden deine Hände stark sein und du wirst hinabziehen zum Lager. Da ging Gideon mit seinem Diener Pura hinab bis an den Ort der Schildwache, die im Lager war. Und die Midianiter und Amalekiter und alle aus dem Osten hatten sich niedergelassen in der Ebene wie eine Menge Heuschrecken, und ihre Kamele waren nicht zu zählen wegen ihrer großen Menge wie der Sand am Ufer des Meeres. Als nun Gideon kam, siehe da, erzählte einer einem anderen einen Traum und sprach: Siehe, ich habe geträumt, ein Laib Gerstenbrot rollte zum Lager der Midianiter. Und er kam an das Zelt, stieß es um, dass es einfiel, und kehrte es um, das Oberste zu unterst, so dass das Zelt am Boden lag. Da antwortete der andere: Das ist nichts anderes als das Schwert Gideons, des Sohnes des Joas, des Israeliten. Gott hat die Midianiter in seine Hände gegeben mit dem ganzen Heerlager. Als Gideon diesen Traum erzählen hörte und seine Auslegung, fiel er anbetend nieder und kam zurück ins Lager Israels und sprach: Macht euch auf, denn der Herr hat das Lager der Midianiter in eure Hände gegeben. Und er teilte die 300 Mann in drei Heerhaufen und gab jedem eine Posaune in die Hand und leere Krüge mit Fackeln darin und sprach zu ihnen: Seht auf mich und tut ebenso. Wenn ich nun an das Lager komme, wie ich tue, so tut ihr auch. Wenn ich die Posaune blase und alle, die mit mir sind, so sollt ihr auch die Posaunen blasen rings um das ganze Heerlager und rufen: Für den Herrn und für Gideon. So kam Gideon mit 100 Mann an das Lager zu Anfang der mittleren Nachtwache, als sie eben die Wachen aufgestellt hatten, und sie bliesen die Posaunen und zerschlugen die Krüge in ihren Händen. Da bliesen alle drei Heerhaufen die Posaunen und zerbrachen die Krüge. Sie hielten aber die Fackeln in ihrer linken Hand und die Posaunen in ihrer rechten Hand, um zu blasen, und riefen: Ihr Schwert des Herrn und Gideons! Und sie blieben stehen, jeder an seiner Stelle, rings um das Lager her. Da fing das ganze Heer an zu laufen, und sie schrien und flohen. Und während die 300 Mann die Posaunen bliesen, schaffte der Herr, dass im ganzen Heerlager eines jeden Schwert gegen den anderen war. Und das Heer floh bis Bethschitta auf Zereda zu,
bis an die Grenze von Abel-Mehola bei Tabat. Und die Männer Israels von Naphtali, von Aser und von ganz Manasse wurden zusammengerufen und jagten den Midianitern nach. Und Gideon sandte Botschafter auf das ganze Gebirge Ephraim und ließ sagen, kommt herab den Midianitern entgegen und nehmt ihnen die Wasserstellen weg, bis nach Betbara und auch den Jordan. Da wurden zusammengerufen alle, die von Ephraim waren, und nahmen ihnen die Wasserstellen weg, bis nach Betbara und auch den Jordan. Und sie fingen zwei Fürsten der Midianiter, Oreb und Seeb, und erschlugen Oreb am Felsen Oreb und Seeb bei der Kelter Seeb. Und jagten den Midianitern nach und brachten die Häupter Orebs und Seebs zu Gideon über den Jordan. Da sprachen die Männer von Ephraim zu ihm, warum hast du uns das angetan, dass du uns nicht riefst, als du in den Kampf zogst gegen die Midianiter? Und sie zankten heftig mit ihm. Er aber sprach zu ihnen, was hab ich jetzt getan, dass eurer Tat gleich sei? Ist nicht die Nachlese Ephraims besser als die ganze Weinernte Abiesers? Gott hat die Fürsten der Midianiter Oreb und Seeb in eure Hände gegeben. Was hab ich zu tun vermocht gegen das, was ihr getan habt? Als er das sagte, ließ ihr Zorn von ihm ab. Als nun Gideon an den Jordan kam, ging er hinüber mit den 300 Mann, die bei ihm waren. Die waren müde und jagten den Feinden nach. Da bat er die Leute von Sukkot, gebt doch dem Volk, das mir auf dem Fuße folgt, Brote, denn sie sind müde und ich muss nachjagen den Königen der Midianiter, Sebach und Zalmunna. Aber die Oberen von Sukkot sprachen, sind die Fäuste Sebachs und Zalmunnas schon in deinen Händen, dass wir deinem Heer Brot geben sollen? Gideon sprach, wohlan. Wenn der Herr Sebach und Zalmunna in meine Hand gibt, will ich euer Fleisch mit Dornen aus der Wüste und mit Stacheln zerdreschen. Und er zog von dort hinauf nach Pnuel und redete ebenso mit ihnen. Und die Leute von Pnuel antworteten ihm dasselbe wie die von Sukkot. Und er sprach auch zu den Leuten von Pnuel, komm ich heil wieder, so will ich diese Burg niederreißen. Sebach aber und Zalmunna waren in Karkor und ihr Heerlager mit ihnen, etwa 15.000, alle, die übrig geblieben waren vom ganzen Heer derer aus dem Osten. Denn 120.000 waren gefallen, die das Schwert ziehen konnten. Und Gideon zog herauf auf der Straße derer, die in Zelten wohnen, östlich von Nobach und Jogbea, und schlug das Heerlager, während es ohne Sorge lagerte. Und Sebach und Zalmunna flohen. Aber er jagte ihnen nach und nahm gefangen die beiden Könige der Midianiter, Sebach und Zalmunna, und setzte das ganze Heerlager in Schrecken. Als nun Gideon, der Sohn des Joas, vom Kampf zurückkam auf der Steige von Heres, griff er sich einen Knaben von den Leuten von Sukkot und fragte ihn aus. Der schrieb ihm auf, die Oberen von Sukkot und ihre Ältesten, 77 Mann. Und er kam zu den Leuten von Sukkot und sprach, siehe, hier sind Sebach und Zalmunna, um derentwillen ihr mich verspottet habt und gesprochen, ist denn Sebachs und Zalmunnas Faust schon in deinen Händen, dass wir deinen Leuten, die müde sind, Brot geben sollen? Und er nahm die Ältesten der Stadt und holte Dornen aus der Wüste und Stacheln und ließ es die Leute von Sukkot fühlen. Und die Burg von Pnuel riss er nieder und erschlug die Leute der Stadt. Und Gideon sprach zu Sebach und Zalmunna, wie waren die Männer, die ihr am Tabor erschlagen habt? Sie sprachen, sie waren wie du, jeder anzusehen wie ein Königssohn. Er aber sprach, es sind meine Brüder, meiner Mutter Söhne gewesen. So wahr der Herr lebt, wenn ihr sie am Leben gelassen hättet, würde ich euch nicht töten. Und er sprach zu seinem erstgeborenen Sohn Jether, steh auf und erschlage sie. Aber der Knabe zog sein Schwert nicht, denn er fürchtete sich, weil er noch ein Knabe war. Sebach aber und Zalmunna sprachen, steh du auf und mache dich an uns. Denn wie der Mann ist, so ist auch seine Kraft. Da stand Gideon auf und erschlug Sebach und Zalmunna,
und nahm die kleinen Monde, die an den Hälsen ihrer Kamele waren. Da sprachen die Männer von Israel zu Gideon: Sei Herrscher über uns, du und dein Sohn und deines Sohnes Sohn, weil du uns aus der Hand der Midianiter errettet hast. Aber Gideon sprach zu ihnen: Ich will nicht Herrscher über euch sein, und mein Sohn soll auch nicht Herrscher über euch sein, sondern der Herr soll Herrscher über euch sein. Und Gideon sprach zu ihnen: Eins begehre ich von euch, jeder gebe mir die Ringe, die er als Beute genommen hat. Denn weil es Ismaeliter waren, hatten sie goldene Ringe. Sie sprachen: Die wollen wir geben. Und sie breiteten einen Mantel aus, und ein jeder warf die Ringe darauf, die er als Beute genommen hatte. Und die goldenen Ringe, die er gefordert hatte, wogen 1700 Lot Gold, ohne die kleinen Monde und Ohrringe und Purpurkleider, die die Könige der Midianiter getragen hatten, und ohne die Spangen ihrer Kamele. Und Gideon machte einen Ephod daraus und stellte ihn in seiner Stadt Ophra auf. Und ganz Israel trieb dort mit ihm Abgötterei. Und er wurde Gideon und seinem Hause zum Fallstrick. So wurden die Midianiter gedemütigt vor den Kindern Israel und hoben ihren Kopf nicht mehr empor. Und das Land hatte Ruhe 40 Jahre, solange Gideon lebte. Und Jerubbaal, der Sohn des Joas, ging hin und wohnte in seinem Hause. Und Gideon hatte 70 leibliche Söhne, denn er hatte viele Frauen. Auch seine Nebenfrau, die er in Sichem hatte, gebar ihm einen Sohn, den nannte er Abimelech. Und Gideon, der Sohn des Joas, starb in hohem Alter und wurde begraben im Grab seines Vaters Joas in Ophra, der Stadt der Abiesriter. Als aber Gideon gestorben war, kehrten sich die Kinder Israel ab und liefen den Baalen nach und machten Baal-Berit zu ihrem Gott. Und sie dachten nicht an den Herrn, ihren Gott, der sie errettet hatte aus der Hand aller ihrer Feinde ringsumher, und erzeigten sich nicht dankbar dem Hause des Jerubbaal, das ist Gideon, für alles Gute, das er an Israel getan hatte. Abimelech aber, der Sohn Jerubbaals, ging hin nach Sichem zu den Brüdern seiner Mutter und redete mit ihnen und mit dem ganzen Geschlecht des Hauses seiner Mutter und sprach: Redet doch vor den Ohren aller Männer von Sichem. Was ist euch besser, dass 70 Männer, alle die Söhne Jerubbaals, über euch Herrscher seien, oder dass ein Mann über euch Herrscher sei? Denkt auch daran, dass ich euer Gebein und Fleisch bin. Da redeten die Brüder seiner Mutter seinetwegen alle diese Worte vor den Ohren aller Männer von Sichem. Und ihr Herz neigte sich Abimelech zu, denn sie dachten: Er ist unser Bruder. Und sie gaben ihm 70 Silberstücke aus dem Tempel des Baal-Berit, und Abimelech warb damit lose, verwegene Männer an, die ihm nachfolgten. Und er kam in das Haus seines Vaters nach Ophra und tötete seine Brüder, die Söhne Jerubbaals, 70 Mann auf einem Stein. Es blieb aber übrig Jotham, der jüngste Sohn Jerubbaals, denn er hatte sich versteckt. Und es versammelten sich alle Männer von Sichem und alle Bewohner des Milo, gingen hin und machten Abimelech zum König bei der Eiche am Steinmal von Sichem. Als das dem Jotham angesagt wurde, ging er hin und stellte sich auf den Gipfel des Berges Garizim, erhob seine Stimme, rief und sprach zu ihnen: Höret mich, ihr Männer von Sichem, dass euch Gott auch höre. Die Bäume gingen hin, um einen König über sich zu salben, und sprachen zum Ölbaum: Sei unser König. Aber der Ölbaum antwortete ihnen: Soll ich meine Fettigkeit lassen, die Götter und Menschen an mir preisen und hingehen, über den Bäumen zu schweben? Da sprachen die Bäume zum Feigenbaum: Komm du und sei unser König. Aber der Feigenbaum sprach zu ihnen: Soll ich meine Süßigkeit und meine gute Frucht lassen und hingehen, über den Bäumen zu schweben? Da sprachen die Bäume zum Weinstock: Komm du und sei unser König. Aber der Weinstock sprach zu ihnen: Soll ich meinen Wein lassen, der Götter und Menschen fröhlich macht, und hingehen, über den Bäumen zu schweben? Da sprachen alle Bäume zum Dornbusch: Komm du und sei unser König.
Und der Dornbusch sprach zu den Bäumen, Ist's wahr, dass ihr mich zum König über euch salben wollt? So kommt und bergt euch in meinem Schatten. Wenn nicht, so gehe Feuer vom Dornbusch aus und verzehre die Zedern Libanons. Habt ihr nun recht und redlich getan, dass ihr Abimelech zum König gemacht habt? Und habt ihr wohlgetan an Jerubbaal und an seinem Hause, und habt ihr ihm getan, wie er's um euch verdient hat? Denn mein Vater hat für euch gekämpft und sein Leben gewagt, um euch aus der Hand der Midianiter zu erretten. Aber ihr habt euch heute gegen meines Vaters Haus aufgelehnt und seine Söhne getötet, 70 Mann auf einem Stein, und habt Abimelech, seiner Magd Sohn, zum König über die Männer von Sichem gemacht, weil er euer Bruder ist. Habt ihr nun heute recht und redlich gehandelt an Jerubbaal und an seinem Hause, so seid fröhlich über Abimelech, und er sei fröhlich über euch. Wenn nicht, so gehe Feuer aus von Abimelech und verzehre die Männer von Sichem und die Bewohner des Milo, und gehe auch Feuer aus von den Männern von Sichem und von den Bewohnern des Milo und verzehre Abimelech. Und Jotham floh vor seinem Bruder Abimelech und entwich und ging nach Beer und wohnte dort. Als nun Abimelech 3 Jahre über Israel geherrscht hatte, sandte Gott einen bösen Geist zwischen Abimelech und die Männer von Sichem. Und die Männer von Sichem wurden Abimelech untreu, damit der Frevel an den 70 Söhnen Jerubbaals und ihr Blut käme auf Abimelech, ihren Bruder, der sie getötet hatte, und auf die Männer von Sichem, die ihm seine Hand dazu gestärkt hatten, dass er seine Brüder tötete. Und die Männer von Sichem legten einen Hinterhalt auf den Höhen der Berge und beraubten alle, die auf der Straße bei ihnen vorüberkamen. Und es wurde Abimelech angesagt. Es kamen aber Gaal, der Sohn Ebeds, und seine Brüder und zogen in Sichem ein. Und die Männer von Sichem verließen sich auf ihn und zogen hinaus aufs Feld und ernteten ihre Weinberge ab und kelterten und hielten ein Freudenfest und gingen in das Haus ihres Gottes, aßen und tranken und fluchten dem Abimelech. Und Gaal, der Sohn Ebeds, sprach, Weh Melech, und wer ist denn dieser Sichemiter, dass wir ihm dienen sollten? Ist er nicht Jerubbaals Sohn und hat Zebul, seinen Vogt, hergesetzt? Dienet den Leuten Hemors, des Vaters von Sichem. Warum sollten wir jenem dienen? Wollte Gott, das Volk wäre unter meiner Hand, so würde ich den Abimelech vertreiben und ihm sagen, mehre dein Heer und zieh in den Kampf. Als aber Sebul, der Stadthauptmann, die Worte Gaals, des Sohnes Ebeds, hörte, entbrannte sein Zorn, und er sandte heimlich Botschaft zu Abimelech und ließ ihm sagen, »Siehe, Gaal, der Sohn Ebeds, und seine Brüder sind nach Sichem gekommen und machen dir die Stadt aufrührerisch. So mach dich nun auf bei Nacht, du und dein Volk, das bei dir ist, und lege einen Hinterhalt im Felde. Und am Morgen, wenn die Sonne aufgeht, mache dich auf und überfalle die Stadt.« Und wenn er und das Volk, das bei ihm ist, gegen dich hinauszieht, so tu mit ihm, wie du es vermagst. Abimelech machte sich auf bei Nacht und alles Volk, das bei ihm war, und sie legten einen Hinterhalt gegen Sichem mit 4 Heerhaufen. Und Gaal, der Sohn Ebeds, zog heraus und trat vor das Stadttor. Aber Abimelech machte sich auf aus dem Hinterhalt samt dem Volk, das mit ihm war. Als nun Gaal das Volk sah, sprach er zu Sebul, »Siehe, da kommt Kriegsvolk von der Höhe des Gebirges herab.« Sebul aber sprach zu ihm, »Du siehst die Schatten der Berge für Leute an.« Gaal redete noch weiter und sprach, »Siehe, Kriegsvolk kommt herab vom Nabel der Erde, und ein Heerhaufe kommt herher auf dem Wege von der Zaubereiche.« Da sprach Sebul zu ihm, »Wo ist nun dein Maul, das da sagte, wer ist Abimelech, dass wir ihm dienen sollten? Ist das nicht das Kriegsvolk, das du verachtet hast? Zieh nun hin und kämpfe mit ihm.« Gaal zog aus vor den Männern von Sichem her und kämpfte mit Abimelech. Aber Abimelech jagte ihm nach, dass er vor ihm floh, und viele blieben erschlagen liegen bis an das Tor. Und Abimelech blieb in Aruma.
Sebul aber verjagte den Gaal und seine Brüder, so dass sie in Sichem nicht bleiben konnten. Am Morgen aber ging das Volk heraus aufs Feld. Als das Abimelech angesagt wurde, nahm er das Kriegsvolk, teilte es in drei Heerhaufen und legte einen Hinterhalt im Feld. Als er nun sah, dass das Volk aus der Stadt ging, erhob er sich gegen sie und erschlug sie. Abimelech und der Heerhaufe, der bei ihm war, überfielen sie und stellten sich am Stadttor auf. Die beiden anderen Heerhaufen aber überfielen alle, die auf dem Felde waren, und erschlugen sie. So kämpfte Abimelech gegen die Stadt den ganzen Tag und eroberte sie und tötete das Volk, das darin war, und zerstörte die Stadt und streute Salz darauf. Als das alle Männer der Burg von Sichem hörten, gingen sie in das Gewölbe des Tempels des Baal-Berit. Und als Abimelech hörte, dass sich alle Männer der Burg von Sichem versammelt hatten, ging er auf den Berg Zalmon mit seinem ganzen Kriegsvolk, das bei ihm war, und nahm eine Axt in seine Hand und hieb einen Ast vom Baum und hob ihn auf und legte ihn auf seine Schulter und sprach zu allem Volk, das mit ihm war: Was ihr mich tun seht, das beeilt euch auch zu tun. Da hieb jeder vom Volk einen Ast ab, und sie folgten Abimelech und legten die Äste auf das Gewölbe und setzten über ihnen das Gewölbe in Brand, so dass auch alle in der Burg von Sichem starben, etwa 1000 Männer und Frauen. Abimelech aber zog nach Thebez, belagerte es und eroberte es. Es war aber eine starke Burg mitten in der Stadt. Dahin flohen alle Männer und Frauen und alle Bürger der Stadt, schlossen hinter sich zu und stiegen auf das Dach der Burg. Da kam Abimelech zur Burg und kämpfte gegen sie und näherte sich dem Burgtor, um es mit Feuer zu verbrennen. Aber eine Frau warf einen Mühlstein Abimelech auf den Kopf und zerschmetterte ihm den Schädel. Da rief Abimelech eilends seinen Waffenträger herbei und sprach zu ihm: Zieh dein Schwert und töte mich, dass man nicht von mir sage, ein Weib hat ihn erschlagen. Dadurch stach ihn sein Waffenträger, und er starb. Als aber die Israeliten, die mit ihm waren, sahen, dass Abimelech tot war, ging jeder heim. So vergalt Gott dem Abimelech das Böse, das er seinem Vater angetan hatte, als er seine 70 Brüder tötete. Desgleichen alle bösen Taten der Männer von Sichem vergalt ihnen Gott auf ihren Kopf, und es kam über sie der Fluch Jotams,